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1: Ich bin Jan-Henner Reitze. Beim Besuch von US-Präsident Donald Trump in Peking hat Chinas Staatschef Xi Jinping seine Hilfe angeboten, um eine Lösung in Sachen Iran-Krieg zu finden. So hat es zumindest Trump im US-Fernsehen gesagt.
2: In Peking gibt's viel Einigkeit, vor allem auch über freie Schifffahrt in der Straße von Hormuz. Trump versicherte im Interview auf Nachfragen, dass Xi wirklich gesagt habe, dass er gerne helfen würde bei einer Einigung im Iran-Krieg und bei der Öffnung der wichtigen Meerenge. China gilt als wichtigster Importeur von iranischem Öl und ist deswegen auch besonders an einer Öffnung der Handelsstraße interessiert. Die US-Regierung betont aber, dass man China nicht um irgendetwas gebeten habe. Allerdings habe Trump die Iran-Thematik zur Sprache gebracht. Tina Eck, USA.
1: Heute geht es bei weiteren Gesprächen unter anderem um die wirtschaftliche Zusammenarbeit. Die Bundesregierung aus Union und SPD ringt um Reformen, während die Zustimmung in der Bevölkerung in Umfragen schwindet. Altbundeskanzlerin Angela Merkel ruft dazu auf, die Arbeit der Bundesregierung fair zu bewerten. Merkel sagte dem Fokus, die Regierung sei nicht tatenlos und die Herausforderungen seien mit Ukraine und Iran-Krieg groß. In der Ukraine hat das oberste Antikorruptionsgericht Untersuchungshaft gegen den früheren ukrainischen Präsidialamtschef Andrei Jermak angeordnet. Er war lange der wichtigste Mann in der Ukraine nach Präsident Wolodymyr Selenskyj.
3: Der wegen Geldwäschevorwürfen nun inhaftierte Andrei Jermak war bis zu seinem Rücktritt im November maßgeblich auch an den Friedensverhandlungen beteiligt und galt als zweitmächtigster Mann in Kiew. Teile der Machtelite und ranghohe Beamte stehen schon lange im Ruf, sich im Zuge des Krieges zu bereichern. Die Ukraine gilt trotz Reformen noch immer als eine der korruptesten Staaten überhaupt. Präsident Selenskyj hat der Europäischen Union im Streben um eine Mitgliedschaft den Kampf gegen die Korruption zugesichert. Aus Moskau Ulf Mauder.
1: In Berlin und Hamburg hat es am Vatertag Demonstrationen gegen sexualisierte Gewalt an Frauen gegeben. Dazu aufgerufen hatten Männerinitiativen. Eine Forderung an Männer, nicht wegschauen, wenn es im Umfeld zu sexistischem Verhalten kommt. Am Brandenburger Tor in Berlin protestierten nach Polizeiangaben 800 Menschen. Die Veranstalter sprachen von 3.500 Teilnehmenden.
4: Sie haben es in den Freitag geschafft, das Wochenende steht kurz bevor und pünktlich dazu scheint auch endlich das Wetter wieder besser zu werden. Sie sollten heute wieder einige Sonnenstrahlen abbekommen, nur ein paar normale Wolkenfelder sind da noch mit dabei. Die meisten Regenwolken sind davongezogen, es bleibt also freundlich bei Temperaturen um die 15 Grad. 15 Grad maximal, dann voraussichtlich morgen am Samstag. Hier geht es mit einem Mix aus Sonne und Wolken weiter. Auch hier bis dato keine Regenschauer zu erkennen. Die soll es auch am Sonntag nicht geben, da nochmal eine Ecke sonniger und mit 17 Grad maximal.

0: 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Ein keltischer Segen der Iona-Community.
1: Esst und trinkt gemeinsam. Redet und lacht zusammen. Genießt das Leben gemeinsam. Aber nennt es nicht Freundschaft, bevor ihr nicht zusammen geweint habt.

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1: Ich bin Jan-Henner Reitze. Chinas Staatschef Xi Jinping und US-Präsident Donald Trump haben in Peking ein erstes Gespräch geführt. Trump lobte dabei seinen Gastgeber in den höchsten Tönen. Xi sei eine großartige Führungspersönlichkeit, sagte Trump.
2: Viel Einigkeit wird präsentiert in Peking und auch im Bemühen um die Öffnung der Straße von Hormuz sehen Trump und Xi offenbar an einem Strang. In der Meerenge muss freie Bahn für Handel herrschen. China solle auch eine aktivere Rolle spielen und den Iran beeinflussen, hieß es. China soll auch Interesse am Kauf von mehr amerikanischem Öl gezeigt haben. Allein beim Punkt Taiwan warnte Xi vor schlechter Handhabe und Spannungen zwischen den USA und China. Im September soll Trumps Freund Xi hier ins Weiße Haus zu Besuch kommen. Tina Eck, Washington.
1: Der Trump-Besuch in China geht noch weiter. Ein Thema dabei noch die wirtschaftliche Zusammenarbeit. Nicht nur im Irankrieg fehlt noch eine Lösung. Trotz Waffenruhe greifen sich auch Israel und die Hisbollah im Libanon gegenseitig an. Nach Angaben aus Israel seien bei Angriffen im Süden des Libanons mehr als 20 Hisbollah-Mitglieder getötet worden. Ziele seien auch Waffenlager und Kommandozentralen gewesen. Die Hisbollah soll wieder Raketen auf den Norden Israels abgefeuert haben. Am Vatertag ist in Berlin und Hamburg gegen Gewalt an Frauen und queeren Menschen protestiert worden. In Berlin spricht die Polizei von 800 Teilnehmenden, die Veranstalter nennen die Zahl 3500.
3: Bei der Demo am Brandenburger Tor waren vor allem Männer dabei. Auf den Plakaten stand zum Beispiel More Feelings, Less Violence, also übersetzt mehr Gefühle, weniger Gewalt oder neue Männer braucht das Land. Die Initiative dahinter sagt, Männer seien in der Debatte über sexualisierte Gewalt oft noch viel zu leise. Deshalb wollten die Teilnehmer am Vatertag ganz bewusst zeigen, das Thema geht eben nicht nur Frauen etwas an. Gefordert werden unter anderem mehr Geld für Frauenhäuser und bessere Hilfe für Betroffene. Zoe Tassovali, Redaktion.
1: In Wien ist am Abend das zweite Halbfinale des Eurovision Song Contests über die Bühne gegangen. Für das Finale am Samstag haben sich unter anderem Dänemark, Rumänien und Australien qualifiziert, die als Mitfavoriten gehandelt werden. Deutschland ist automatisch für das Finale gesetzt, in diesem Jahr mit Sarah Engels und dem Song Fire.
4: Schön, dass Sie eingeschaltet haben. Hier ist Radio Paradiso mit dem Wetter für Berlin und Brandenburg heute am Freitag. Oder sollten Sie endlich mal wieder öfters von der Sonne beschenkt werden? Denn die ganzen Wolken am Himmel scheinen sich endlich mal aufzulockern. Das gilt vor allem für die Regenwolken. Viele Niederschläge sind nicht mehr zu erkennen. Nur noch normale Wolkenfelder bei angenehmen Temperaturen bis zu 16 Grad. Auch morgen am Samstag soll es ohne Regenschauer weitergehen. Hier gibt es wieder Sonne und Wolken im Wechsel bei 15 Grad in der Spitze, gefolgt von 17 Grad voraussichtlich am Sonntag. Auch dort sollte die Sonne Sie wieder für einige Stunden begleiten.

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1: Was wir nicht so sehr brauchen, das sind Arrogante, Hochmütige und Eingebildete, die immer noch meinen, nur sie allein würden dringend gebraucht. Was wir brauchen, sind Demütige, die aus Liebe und Respekt vor jeder Kreatur wissen, dass sie nur mit allen anderen zusammen etwas wert sind. Nicht der Alleskönnende, nicht der Alleswissende und der Allesbeherrschende, sondern der Bescheidene, der mit dem Herzen die Wissenschaft vermenschlicht und mit Heiterkeit die Herrschaften verunsichert. Der mit den Schwachen eine Schwäche für den Frieden hat.

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1: Ich bin Jan-Henner Reitze. Innerhalb der Bundesregierung aus Union und SPD gibt es Streit um zentrale Reformen. Das Vertrauen in der Bevölkerung nimmt nach Umfragen immer weiter ab. Vor diesem Hintergrund kommen intern Appelle an die Parteispitzen zusammenzufinden, teils mit deutlichen Worten, zum Beispiel vom Vorsitzenden der christlich-demokratischen Arbeitnehmerschaft Dennis Radke, der im Spiegel fordert, bekommt endlich den Hintern hoch, reißt euch zusammen und konzentriert euch darauf, was wirklich wichtig ist.
2: Vertreter des konservativen Seeheimer Kreises in der SPD fordern im Spiegel, die Vernünftigen müssten jetzt lauter werden. Momentan würden die lautesten und schrillsten die Wahrnehmung der Koalition bestimmen. Und vom CDU-Arbeitnehmerflügel heißt es, Kompromisse seien nichts Schlechtes. Immerhin, die Koalition hat jetzt angekündigt, bis zur Sommerpause bei zentralen Reformthemen liefern zu wollen. Diana Kramer, Nachrichtenredaktion.
1: Beim Besuch von US-Präsident Donald Trump in China bei Präsident Xi Jinping haben beide Seiten ihr Interesse betont, den Iran-Krieg endgültig zu beenden, auch damit die Straße von Hormuz wieder geöffnet wird. Mit Blick auf Taiwan, das von China beansprucht wird, soll Xi eine Warnung vor Einmischung in Richtung Trump formuliert haben. Ein weiteres Thema, auch heute am zweiten Tag der Reise, sind die wirtschaftlichen Beziehungen. Wer am heutigen Brückentag einkaufen gehen möchte, könnte vor verschlossenen Türen stehen. Bundesweit gibt es Warnstreiks im Handel. Die Gewerkschaft Verdi will damit in den laufenden Tarifverhandlungen Druck machen und ein besseres Angebot von Arbeitgeberseite.
3: Verdi spricht sogar von vergifteten Angeboten. Die Arbeitgeber bieten bisher nur kleine Lohnerhöhungen in zwei Schritten. Verdi fordert dagegen deutlich mehr, und zwar 7% mehr Lohn, mindestens aber 225 Euro zusätzlich im Monat. Der Handelsverband hält dagegen. Er verweist auf die aktuell schwierige wirtschaftliche Lage und sieht daher kaum Spielraum. Deshalb sind heute in mehreren Städten Warnstreiks und Kundgebungen geplant, unter anderem in Hamburg, Dortmund und Stuttgart. Zoe Tassovali, Nachrichtenredaktion.
1: Zum Fußball. Die Frauen vom FC Bayern München haben das Double perfekt gemacht. Nach der Meisterschaft gewannen sie auch den DFB-Pokal. Im Finale in Köln schlug das Team den VfL Wolfsburg mit 4:0.
4: Sie haben es in den Freitag geschafft, das Wochenende steht kurz bevor und pünktlich dazu scheint auch endlich das Wetter wieder besser zu werden. Sie sollten heute wieder einige Sonnenstrahlen abbekommen, nur ein paar normale Wolkenfelder sind da noch mit dabei. Die meisten Regenwolken sind davongezogen, es bleibt also freundlich bei Temperaturen um die 15 Grad. 15 Grad maximal, dann voraussichtlich morgen am Samstag. Hier geht es mit einem Mix aus Sonne und Wolken weiter, auch hier bis dato keine Regenschauer zu erkennen. Die soll es auch am Sonntag nicht geben, da nochmal eine Ecke sonniger und mit 17 Grad maximal.

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1: Eine rabbinische Weisheit. Es ist leicht, andere zu kritisieren und ihnen das Gefühl zu geben, überflüssig zu sein. Jeder kann das. Anstrengung und Geschick aber sind vonnöten, wenn du deinem Nächsten hilfst, wieder zu Kräften zu kommen und glücklich zu sein.

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1: Ich bin Jan-Henner Reitze. Beim Besuch von US-Präsident Donald Trump in Peking hat Chinas Staatschef Xi Jinping seine Hilfe angeboten, um eine Lösung in Sachen Iran-Krieg zu finden. So hat es zumindest Trump im US-Fernsehen gesagt.
2: In Peking gibt's viel Einigkeit, vor allem auch über freie Schifffahrt in der Straße von Hormuz. Trump versicherte im Interview auf Nachfragen, dass Xi wirklich gesagt habe, dass er gerne helfen würde bei einer Einigung im Iran-Krieg und bei der Öffnung der wichtigen Meerenge. China gilt als wichtigster Importeur von iranischem Öl und ist deswegen auch besonders an einer Öffnung der Handelsstraße interessiert. Die US-Regierung betont aber, dass man China nicht um irgendetwas gebeten habe. Allerdings habe Trump die Iran-Thematik zur Sprache gebracht. Tina Eck, USA.
1: Heute geht es bei weiteren Gesprächen unter anderem um die wirtschaftliche Zusammenarbeit. Die Bundesregierung aus Union und SPD ringt um Reformen, während die Zustimmung in der Bevölkerung in Umfragen schwindet. Altbundeskanzlerin Angela Merkel ruft dazu auf, die Arbeit der Bundesregierung fair zu bewerten. Merkel sagte dem Fokus, die Regierung sei nicht tatenlos und die Herausforderungen seien mit Ukraine und Iran-Krieg groß. In der Ukraine hat das oberste Antikorruptionsgericht Untersuchungshaft gegen den früheren ukrainischen Präsidialamtschef Andrei Jermak angeordnet. Er war lange der wichtigste Mann in der Ukraine nach Präsident Volodymyr Zelensky.
3: Der wegen Geldwäschevorwürfen nun inhaftierte Andrei Jermak war bis zu seinem Rücktritt im November maßgeblich auch an den Friedensverhandlungen beteiligt und galt als zweitmächtigster Mann in Kiew. Teile der Machtelite und ranghohe Beamte stehen schon lange im Ruf, sich im Zuge des Krieges zu bereichern. Die Ukraine gilt trotz Reformen noch immer als eine der korruptesten Staaten überhaupt. Präsident Zelensky hat der Europäischen Union im Streben um eine Mitgliedschaft den Kampf gegen die Korruption zugesichert. Aus Moskau, Ulf Mauder.
1: In Berlin und Hamburg hat es am Vatertag Demonstrationen gegen sexualisierte Gewalt an Frauen gegeben. Dazu aufgerufen hatten Männerinitiativen. Eine Forderung an Männer, nicht wegschauen, wenn es im Umfeld zu sexistischem Verhalten kommt. Am Brandenburger Tor in Berlin protestierten nach Polizeiangaben 800 Menschen. Die Veranstalter sprachen von 3.500 Teilnehmenden.
4: Na, heute wird das Wetter wieder ein bisschen freundlicher. Ja, es gibt noch ein paar Nebelschwaden, Wolken sind heute auch durchaus unterwegs, aber es gibt eben auch immer wieder sonnige Auflockerungen und Regenschauer halten sich heute doch sehr zurück. 16 Grad die Maximaltemperatur, morgen und am Sonntag soll es sogar komplett trocken bleiben. Morgen bei 15 und am Sonntag bei sonnigen 17 Grad maximal.
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4: Hallo und guten Morgen am Freitag. Nein, in diesem Tag gleich mit Miley Cyrus, End of the World, was eben noch nicht das Ende der Welt ist. Davon singt sie. Gleich nach Marillion und Kaylee.

das Ende der Welt, singt hier Miley Cyrus End of the World auf ihrem 98.2 Radio Paradiso. Schwingen Sie sich aus dem Bett wie Tarzan mit der Liane über die Musicalbühne. Hier ist Phil Collins aus Tarzan. 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

Schwung und Energie hineingetanzt in diesen Freitag zu Madonna Like a Prayer, unterstützt mit einem Gospelchor im Hintergrund. Hier für 98.2 Radio Paradiso. Und das ist richtig schöne, stimmungsvolle Musik für einen Freitagmorgen. Das ist Katie Melua zum Genießen. Das ist und sind 9 Million Bicycles.

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1: Du sollst heute Gedanken haben, die dich nicht sorgen, sondern die nach den Dingen suchen, die Leben spenden. Gott sei mit dir. Ich wünsche einen guten Tag heute.
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2: Ich bin Jan-Henner Reitze. Beim Besuch von US-Präsident Donald Trump in Peking hat Chinas Staatschef Xi Jinping seine Hilfe angeboten, um eine Lösung in Sachen Iran-Krieg zu finden. So hat es zumindest Trump im US-Fernsehen gesagt.
3: In Peking gibt's viel Einigkeit, vor allem auch über freie Schifffahrt in der Straße von Hormuz. Trump versicherte im Interview auf Nachfragen, dass Xi wirklich gesagt habe, dass er gerne helfen würde bei einer Einigung im Iran-Krieg und bei der Öffnung der wichtigen Meerenge. China gilt als wichtigster Importeur von iranischem Öl und ist deswegen auch besonders an einer Öffnung der Handelsstraße interessiert. Die US-Regierung betont aber, dass man China nicht um irgendetwas gebeten habe. Allerdings habe Trump die Iran-Thematik zur Sprache gebracht. Tina Eck, USA.
2: Heute geht es bei weiteren Gesprächen unter anderem um die wirtschaftliche Zusammenarbeit. Die Bundesregierung aus Union und SPD ringt um Reformen, während die Zustimmung in der Bevölkerung in Umfragen schwindet. Altbundeskanzlerin Angela Merkel ruft dazu auf, die Arbeit der Bundesregierung fair zu bewerten. Merkel sagte dem Fokus, die Regierung sei nicht tatenlos und die Herausforderungen seien mit Ukraine und Iran-Krieg groß. In der Ukraine hat das oberste Antikorruptionsgericht Untersuchungshaft gegen den früheren ukrainischen Präsidialamtschef Andrei Jermak angeordnet. Er war lange der wichtigste Mann in der Ukraine nach Präsident Volodymyr Zelensky.
4: Der wegen Geldwäschevorwürfen nun inhaftierte Andrei Jermak war bis zu seinem Rücktritt im November maßgeblich auch an den Friedensverhandlungen beteiligt und galt als zweitmächtigster Mann in Kiew. Teile der Machtelite und ranghohe Beamte stehen schon lange im Ruf, sich im Zuge des Krieges zu bereichern. Die Ukraine gilt trotz Reformen noch immer als eine der korruptesten Staaten überhaupt. Präsident Zelensky hat der Europäischen Union im Streben um eine Mitgliedschaft den Kampf gegen die Korruption zugesichert. Aus Moskau, Ulf Mauder.
2: In Berlin und Hamburg hat es am Vatertag Demonstrationen gegen sexualisierte Gewalt an Frauen gegeben. Dazu aufgerufen hatten Männerinitiativen. Eine Forderung an Männer, nicht wegschauen, wenn es im Umfeld zu sexistischem Verhalten kommt. Am Brandenburger Tor in Berlin protestierten nach Polizeiangaben 800 Menschen. Die Veranstalter sprachen von 3.500 Teilnehmenden.
5: Jetzt hatten wir aber auch genug von grauen Wolken und immer wieder leichten Regenschauern. Heute bleibt es zumindest weitestgehend trocken. Der ein oder andere Tropfen, gerade zum Start in den Tag, nicht ganz ausgeschlossen. Aber dann soll es auch immer wieder sonnige Auflockerungen geben. Heute 16 Grad, immerhin die Maximaltemperatur morgen 15 und morgen trocken und auch am Sonntag trocken bei sonnigen 17 Grad in der Spitze.
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5: Hallo, guten Morgen am Freitag. Na, dann locken wir doch mal musikalisch ein bisschen die Sonne hervor. Gleich schwungvolle aktuelle Musik von Michael Schulte, 5 AM. Das hier Reggae-Musik von UB40, Kingston Town.

Und da ist ja der nächste Hit für Michael Schulte. 5 a.m. hier auf 98.2 Radio Paradiso. Ja, 5 Uhr früh passt irgendwie. In der 5 Uhr Stunde sind wir auf jeden Fall. Schönen guten Morgen hinein in diesen Tag. Jetzt ganz entspannt mit Leon Rimes und How Do I Live?

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2: Ich bin Doc Zeitler. US-Präsident Trump setzt seinen Staatsbesuch in China heute fort. Neben politischen Krisen wie dem Iran-Krieg geht es auch um die wirtschaftlichen Beziehungen beider Länder.
3: Der erste Gipfeltag war harmonisch. Heute führen Trump und Xi weitere Gespräche, dann Rückreise nach Washington. Am Rande des Staatsbesuchs gibt es auch zahlreiche Treffen der Vertreter aus der Wirtschafts- und Hightech-Branche. Aber auch der Iran-Krieg ist Thema bei Trumps China-Besuch. Xi habe Hilfe angeboten, erklärte Trump, denn einig sind sich die beiden, dass die Schifffahrt durch die Straße von Hormuz wieder in Gang kommen muss. Einziger dunkler Punkt, Taiwan. Da warnte Xi die USA vor einer Gefährdung der guten Beziehungen. Aus den USA, Tina Eck.
2: Um die Straße von Hormuz nach einem Ende des Iran-Kriegs abzusichern, stellt Deutschland weiteres Personal und Gerät der Bundeswehr in Aussicht. Zum Beispiel könnten deutsche Stabsoffiziere die Mission mit anführen, heißt es aus dem Verteidigungsministerium.
4: Minen räumen und vor allem Öltanker entlang der aktuell noch blockierten Straße von Hormuz schützen. So könnte ein internationaler Einsatz aussehen, wenn sich die USA und der Iran endlich auf ein Friedensabkommen einigen. Auch als Motivation für US-Präsident Trump, einen Deal zu machen, hat Deutschland schon erklärt, dass für eine solche Mission ein Minenjagdboot und ein Versorgungsschiff bereitstehen und legt jetzt weiteres Gerät, Taucher und hochrangige Führungskräfte obendrauf. Voraussetzungen für einen Einsatz bleiben ein internationales Mandat und die Zustimmung des Bundestags. Jan-Henner Reitze, Nachrichtenredaktion.
2: Bei einem Tauchunglück auf den Malediven sind nach Angaben aus Rom 5 Italiener ums Leben gekommen. Die Taucher wollten in rund 50 Metern Tiefe Höhlen erkunden, erklärte das italienische Außenministerium. Weitere Einzelheiten zum Hergang des Unglücks gibt es bisher nicht. Die Behörden der Malediven haben Untersuchungen eingeleitet. Italienische Medien berichten, dass unter den verunglückten Tauchern 4 Mitarbeiter oder Studenten der Universität Genua waren. Zum Sport. Die Fußballerinnen des FC Bayern München haben nach der Meisterschaft auch den DFB-Pokal gewonnen. Im Finale in Köln besiegten die Titelverteidigerinnen den VfL Wolfsburg mit 4:0. Die Münchnerinnen holten damit wie im Vorjahr das nationale Double.
5: Heute gibt es klasse Brückentagswetter. Es lockert immer mal wieder auf. Die Sonne wird sich zeigen. Heute Regenschauer halten sich immerhin zurück. Ist nicht ganz ausgeschlossen, aber doch eher selten. 16 Grad heute die Maximaltemperatur. Der Spitzenwert morgen am Samstag 15 Grad. Regenschauer sind für morgen nicht angekündigt. Ebenfalls nicht für den Sonntag. Auch da soll es trocken bleiben. Bei einer noch sonnigeren 17 Grad maximal.
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5: Die Verkehrslage ist angenehm. Wer ins lange Wochenende fahren wollte, konnte, der ist schon unterwegs und ist schon weg aus der Stadt. Und der Berufsverkehr, der hat noch nicht wirklich eingesetzt. Schönen guten Morgen, fahren Sie vorsichtig. Ich wünsche Ihnen eine gute und vor allem sichere Fahrt.
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5: Dann lassen Sie diesen Tag nochmal ganz gelassen und entspannt angehen. Musikalisch auf jeden Fall entspannende Musik gleich von Taylor Swift. Open Light, wobei der ist auch gut zum Wachwerden. Dieser, der ist zum Recken und Strecken hinein in diesen Tag Richtung Wochenende, Richtung jetzt richtiges Wochenende. Das sind The Police mit Every Breath You Take.

sich für Sie doch lohnen, dass Sie so früh wach sind. Werden geweckt von Taylor Swift und Opalite. Und vor allem heute früh lade ich Sie noch ein ins Theater. In der nächsten Stunde, wo es da genau hingeht, verrate ich Ihnen dann später. Schönen guten Morgen, schönes Wachwerden mit uns, mit Ihrem 98.2 Radio Paradiso. Und jetzt mit The Course und What Can I Do?

ist ein Hit aus dem Jahr 84. Queen Radio Gaga hier auf ihrem 98.2 Radio Paradiso. Und dieser Song, der hebt sie auch gleich förmlich aus dem Bett in den Tag hinein. Klasse Titel von Ellie Goulding, Love Me Like You Do.

0: Toller, so schöner Titel von Ellie Goulding, Love Me Like You Do, 6.23 Uhr haben wir es. Und mit einem schönen Gedanken möchte ich Sie auch heute Morgen wieder in den Tag schicken, diesmal vom deutschen Physiker Georg Christoph Lichtenberg. Der hat mal gesagt, was hilft aller Sonnenaufgang, wenn wir nicht aufstehen?
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0: mit der Sonne und mit Whitney Houston hineingetanzt in diesen Freitag. How will I know? Schönen guten Morgen am Freitag. 7:02 haben wir es. Und ein Berliner Verein feiert morgen sein 10-jähriges Bestehen. Um welchen Verein es sich dabei handelt, das hören Sie gleich im Hauptstadtkompakt bei Jörg Trotzki.
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10: Ich bin Doc Zeitler. US-Präsident Trump setzt seinen Staatsbesuch in China heute fort. Neben politischen Krisen wie dem Iran-Krieg geht es auch um die wirtschaftlichen Beziehungen beider Länder.
11: Der erste Gipfeltag war harmonisch. Heute führen Trump und Xi weitere Gespräche, dann Rückreise nach Washington. Am Rande des Staatsbesuchs gibt es auch zahlreiche Treffen der Vertreter aus der Wirtschafts- und Hightech-Branche. Aber auch der Iran-Krieg ist Thema bei Trumps China-Besuch. Xi habe Hilfe angeboten, erklärte Trump, denn einig sind sich die beiden, dass die Schifffahrt durch die Straße von Hormuz wieder in Gang kommen muss. Einziger dunkler Punkt, Taiwan. Da warnte Xi die USA vor einer Gefährdung der guten Beziehungen. Aus den USA, Tina Eck.
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12: Mitya Trotzki, guten Morgen. Der Berliner Verein Silbernetz feiert morgen sein 10-jähriges Bestehen. Seit der Gründung im Mai 2016 setzt sich Silbernetz ja dafür ein, dass Menschen ab 60 Jahren, die allein zu Hause sind, jemanden zum Reden haben. Dies sei besonders an Weihnachten und um den Jahreswechsel wichtig, betont Silbernetz-Gründerin Elke Schilling. Deshalb sind in diesen Zeiten rund um die Uhr zahlreiche festangestellte und ehrenamtliche Menschen am Telefon. Vor allem in den Großstädten von Berlin und Nordrhein-Westfalen ist der Bedarf am Silbertelefon besonders groß. Jetzt am Sonntag ist auch Saisonstart der Potsdamer Strandbäder. Das sollte schon gestern sein, aber es war zu kalt, heißt es von der Bäderlandschaft Potsdam. In Berlin war die Freibadsaison bereits am 1. Mai eröffnet worden. Hier sind aber auch noch nicht alle Bäder offen. Nach und nach werden in den nächsten 2 Wochen die restlichen an den Start gehen, sagte man uns. In Berlin gelten weiterhin, nach den Ausschreitungen der letzten Jahre, Einlasskontrollen, Ausweispflicht und Videoüberwachung in vielen Freibädern. In der Fußball-Bundesliga steht der letzte Spieltag an. Alle Partien werden deshalb traditionell morgen um 15.30 Uhr zeitgleich angepfiffen, in der zweiten Liga dann am Sonntag um 15:30 Uhr. Die Bayern stehen als Meister bereits fest. Union Berlin empfängt morgen Augsburg, die Hertha spielt dann am Sonntag auswärts gegen Bielefeld. Beide Berliner Clubs verschwinden auch diesmal im Mittelfeld der Tabelle. Die neue Bundesliga-Saison beginnt dann am 28. August, in der zweiten Liga bereits am 7. August. Nicht vom Mittelfeld aus starten in der Basketball-Bundesliga die Albatrosse am Sonntag in die Playoffs, für die sie sich vorzeitig qualifiziert hatten. Gegner ist das Team von Rasta Vechta. Los geht's am Sonntag um 18.30 Uhr in der Arena in Friedrichshain.
13: Da drücke ich wie immer bei Alba sehr die Daumen. Und die Wetterfrösche sind mit ihrer Vorhersage von der Sonne überholt worden. Sehr schön. Es gibt heute viel Sonne. Es gibt auch ein paar Wolken, aber die bleiben harmlos heute. Regenschauer sind für den restlichen Tag keine mehr in Sicht. 15 Grad, das ist die Maximaltemperatur heute. Erfrischende 5 Grad haben wir aktuell. Auch morgen nochmal 15 Grad. Auch morgen nochmal sehr sonnig. Wenige Wolken, keine Regenschauer. Und auch der Sonntag gestaltet sich zumindest meist trocken. Der ein oder andere Tropfen ist nicht ganz ausgeschlossen, aber doch eher selten. Und es wird noch ein Tick milder. 17 Grad am Sonntag, die Maximaltemperatur.
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13: Durch den Berliner Stadtverkehr kommen Sie ganz hervorragend, aber aufgepasst auf der A12 Berlin Richtung Frankfurt oder zwischen Fürstenwalde West und Fürstenwalde Ost. Da ist ein Fahrzeug liegen geblieben und sorgt für ein paar Einschränkungen. Fahren Sie da besonders aufmerksam und vorsichtig, genießen Sie den Sonnenschein und kommen Sie gut an.
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13: Mit wunderschöner Wohlfühlmusik aus den 80ern geht's hinein. In diesen Tag, in diesen Freitagmorgen. Musik wie ein weiterer Sonnenaufgang. Roxy Music, das ist More Than This. Bei Berlins besten Hits mit der meisten Abwechslung. 6 Minuten nach 7.

0: Er ist zurück auf der Theaterbühne und das mit 90 Jahren. Schönen guten Morgen hier auf Ihrem 98.2 Radio Paradiso. 17 Minuten vor 7 ist es. Dieter Hallervorden ist zurück auf der Theaterbühne in seinem geliebten Schlossparktheater. Und ja, das Programm, es ist kein Theaterstück, sondern das Programm heißt so, wie er ist, nämlich unkaputtbar. Was dieser Mann mit 90 Jahren da auf die Bühne bringt, ist einfach sagenhaft. Es ist sein persönlichstes Programm, behaupte ich mal, weil er erzählt über sein Leben, aus seinem Leben. Es gibt nicht nur Witze und Comedy, sondern ganz viel ganz persönliche Anekdoten dazu. Filmausschnitte von Nonstop Nonsense, aber auch sehr persönlich über seine Insel in Frankreich. Viele Geschichten, ein Abend wie ein Lebenswerk. Und was ist eigentlich sein Gesundbrunnen, dass er mit 90 Jahren das immer noch schafft?
1: Ich mache jeden Tag vorm Frühstück, egal wie es mir geht, egal was für ein Wetter ist, eine Stunde Sport. Und das hält natürlich jung. Und das ist, ich glaube, man muss sich bewegen. Und zwar einmal mit dem Körper, aber auch mit dem Kopf. Man muss eben lernbegierig bleiben, man muss neugierig bleiben, man muss Lust haben, neue Dinge zu erleben. Und man sollte immer daran denken, dass die Beine nicht dazu da sind, vor dem Fernseher übereinander geschlagen zu werden, sondern man muss sie benutzen als Gehwerkzeug.
0: Ja, und Sie sollten deswegen ins Schlossparktheater gehen. Neben Comedy und ganz persönlichen Anekdoten gibt es auch ganz viel Musik, selbst getextet auf bekannte Melodien wie I Will Survive. Sie kennen jede Melodie und werden diese Melodien erleben mit ganz neuen Texten bei Unkaputtbar. 90 Jahre Dieter Hallervorden. Sollten Sie sich nicht entgehen lassen. Auch heute zum Beispiel können Sie gleich um 20 Uhr zu 20 Uhr ins Schlossparktheater pilgern. Das ganze Programm läuft noch bis Ende des Monats, allerdings nur noch bis 31.05. Mehr Infos dazu und auch die Tickets bekommen Sie auf www.schlossparktheater.de. Zum Wachwerden bekommen Sie jetzt Musik von Rosalind. Snap. 6:45 Guten Morgen.

0: Ja, sie arbeitet auch hart für ihr Geld. Donna Summer hier auf ihrem 98.2 Radio Paradiso, 9:09. Und Dank auch an Sie, dass Sie heute auch schon wieder unterwegs sind, um diese frühe Uhrzeit wach sind. Das bedeutet, wo Sie haben keinen Brückentag. Und auch Dank an Sie, wenn Sie gestern aktiv gewesen sind und alles am Laufen gehalten haben. Bei der Polizei, bei der Feuerwehr, bei den Energieversorgern oder auch im Gastrobereich selbstverständlich und auch bei und in den Kliniken, bei den Notaufnahmen. Vielen Dank dafür. Sie haben es vielen anderen damit ermöglicht, gestern am Himmelfahrtstag einen schönen Tag zu verleben. Und auch heute halten Sie weiterhin alles am Laufen. Das ist wirklich klasse. Starten Sie gut, starten Sie angenehm hinein in diesen Tag jetzt mit Robbie Williams und kam an dann um 7:08.
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10: Ich bin Dirk Zeitler. Am letzten Tag seines Peking-Aufenthalts ist US-Präsident Trump als Gast in der abgeschotteten Anlage für Chinas Regierungsmitglieder empfangen worden. Wie Fotos zeigten, schüttelten sich Trump und Chinas Staatschef Xi im Garten der Wohn- und Büroanlage im Herzen der Stadt die Hand.
11: Trump sagte, er habe mit Chinas Präsident Xi Jinping über den Iran-Krieg gesprochen. Xi soll Trump zufolge den USA Hilfe angeboten haben. Die chinesische Seite bestätigte das bislang nicht und bekräftigte lediglich ihre bisherige Haltung, dass schnell eine dauerhafte Waffenruhe gefunden werden müsse. Am letzten Tag seines Besuchs zeigte Xi Trump das Areal von Zhongnanhai. Der scharf bewachte und für die Öffentlichkeit unzugängliche Büro- und Wohnkomplex der Kommunistischen Partei liegt neben der berühmten verbotenen Stadt. Nach dem Mittagessen dort will Trump wieder Richtung Washington aufbrechen. Aus Peking, Johannes Neudecker.
10: Die Zahl der Todesopfer nach der jüngsten russischen Angriffswelle auf die ukrainische Hauptstadt Kiew ist neuen Angaben zufolge auf 21 gestiegen. Zudem werden laut Rettungskräften noch immer 17 Menschen in den Trümmern eines zerstörten Wohnblocks vermisst, wie ukrainische Medien berichten. Dutzende Verletzte müssten behandelt werden. Wer heute einkaufen gehen will, könnte vor verschlossenen Türen stehen. Bundesweit gibt es Warnstreiks im Handel. Die Gewerkschaft Verdi will so den Druck in den laufenden Tarifverhandlungen erhöhen. Sie hält die bisherigen Angebote der Arbeitgeber für deutlich zu niedrig.
12: Verdi spricht sogar von vergifteten Angeboten. Die Arbeitgeber bieten bisher nur kleine Lohnerhöhungen in zwei Schritten. Verdi fordert dagegen deutlich mehr, und zwar 7% mehr Lohn, mindestens aber 225 Euro zusätzlich im Monat. Der Handelsverband hält dagegen. Er verweist auf die aktuell schwierige wirtschaftliche Lage und sieht daher kaum Spielraum. Deshalb sind heute in mehreren Städten Warnstreiks und Kundgebungen geplant, unter anderem in Hamburg, Dortmund und Stuttgart. Zoe Tassovali, Nachrichtenredaktion.
10: Zum Sport. 4 Wochen vor Anpfiff der Fußball-Weltmeisterschaft hat die kolumbianische Sängerin Shakira den offiziellen WM-Song Dai Dai vorgestellt. Den Refrain betteten Shakira und der nigerianische Sänger Burna Boy in eine eingängige und tanzbare Melodie ein. Dai Dai bedeutet auf Italienisch so viel wie Los geht's.
13: Hat aber nichts mit dem ESC zu tun. Der für den Morgenstart, und in der nächsten Stunde werden wir hier gemeinschaftlich uns mal anschauen, welche Songs dann da momentan bei den Buchmacherinnen und Buchmachern auf den Plätzen 1 bis 10 liegen. Aber so weit ist es noch nicht. Es ist aber schon so weit, dass die Sonne aufgegangen ist und uns und Ihnen einen richtig schönen sonnigen Freitag beschert. 15 Grad als Maximaltemperatur, 5 erfrischende Grad haben wir aktuell. Ja, im Laufe des Tages ziehen noch ein paar Wolken auf und Regenschauer kommen, aus denen aber keine runter. Es bleibt heute trocken. Auch das Wochenende soll sich wohl komplett trocken gestalten. Gerade morgen, am Samstag, bleibt es trocken bei 15 Grad. Am Sonntag auch viel Sonne, 17 Grad dann die Maximaltemperatur. Da ist wohl der ein oder andere Tropfen nicht ganz ausgeschlossen, aber doch eher unwahrscheinlich.
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13: Sie kommen gut über und durch den, also über die Straßen und durch den Verkehr, aber stellen Sie schon mal drauf ein, ab ca. 12 Uhr beginnen die Aufbauarbeiten, die Absperrungen für den Frauenlauf, der morgen in der Tiergarten stattfindet. Die Straße 17. Juni wird dann bis zum Sonntag ca. 6 Uhr in beiden Richtungen zwischen Großem Stern und Brandenburger Tor abgeriegelt sein. Fahren Sie vorsichtig, laufen Sie vorsichtig, kommen Sie gut und heil an Ihr Ziel, das wünsche ich Ihnen. Achten Sie auf die Sonne, aber lassen Sie sich von ihr nicht blenden.
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13: So, die Tanzfläche ist bereitet, dass Sie bei strahlendem Sonnenschein und blauem Himmel in diesen Freitag Richtung Wochenende tanzen können. Und gleich, da können Sie ins Primetime-Theater tanzen dazu. Und dahin lade ich Sie ein. Nach Harry Styles mit As It Was und nach Eric Carmen aus Hungry Eyes. Aus Dirty Dancing, Hungry Eyes, hier bei Berlins besten Hits mit der meisten Abwechslung. Schönen guten Morgen. Ihr Wecker zeigt es an, es ist 5 Minuten nach 7.

0: Nächstes Jahr wird er wohl nach Berlin kommen und dann auf dem Tempelhofer Feld spielen. Harry Styles, As It Was, hier auf dem 98.2 Radio Paradiso. 7:11 haben wir es. Französische Filmklischees, Weddinger Chaos und jede Menge schräger Humor. Das Primetime-Theater bringt ab heute eine neue Folge der Kultbühnen-Sitcom Gutes Wedding, Schlechtes Wedding auf die Bühne eben. Und unter dem Titel Wedding Mon Amour treffen diesmal Anspielungen auf Amelie und sogar Asterix und Obelix auf die ganz alltäglichen Probleme im Kiez.
1: Herr Asterix, ich will kein Croissant. Ich will zwei Wildschweine.
2: Herr Obelix, glaubst du nicht, dass du schon genug hattest? Oh nein, die Hipster kommen. Zurück nach Kolonia, Prinz Laura mit euch!
1: Die spinnen die Hipster!
0: Dabei geht es unter anderem um ein Taxi-Imperium, verschwundene Pilgerinnen und Pilger und um die Frage, wie man selbstgemachten Rohmilchkäse aus der Badewanne erfolgreich vermarktet. Kurzum, ein kulturelles Abenteuer im Wedding oder in Paris. Na, ist ja fast dasselbe.
3: So, wir beginnen hier diese Tour, ja, in dieser pulsierenden Weltmetropole Wedding. Ich meine Paris, ja. Wo sich Kultur, die Liebe, die Jobcenter sich Hand in Hand gehen.
0: So, Wedding Mon Amour, die neue Folge von Gutes Wedding, Schlechtes Wedding. Ab heute, heute ist Premiere im Primetime-Theater und wir haben Tickets für Sie und zwar für den morgigen Samstag. Ist einfach besser planbar. Morgen Samstag um 20 Uhr. Für Ihre Chance darauf, dort hinzugehen, Tickets zu gewinnen, in den Lostopf zu kommen, sollten Sie jetzt bitte eine WhatsApp schicken an 030 80 500 und die 80 oder eine E-Mail an redaktion@paradiso.de.

Das Power-Duo aus den 80ern, Hall & Oates, Out of Touch, hier auf ihr 98.2 Radio Paradiso. Und Dirk und Manuela sind vielleicht auch so ein Power-Duo. Auf jeden Fall freuen sich beide über die Tickets für das Primetime-Theater. Gutes Wedding, schlechtes Wedding. Und sie können sich freuen auf einen 100-Euro-Gutschein. Gegen 10 nach 9 verlose ich den für das Edeka Center Graz. Hier auf ihr 98.2 Radio Paradiso. Jetzt in meinem schönen Gedanken von Autorin Christa Schiboll ins Wochenende. Am Wochenende widmest du dich deinem Geist, der im Alltag von Alltäglichkeiten überlagert wird. So ist es. Momentan.

0: zum letzten Klavierton. 5 Minuten vor Bacht.
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0: Energiegeladen, klasse Frau now, say you will. Eine Minute vor 7:30 haben wir es und das ist und sind gute Nachrichten im Kampf gegen Antisemitismus. Da werden jetzt nach monatelangem Streit eigentlich schon geplant, aber bislang gesperrte Gelder für diesen Kampf gegen Antisemitismus freigegeben. Mehr dazu gleich im Hauptstadtkompakt bei Jörg Trotzki.
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13: Ich bin Dirk Zeitler. Am letzten Tag seines Peking-Aufenthalts ist US-Präsident Trump als Gast in der abgeschotteten Anlage für Chinas Regierungsmitglieder empfangen worden. Wie Fotos zeigten, schüttelten sich Trump und Chinas Staatschef Xi im Garten der Wohn- und Büroanlage im Herzen der Stadt die Hand.
14: Trump sagte, er habe mit Chinas Präsident Xi Jinping über den Iran-Krieg gesprochen. Xi soll Trump zufolge den USA Hilfe angeboten haben. Die chinesische Seite bestätigte das bislang nicht und bekräftigte lediglich ihre bisherige Haltung, dass schnell eine dauerhafte Waffenruhe gefunden werden müsse. Am letzten Tag seines Besuchs zeigte Xi Trump das Areal von Zhongnanhai, der scharf bewachte und für die Öffentlichkeit unzugängliche Büro- und Wohnkomplex der Kommunistischen Partei liegt neben der berühmten verbotenen Stadt. Nach dem Mittagessen dort will Trump wieder Richtung Washington aufbrechen. Aus Peking, Johannes Neudecker.
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15: Mitja Trotzki, guten Morgen. Für den Berliner Frauenlauf morgen haben die Streckensperrungen begonnen. Dabei führt der 5-Kilometer-Lauf durch den Tiergarten. Start und Ziel ist das Brandenburger Tor. Der 10-Kilometer-Lauf bringt die Läuferinnen noch Richtung Spreebogen. Gestartet wird um 13.30 Uhr und um 17.10 Uhr. Nachmeldungen seien auch noch möglich, sagte man uns. Jeweils 1 Euro der Startgebühr geht an die Berliner Krebsgesellschaft. In Berlin werden nun nach monatelangem Streit bislang gesperrte Gelder für den Kampf gegen Antisemitismus freigegeben. Dabei geht es um über 9 Millionen Euro bis einschließlich 2027. Ein Großteil dabei geht in einen Aktionsfonds, bei dem eine Jury über die Vergabe entscheidet. Nachdem der Rechnungshof letzten Monat monierte, dass Gelder rechtswidrig vergeben wurden, war Kultursenatorin Sarah Wedel-Wilson zurückgetreten. Aktueller Kultursenator bis zur Wahl im September ist Finanzsenator Stefan Evers. Nach mehreren Viehdiebstählen in Brandenburg hat der Landesbauernverband vor allem die Landwirte aufgerufen, wachsam zu sein. Anwohner sollten vor allem nachts, am frühen Morgen und am Wochenende auf ungewöhnliche Fahrzeuge und verdächtige Personen achten, heißt es. Auch sollten die Weiden verstärkt kontrolliert werden. In den letzten Wochen sind rund 150 Rinder in mehreren Landkreisen Brandenburgs von Weiden gestohlen worden. Agrarministerin Hanka Mittelstädt will schon heute mit Tierhaltern über Schutzmaßnahmen beraten.
16: Danke dir, Jörg. Ah, das Wetter ist richtig schön. Die Sonne ist da, blauer Himmel, sieht richtig klasse aus und Regenschauer sind für heute nicht in Sicht und auch am Wochenende sollten Sie Ihre Pflanzen dann wieder von Hand wässern, was gestern noch die Natur übernommen hat. 7 Grad haben wir jetzt mittlerweile erreicht, 15 Grad, das ist die Maximaltemperatur. Heute Morgen werden es ebenfalls 15 Grad bei viel Sonne, wenigen Wolken und wohl keinen Regenschauern. Am Sonntag sind die nicht ganz ausgeschlossen, aber doch eher selten und unwahrscheinlich. Bei 17 Grad am Sonntag kommen wir dann raus.
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16: Insgesamt kommen Sie durch den Berliner und Brandenburger Stadtverkehr und Landverkehr ganz gut. Aber aufgepasst bitte auf der A100 Richtung Wedding in Höhe Detmolder Straße. Das ist wegen eines Schlagloches jetzt auch noch die rechte Spur gesperrt. Da bitte besonders aufmerksam, vorsichtig fahren und ein paar Minuten extra Zeit einplanen. Ich wünsche eine gute, aber vor allem sichere Fahrt.
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16: Mit einem anständigen Quickstep hineingetanzelt in diesen Freitag zu Phil Collins und Two Hearts. Und danach wird es romantisch mit Calum Scott und You Are the Reason. Hier bei Berlins besten Hits mit der meisten Abwechslung am Freitagmorgen. Schönen guten Morgen. 7 Minuten nach halb acht ist es.

0: so schön wie morgendlicher Sonnenschein auf ihrer Haut. Calum Scott, You Are The Reason, bei Berlins besten Hits mit der meisten Abwechslung. Für die meiste Abwechslung geht's gleich ins Jahr 81 zu ABBA, One of Us, davor aus den 90ern, Tasmin Archer mit Sleeping Satellite. Schönen guten Morgen, 16 Minuten vor 8 haben wir's.
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2: Immer wieder neu. Ich habe Menschen in meiner Praxis, die ständig neu anfangen. Neue Beziehungen, neue Projekte, neue Pläne. Zu Beginn wirkt es oft total lebendig. Jede Menge Leidenschaft, große Gefühle, totale Aufbruchstimmung. Nach einigen Monaten jedoch ändert sich die Stimmung regelmäßig. Die Beziehung wird verbindlicher, der Alltag zieht ein, erste Konflikte entstehen und plötzlich taucht dieser Gedanke auf, vielleicht passt es ja doch nicht so gut. Also besser wieder etwas Neues starten. Die Psychologie kennt dieses Muster ziemlich gut. Viele Menschen wünschen sich Nähe und haben gleichzeitig immense Angst davor, sich wirklich einzulassen. Eine verbindliche Beziehung bedeutet schließlich mehr als funkelnde Sterne und Hormonrauschen. Sie werden sichtbarer, mit all ihren verletzlichen Seiten, ihren Unsicherheiten und ihren Schwächen. Das kann enormen inneren Stress auslösen. Besonders Menschen mit Verlustängsten oder unsicheren Beziehungserfahrungen halten sich deshalb oft unbewusst in Bewegung. Dauerhafte Nähe funktioniert allerdings anders. Sie konfrontiert sie früher oder später immer mit sich selbst. Erst wenn sie das aushalten, kann die eigentliche Beziehung beginnen. Sie entscheiden sich dann bewusst dafür, trotz Unsicherheiten, Alltag und Konflikten beieinander zu bleiben und gemeinsam weiterzuwachsen. Genau das macht vielen Angst. Wenn ich mich festlege, kann ich verletzt und enttäuscht werden. Wenn ich zu sehr liebe, werde ich doch abhängig. Verständliche Ängste, aber schlechte Voraussetzungen für eine gelingende Beziehung. Echte Tiefe entsteht erst, wenn sie sich zeigen und Nähe aushalten. Das braucht Zeit, Wiederholung, Vertrauen und den Mut, nicht sofort davonzulaufen, sobald es kompliziert wird. Oder, um es mit Erich Fromm zu sagen, Liebe ist die tätige Sorge um das Leben und das Wachstum dessen, was wir lieben.
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2: Und wenn Sie eine persönliche Beratung wünschen, schreiben Sie mich gerne an unter www.beziehungscoach-berlin.de.

So ein bisschen hineingeschunkelt in den Freitagmorgen zu und mit ABBA, One of Us hier auf ihrem 98.2 Radio Paradiso. 7 Minuten vor 8 haben wir es und für den Sonntag sollten Sie sich vornehmen, eines der vielen tollen Museen hier in der Hauptstadt zu besuchen. Am Sonntag ist nämlich Internationaler Museumstag und da bieten viele Museen hier in Berlin Sonderführungen, spezielle Geschichten und Events an und auch es gibt viel Gratis-Eintritt. Das gesamte Programm, den gesamten Überblick, über den Internationalen Museumstag an diesem Sonntag finden Sie online auf www.museumsportal-berlin.de.

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12: Ich bin Dirk Zeitler. Am letzten Tag seines Peking-Aufenthalts ist US-Präsident Trump als Gast in der abgeschotteten Anlage für Chinas Regierungsmitglieder empfangen worden. Trump und Chinas Staatschef Xi schüttelten im Garten der Wohn- und Büroanlage im Herzen der Stadt die Hand. Die Agenda sieht ein Gespräch der beiden mit dazu gereichtem Tee vor und anschließend ein Arbeitsmittagessen. Trump will danach wieder in Richtung USA aufbrechen. Die Zahl der Todesopfer nach der jüngsten russischen Angriffswelle auf die ukrainische Hauptstadt Kiew ist neuen Angaben zufolge auf 21 gestiegen. Zudem werden laut Rettungskräften noch immer 17 Menschen in den Trümmern eines zerstörten Wohnblocks vermisst, wie ukrainische Medien berichten. Dutzende Verletzte müssten behandelt werden.
13: Der Angriff auf Kiew in der Nacht auf Donnerstag war ungewöhnlich heftig. Moskau setzte in der Hauptstadt und in anderen Städten des Landes hunderte Drohnen, Raketen und Marschflugkörper ein. Ukrainische Behörden sprechen von zahlreichen beschädigten Wohnhäusern. Der ukrainische Präsident Selenskyj sagt, ein Marschflugkörper, der in ein Kiewer Gebäude eingeschlagen ist, wurde erst vor wenigen Wochen hergestellt. Russland umgeht also die Sanktionen, meint Selenskyj, und fordert noch stärkere Maßnahmen gegen Moskau. Uli Reitinger, Nachrichtenredaktion.
12: Wer heute einkaufen gehen will, könnte vor verschlossenen Türen stehen. Bundesweit gibt es Warnstreiks im Einzelhandel. Die Gewerkschaft Verdi will so den Druck in den laufenden Tarifverhandlungen erhöhen. Sie hält die bisherigen Angebote der Arbeitgeber für deutlich zu niedrig.
14: Verdi spricht sogar von vergifteten Angeboten. Die Arbeitgeber bieten bisher nur kleine Lohnerhöhungen in zwei Schritten. Verdi fordert dagegen deutlich mehr, und zwar 7% mehr Lohn, mindestens aber 225 Euro zusätzlich im Monat. Der Handelsverband hält dagegen. Er verweist auf die aktuell schwierige wirtschaftliche Lage und sieht daher kaum Spielraum. Deshalb sind heute in mehreren Städten Warnstreiks und Kundgebungen geplant, unter anderem in Hamburg, Dortmund und Stuttgart. Zoe Tassovali, Nachrichtenredaktion.
12: Vor der dänischen Insel Anholt ist ein toter Wal entdeckt worden. Das Tier liege etwa 75 Meter vor der Küste und sei vermutlich bereits seit einiger Zeit tot, berichtet die Nachrichtenagentur Ritzau. Unklar ist, ob es sich um den Wal handelt, der Ende März erstmals vor Timmendorfer Strand in der Ostsee gestrandet war und rund einen Monat später in die Nordsee transportiert worden war.
15: Die Sonne ist da und die lässt sich auch von ein paar wenigen Wolken heute nicht stören, in dem Sinne, dass es heute nämlich trocken bleiben wird. Bei 8 Grad aktuell liegen wir schon, 15 Grad bekommen wir als Maximaltemperatur, 15 Grad auch der Tagesspitzen wird morgen am Samstag, auch morgen soll es trocken bleiben, sogar noch einen Tick mehr die Sonne scheinen. Auch am Sonntag wird es vorrangig sonnig werden, zum Abend hin kann vielleicht mal der ein oder andere Tropfen runterkommen, nicht ganz ausgeschlossen, aber eben. Insgesamt eher sonnig am Sonntag bei 17 Grad in der Spitze.
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15: Durch den Berliner Stadtverkehr, da kommen Sie sehr gut durch, aber Vorsicht bitte auf der A2 Magdeburg Richtung Berlin. Zwischen Berlin und Brandenburg gibt es Behinderungen durch ein liegen gebliebenes Fahrzeug. Außerdem befinden sich da aktuell Personen auf der Fahrbahn. Seien Sie da insgesamt sehr vorsichtig und aufmerksam. Und A10 westlicher Berliner Ring Richtung Dreieck Havelland zwischen Potsdam Nord und Spandau. Rechte Spur gesperrt, da wird die Fahrbahn ausgebessert. Ich wünsche eine gute, eine gelassene Fahrt. Kommen Sie gut und sicher an Ihr Ziel.
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15: Ich freue mich schon sehr auf diese Stunde, denn meine Kolleginnen und Kollegen werden hier gleich wieder erscheinen. Und dann machen wir eine musikalische Reise durch Europa und stimmen Sie ein auf das ESC-Finale morgen am Samstag. Jetzt gibt's die Seilis erstmal mit Reise, Reise. Voyage, Voyage, 5 Minuten nach 8.

0: So, ich will gar keine lange Vorrede machen. Wir haben viel zu tun heute Morgen in der Radio Paradiso Frühstücksrunde. Und dafür auch bei mir Laura.
1: Guten Morgen.
0: Fabi.
2: Guten Morgen.
0: Und Nico ist auch dabei.
3: Guten Morgen.
0: Wir wollen nämlich auf den ESC gucken. Morgen das große Finale. Und wir möchten Ihnen heute früh die Songs vorstellen, die bei den Buchmachern aktuell die ersten 10 Plätze einnehmen. Und da starten wir gleich mal mit Platz 10. Das ist Italien. Per sempre sì. Wir haben alle die Songs schon vorab mal gehört.
2: Ganz gehört.
0: Was haltet
2: ihr
0: von Italien?
2: Ich finde, es ist so ein Verschnitt aus Schlager, italienischer Schlager und Bruno Mars. Vom Beat.
0: Gefällt dir das?
2: Nee.
0: Nein.
3: Also ich finde ihn gut.
0: Ich finde ihn auch gut.
1: Ich finde ihn ja zufriedenstellend. Mir fehlt so ein bisschen der Kick.
0: Also Disco Fox ist es. Für mich könnte er ein bisschen weiter vorne sein, so 7 oder 6 sogar. Oder eigentlich sogar noch weiter vorne. Aber nicht auf Platz 10. 6, 7. Okay, wir gucken auf und hören in Schweden rein. Achtung.
4: Das kam von mir.
0: Was kam von mir? Also ich find's also für den Abend ganz okay, aber das würde ich mir nicht
1: ich finde ihn so anstrengend.
3: Also ich habe mir einfach Nein aufgeschrieben tatsächlich.
2: Ich habe ihn überproduziert aufgeschrieben.
0: Ja, okay, sind wir uns einig. Ja. Jetzt, Achtung, aufgepasst. Aus Rumänien. Also, choke me, ich musste nachschlagen, das heißt, wirk mich. Und auch die Performance ist sehr düster und Lack und Leder. Jetzt bin ich gespannt, wer hier sagt, oh ja, finde ich super.
1: Nee. Ich glaube, keiner. Also,
3: absolute.
2: Zum Abwürgen.
0: Ja. Den Song muss man abwürgen. Aber das ist bei den Buchmachern tatsächlich auf Platz 8.
2: Ja, erstaunlich.
0: Nehmen wir nochmal den Platz 7 rein. Mhm. Das ist beruhigender, Malta nämlich.
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1: Hab nur ich da James Bond? War
2: ja,
1: ich so der?
2: Komplett, komplett. Also am Anfang dachte ich kurz La La Land, aber dann dachte ich James Bond. Also voll ja, die Filmmusik, ja.
3: Ja. Ja. Also hat ich finde den schön.
4: Ich finde den langweilig. So. Also den ganzen Song finde ich langweilig. Also jetzt, wenn man nur den Ausschnitt hört, vielleicht ja, aber so den ganzen Song.
1: Ja. Ja, okay. Ja, man muss sich natürlich auch die ganzen Songs anhören. Malta auf Platz 7 und die weiteren Plätze, die besprechen wir gleich hier heute Morgen in der Radio Paradiso Frühstücksrunde auf ihrem Radio Paradiso.

einstimmen möchten wir Sie auf das große Eurovision Song Contest Finale morgen in Wien. 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Laura, Fabi und Nico sind dafür da und jetzt hören wir mal bei Israel rein.

0: Ja. Also man darf einmal raten, wer, wen er da besingt und wie der Titel heißt.
1: Michael, glaube ich, oder?
2: Oder? Ich glaube schon.
3: Ja,
2: ich bin mir jetzt auch gar nicht ganz sicher.
3: Ich finde aber gut, muss ich sagen. Ich finde also, auch gut. Da waren jetzt gar nicht die Elemente dabei, die ich gut fand. Da sind so orientalische Musikelemente so mittendrin in diesem Song. Dieses so, weiß nicht, ob das eine Flöte ist, die dann immer läuft oder so. Das erinnert mich daran. Fand ich richtig gut. Also,
0: es kam hinten so ein bisschen zum Tragen. Ne? Dieses da ist viel drin. Ich finde den auch. Der ist auf Platz 6. Ja, da gehört er hinten. Vielleicht sogar noch ein bisschen weiter vorne. So. Ja. Okay, es geht nach Frankreich. Achtung, und jetzt? Gleich. Die gleiche Sängerin. So, bei wem ist jetzt ein Glas zu Hause zersprungen?
3: Gänsehaut ist oben bei mir gerade.
1: Die ist erst 17 Jahre alt.
3: Ja, das ist krass. Das ist meine Eins, sag ich ehrlich. Also das, ich will, dass der gewinnt, ja. Ich
0: finde den Nico! Du bist mein Mann. Gut. Ich bin auch dabei.
2: Nein, echt? Ich fand den so dramatisch. Ich dachte am Anfang, das wäre so ein Horror-Ballerina-Film oder so.
1: Ja, nee, ich fand den auch cool. Und sie, die Sängerin dazu, sie ist auch echt cool. Nicht so eine klassische Opernsängerin, wie man sich jetzt vielleicht ein bisschen vorstellt. Also ich finde, 8,5 habe ich einfach mal drauf geschrieben. Also finde ich schon gut.
0: Ich fand sie auch toll. Sie ist jetzt auf Platz 5. Ich bin mir nicht so sicher, ob ihr zum Verhängnis wird, dass es ja im letzten Jahr auch so einen Countertenor gab, der eben gewonnen hat. Ob man so sagt, so okay, das ist zugleich zu ähnlich, da macht jemand was nach.
3: Und den mochte ich aber gar nicht, möchte ich mal ganz kurz sagen.
0: Ich auch nicht. Und das ist, finde ich, hier was ein anderes, also dieser Wechsel von Popmusik in Klassik. Bei mir kam da so ein bisschen das fünfte Element. Sagt euch dieser Science-Fiction-Film was mit Bruce Willis, das fünfte Element? Da gibt es auch so eine tolle Kampfszene, wo das auch so mit diesem klassischen Gesang da reinkommt. Okay, schaffen wir noch einen?
1: Schaffen wir noch einen.
0: Ja, okay. Australien.

0: Power-Ballade aus Australien, dem typisch europäischen Land, was immer aus unerfindlichen Gründen bei Eurovision Song Contest mitmacht. Was sagt ihr?
1: Ich finde ihn nicht schlecht. Er tut niemand weh. Hm? Ich find, und irgendwie ist er schön, also schon irgendwie verdient. Ich würde ihn vielleicht nicht auf die 4 setzen, aber schon in den Top 10 ist er schon drin.
2: Mich holt er nicht so ab, muss ich sagen.
3: Echt? Ich find den gut. Ja, nee, bin ich dabei.
0: Mir gefällt er auch. Die Dame hat wohl auch mindestens für Celine Dion Songs geschrieben. Und jetzt performt sie eben selbst und macht auch auf der Bühne eine gute Figur, finde ich. Also, doch, für mich geht er in Ordnung so weit vorne. Das ist auch, das ist, finde ich, für mich und für uns noch ein weiteres Rätsel immer und Tippspiel, nämlich welcher Song schafft es ins Radio? Also ich habe damals auf Snap und France, If I Were Sorry, tatsächlich gesetzt, dass die später auch im Radio laufen können. Okay. Und hier sind auch einige Songs dabei, die das eben auf jeden Fall nicht könnten. Dazu kommen wir in gut 20 Minuten nochmal, wenn wir Ihnen die Top 3 vorstellen, die jetzt bei den Buchmachern zumindest auf den Plätzen 1 bis 3 gelandet sind.
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0: Es ist ein beautiful, ein sonniger Tag. Schönen guten Morgen an diesem Freitag mit Michael Bublé. It's a beautiful day. Eine Minute vor 8:30 haben wir es hinein in diesen Frühlingstag mit einem schönen Gedanken vom belgischen Geistlichen Phil Boosmans. Der hat gesagt, ich glaube an das Gute im Menschen, so wie ich an den Frühling glaube, wenn ich die Weidenkätzchen blühen sehe.
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14: Ich bin Dirk Zeitler. Am letzten Tag seines Peking-Aufenthalts ist US-Präsident Trump als Gast in der abgeschotteten Anlage für Chinas Regierungsmitglieder empfangen worden. Trump und Chinas Staatschef Xi schüttelten im Garten der Wohn- und Büroanlage im Herzen der Stadt die Hand. Die Agenda sieht ein Gespräch der beiden mit dazu gereichtem Tee vor und anschließend ein Arbeitsmittagessen. Trump will danach wieder in Richtung USA aufbrechen.
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15: Mit Jörg Trotzki, guten Morgen. Das monatelange Pendeln mit den Bussen zwischen Berlin und Hamburg geht so langsam zu Ende. Nach der viele Monate dauernden Generalsanierung ist seit heute wieder der Regionalexpress zwischen Hamburg und Schwerin unterwegs. Neben den Regionalzügen werden laut Bahn auch 3 ICE- und IC-Züge je Richtung eingesetzt. Der Zugverkehr auf der gesamten Strecke, also zwischen Berlin und Hamburg, soll dann in gut einem Monat am 14. Juni wieder aufgenommen werden. Im Großhandel hier in Berlin und Brandenburg gibt es heute Warnstreiks. Die Gewerkschaft Verdi sagt, davon sei vor allem die Lebensmittelbranche betroffen. Dazu zählten die Lagerstandorte von Edeka, Rewe, Penny und Metro. In den aktuellen Tarifverhandlungen will Verdi für die über 50.000 Beschäftigten im Großhandel unter anderem 220 Euro mehr Lohn und Gehalt im Monat bei einer Laufzeit von 12 Monaten erreichen. Das Schwutz ist wieder da. Ein halbes Jahr nach der Schließung des queeren Kultclubs werde an diesem Wochenende im Metropol in Schöneberg Comeback gefeiert, heißt es. Der Trägerverein kündigte zugleich eine Partyreihe an wechselnden Orten an. Langfristig werde man aber nach einer festen Räumlichkeit suchen, heißt es weiter. Letztes Jahr hatte das Schwutz Insolvenz angemeldet und den Club im Rollbergviertel in Neukölln geschlossen. Der Berliner Eissportverband muss die Preußen Berlin Capitals vorläufig an seinen eigenen Wettbewerben und solchen, die eine Mitgliedschaft im Verband voraussetzen, teilnehmen lassen. Das hat das Berliner Landgericht entschieden. Der Ausschluss der Caps von den Wettbewerben sei rechtswidrig gewesen, heißt es. Für die kommende Saison wollen die Capitals eine Herrenmannschaft für die Eishockey-Landesliga melden, so der Verein. Geklärt werden soll noch, wie viele Jugendteams am Spielbetrieb teilnehmen.
0: Ja, ich glaube, das ist dein Lieblingswort, Jörg, ne? Schwutz. Nur mit einem Schwutzwolken, ansonsten mit ganz viel Sonne geht es durch diesen Tag heute. 11 Grad haben wir schon, 15 Grad bekommen wir maximal heute noch mehr als ein Schwutzwolken. Gibt es noch im Laufe des Tages, aber keine Regenschauer kommen heute und auch die nächsten Tage runter. Morgen vor allem bleibt es trocken am Samstag bei viel Sonne, 15 Grad nochmal als Maximaltemperatur. Ebenfalls viel Sonne und wenige Wolken gibt es am Sonntag bei 17 Grad als Tagesspitzenwert. Da ist am Abend der ein oder andere Tropfen nicht komplett ausgeschlossen.
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0: Achtung, Gegenstände auf der Fahrbahn, und zwar auf der A10 östlicher Berliner Ring Richtung Dreieck Spreeau zwischen Freienbrink und Dreieck Spreeau. Außerdem A10 südlicher Berliner Ring Richtung Dreieck Spreeau vor dem Schönefelder Kreuz steht ein defektes Fahrzeug und blockiert die rechte Spur, und ebenfalls ein Fahrzeug liegen geblieben ist auf der A2 Magdeburg Richtung Berlin zwischen Wollin und Brandenburg. Fahren Sie mir vorsichtig und aufmerksam, kommen Sie gut und heil an.
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0: Unsere große Vorstellungsstunde zum ESC geht in die zweite Halbzeit. Mehr ESC-Songs und auch der deutsche Beitrag von Sarah Engels in dieser halben Stunde hier auf ihrem 98.2 Radio Paradiso. Jetzt aber erstmal Jermaine Jackson und Pierce Adora. When the rain begins to fall. 7 Minuten nach 9.

0: Oh, das wird spannend. Das wird spannend. Morgen Abend, da ist es soweit, das große ESC-Finale in und aus Wien. Und heute Morgen möchten wir Ihnen die Songs vorstellen, die bei den Buchmachern auf den Plätzen 1 bis 10 momentan gehandelt waren. Und wir sind jetzt schon bei den Plätzen 3 bis 1 gelandet. Und dafür sind bei der Radioparadiso Frühstücksrunde Laura, Hallöchen. Nico und auch Fabi.
1: Guten Morgen.
0: Schön, dass ihr da seid und mich unterstützt. Und wir haben alle Songs vorher schon mal gehört, möchten Ihnen die aber auch kurz vorstellen und anspielen. Was sagt ihr zu Dänemark? Hallo.

0: Also ich habe so hintenrum immer mal wieder gehört, ja, dass viele den gut finden, mhm, so aus so der Entourage des ESC, sagen viele, oh, das ist ein toller Song. Wie geht's euch?
1: Also besonders jetzt die letzte Stelle, das so sanfte, finde ich, hat Potenzial, aber generell hat der Song mich so ein bisschen aufgeregt.
2: Ja, ist auch nicht so.
3: Ja, er packt mich nicht so richtig. Ja. Also wir sind jetzt in der Top 3, weiß ich nicht. Aber ja, er ist nicht schlecht.
2: Top 3 finde ich auch zu hoch.
0: Wir gehen weiter nach und reisen nach Griechenland. Jetzt bin ich sehr auf eure Meinung gespannt.
3: Ja. Hoppa, oh. Gangnam-Style.
0: Ja, ja. Ja. Gangnam-Style fällt mir auch ein. Ja, ein bisschen schon. Was sagt ihr?
3: Ich glaube, deswegen hat er, anderes. Ja, aber deswegen hat er, glaube ich, Potenzial, weil er so ein bisschen anders ist und manchmal sind es dann die Songs. Ich glaube, dazu noch eine geile Bühnenshow und dann kann das schon Punkte geben, glaube ich schon.
2: Ich finde ja, so einen Song gibt es ja irgendwie immer. Es gibt immer diesen einen, der dann so richtig dance, irgendwie ja, so irgendwie in der Stimmung irgendwie ist. Aber ich muss sagen, dieses Mal gefällt er mir nicht so sehr.
0: Mhm. Mich macht er fertig. Also ich kann damit gar nichts anfangen. Und die Griechen fahren da wohl voll drauf ab. Der ist Platz 1 auch da in den Charts. Mhm. Und die Griechen sagen schon, ja, wo, in welcher Stadt, in welcher Halle machen wir denn den ESC im nächsten Jahr? Die sind so davon überzeugt, dass sie gewinnen. Da sind auch so Computerspielgeräusche mit eingebaut. Mhm. Irgendwie die Idee finde ich toll, aber mich macht er fertig. Und als ich die Bühnenshow gesehen habe bei dem Halbfinale, dachte ich, hoffentlich sind da nicht Leute im Publikum, die einen epileptischen Anfall irgendwie bekommen. Ja, dieses strotoskopische Licht und so, das ist schon alles ganz schön anstrengend. Also meine Herzfrequenz hat er überholt.
3: Thorsten, du musst mir jetzt einen Gefallen tun, zu Platz 1.
0: Ja.
3: Kannst du den ESC-typisch anmoderieren, wie die das machen? So, die Drohne fliegt über die Alpen. Oh, ist das ein Reh?
0: Nein, das kann ich nicht. Das hätte ich üben müssen, lieber Fabi. Das kannst du, guck mal, das kannst du viel besser. Wir kommen auf jeden Fall jetzt nach Finnland. Momentan bei den Buchmachern und das schon seit einigen Wochen auf Platz 1 gehandelt.

0: Da wird ordentlich gegeigt.
1: Ja, aber ich finde die Stellen toll mit der Violine, muss ich sagen.
2: Ja. Finde ich auch gut. Ich war so ein bisschen unsicher, ob Finnisch ein Potenzial hat, so um die Welt zu gehen als Gewinnersong, weil niemand checkt so ganz, um was es da geht, wenn man den einfach nur so hört. Stimmt. Ich finde es dann auch schwierig, auch gerade Thema Radio, ob der dann überall so gespielt wird, ein finnischen Song. Weiß ich nicht.
0: Flammenwerfer. Das ist die Übersetzung des Songs.
2: Was will er sagen?
3: Nico? Ja, also ich bin auch ein Freund der Violine, ein Freund der Geige und finde auch die ganzen Sektionen da super, aber der Gesang, der hat mich jetzt irgendwie nicht so überzeugt und ich finde, darauf kommt es ja auch irgendwie an. Also wenn der Gesang nicht stimmt, dann kann das auch kein guter Song sein. Und für mich, also ich verstehe nicht, warum der auf der 1 ist.
0: Also, ich würde auch Frankreich vorziehen, was wir vorhin schon mal gesagt haben, französischen Beitrag finde ich besser, da kommt übrigens auch eine Violine vor, aber wenn dieser Song gewinnen sollte, dann würde ich sagen, ja, ist okay. Jo, also der hat was, der hat einen Aufbau, der hat was Besonderes mit der Violine, die machen das gut, Bühnenshow ist auch irgendwie klasse, wenn da, und da dachte ich auch, Fabi, bin ich bei dir, wenn der dann vielleicht nochmal in Englisch aufgenommen wird für den weltweiten Markt oder so, hat er tatsächlich Chancen, vielleicht dann auch nochmal eine größere Karriere zu machen. Aber ob es wirklich wird, sehen und hören wir dann morgen. Aber ich mache einmal die Runde. Also Nico und ich, wir haben uns ja schon festgelegt. Wir sagen, eigentlich würden wir Frankreich bevorzugen. Also Sarah Engels finden wir auch toll. Laura, Fabi, was sagt ihr? Welchen würdet ihr euch nach vorne wünschen?
2: Griechenland.

0: Und auch wir kommen jetzt zum großen ESC-Finale unseres Ausblickes auf morgen. Laura, Fabi und Nico sind da hier in der Radioparty, diese Frühstücksrunde. Yeah. Denn über einen Song haben wir noch gar nicht gesprochen. Über Sarah Engels Fire.
1: I'm on fire.
0: Ihr seid super, weil wir müssen doch jetzt auf jeden Fall noch unsere Tipps abgeben, wo Sarah dann landen wird.
2: Ich glaube, im Mittelfeld, weil wir die gute Hook haben, wir haben einen guten Refrain, der ist sehr eingängig. Und glaube, in diesen ganzen Wiederholungsschleifen, die dann 3 Stunden lang laufen, ich glaube, da werden wir ein paar Punkte sammeln mit. Deswegen, glaube, Mittelfeld, und das ist für Deutschland ja wirklich ein Erfolg.
1: Ja, gehe ich mit. Also ich habe permanenten Ohrwurm.
0: Ich muss auch sagen, viele beklagen ja, ach, es ist nur so ein herkömmlicher Popsong oder was. Aber das sind doch Songs, die ins Ohr gehen, die im besten Sinne nicht wehtun, die man gerne auch immer wieder hört. Also warum sind denn Songs, wo man eigentlich sagt, oh Gott, ist das irgendwie schräg, warum sind die denn besser, sollen die denn besser sein? Also ich finde, sie hat das richtig toll gemacht und hätte das verdient, also der Song hat das auf jeden Fall verdient, auch weit vorne dabei zu sein. Ich glaube aber auch, ich tippe auf einen Mittelfeldplatz. Ich tippe auf Rang 14. Jetzt gebt ihr mal Tipps ab und Nico, erstmal deine Analyse.
3: Mich haut er jetzt nicht so um, muss ich sagen. Also man muss ja natürlich nicht immer das Rad neu erfinden, aber danach suchen ja schon immer viele, wenn es gerade um ESC geht, finde ich, irgendwie, da sucht man nach was Besonderem, und ich finde, der sticht jetzt eben nicht so raus, dass er ein Top-10-Song sein könnte. Deswegen, um deine zweite Frage jetzt auch direkt zu beantworten, ich sage 17.
1: Dann bin ich positiv gestimmt und sage 11.
2: Ich gehe mit der 16 zwischen euch beiden.
0: Okay. Wir werden es rausfinden. Und Sie haben die Chance, in der nächsten Stunde einen 100-Euro-Gutschein für das Edeka Center Graz zu gewinnen, um Ihre ESC-Party morgen nochmal so richtig aufzupeppen und aufzuhübschen.

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10: Ich bin Dirk Zeitler. Die Zahl der Todesopfer nach der jüngsten russischen Angriffswelle auf die ukrainische Hauptstadt Kiew ist neuen Angaben zufolge auf 21 gestiegen. Zudem werden laut Rettungskräften noch immer 17 Menschen in den Trümmern eines zerstörten Wohnblocks vermisst, wie ukrainische Medien berichten.
11: Der Angriff auf Kiew in der Nacht auf Donnerstag war ungewöhnlich heftig. Moskau setzte in der Hauptstadt und in anderen Städten des Landes hunderte Drohnen, Raketen und Marschflugkörper ein. Ukrainische Behörden sprechen von zahlreichen beschädigten Wohnhäusern. Der ukrainische Präsident Selenskyj sagt, ein Marschflugkörper, der in ein Kiewer Gebäude eingeschlagen ist, wurde erst vor wenigen Wochen hergestellt. Russland umgeht also die Sanktionen, meint Selenskyj, und fordert noch stärkere Maßnahmen gegen Moskau. Uli Reitinger, Nachrichtenredaktion.
10: Nach US-Präsident Trumps Äußerung über ein angebliches chinesisches Hilfsangebot im Irankrieg hat Peking seine Forderungen nach einer dauerhaften Waffenruhe erneuert. Die Schifffahrtswege sollten so schnell wie möglich wieder geöffnet werden, erklärte das Außenministerium in Peking mit Blick auf die Straße von Hormuz. Es brauche eine umfassende und dauerhafte Waffenruhe, so die Behörde weiter. Vor der dänischen Insel Anholt ist ein toter Wal entdeckt worden. Das Tier liegt etwa 75 Meter vor der Küste und ist vermutlich bereits seit einiger Zeit tot, berichten dänische Medien unter Berufung auf die Umweltbehörde. Inzwischen gibt es die Vermutung, dass es sich um Buckelwal Timmy handeln könnte, der vor 2 Wochen in einer Rettungsaktion in die Nordsee gebracht worden war.
12: Der Wal vor der dänischen Küste soll schätzungsweise 10 bis 15 Meter lang sein und es soll sich wohl um einen Buckelwal handeln. Erste Bilder zeigen laut dänischen Medien wohl auch, dass die Haut des Tieres auffällig ist. Alles Daten, die darauf hindeuten, dass es sich um den Wal handeln könnte, der Ende März erstmals vor Timmendorfer Strand und dann mehrfach in der Wismarbucht in der Ostsee gestrandet war. Die dänischen Behörden wollen jetzt Gewebeproben entnehmen, um Klarheit zu bekommen. Diana Kramer, Nachrichtenredaktion.
10: Zum Sport. Die Fußballerinnen des FC Bayern München haben nach der deutschen Meisterschaft auch den DFB-Pokal gewonnen. In einem hektischen und nur selten hochklassigen Finale in Köln siegten die Titelverteidigerinnen aus München mit 4:0 gegen den Rekord-Pokalsieger.
13: Heute gewinnt auf jeden Fall die Sonne gegenüber den Wolken. Es sind zwar im Laufe des Tages auch einige Wolken unterwegs, aber erstmal wird die Sonne nicht gestört, sondern beschert uns jetzt schon 12 Grad aktuell und 15 Grad bekommen wir als Maximaltemperatur. Auch morgen wird es sehr sonnig werden mit nur wenigen Wolken und keinen Regenschauern. Auch heute bleibt es trocken. Selbst am Sonntag soll es trocken bleiben, obwohl am Abend, da kann mal der ein oder andere Tropfen vielleicht runterkommen, aber Regenwahrscheinlichkeit ist eher gering. Es wird wieder mild werden. 17 Grad am Sonntag, die Maximaltemperatur.
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13: Ja, Brückentag. Heute sind alle ein bisschen später unterwegs, habe ich das Gefühl. Jetzt werden mir Staus gemeldet von der A100 Richtung Treptow zwischen Spandauer Damm und Kurfürstendamm. 10 Minuten oben drauf rechnen und auf der A100 Richtung Wedding in einer Richtung zwischen Innsbrucker Platz und Schmargendorf. Auch da gut und gerne 10 Minuten oben drauf rechnen. Und dann gibt es immer noch einen Liegenbleiber auf der A2 Richtung Magdeburg zwischen Netzen und Wollin. Die Standspur ist da betroffen. Ebenfalls defektes Fahrzeug ist entdeckt worden auf der A10 südlicher Berliner Ring Richtung Dreieck Spree auf vor dem Schönefelder Kreuz. Rechte Spur ist da betroffen. Fahren Sie da besonders aufmerksam und vorsichtig. Und insgesamt passen Sie auf sich und auch auf die anderen auf.
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13: Lecker essen und Sie entscheiden, was es gibt, weil Sie einkaufen mit einem 100-Euro-Gutschein im und für das Edeka Center Graz in Spandau. Ja, noch geht das bewerben. Mehr dazu nach Mark Amber, Belong Together und nach Christopher Cross jetzt. Arthur's Theme. 5

Das klingt doch schon nach einer tollen Party und die sollen sie auch haben. Schönen guten Morgen hier auf 98.2 Radio Paradiso. 8:11 haben wir es und was wäre eine tolle Party, gerade jetzt im Frühling und im Vorsommer, ohne das richtige, ja, was soll ich sagen, Lebensmittel-Equipment. 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Hier auf Ihrem 98.2 Radio Paradiso. Schönen guten Morgen, sonnigen guten Morgen und dann kann Ihre ESC-Party stattfinden morgen am Samstag. 12:09.

0: Ich finde ja einer der lässigsten Musiktitel der Musikgeschichte überhaupt. Dann Radio Party, diese Klassiker von den Bee Gees aus dem Jahr 78. Staying Alive hier auf 98.2 Radio Paradiso. 9.21 Uhr haben wir es und Sie können mit dem Einkaufskorb ganz entspannt und lässig ins Edeka Center Graz schlendern, wenn Sie sich beworben haben für und auf den 100-Euro-Gutschein für das Edeka Center Graz. Und vielleicht sind Sie ja jetzt am Telefon.
1: Hallo.
0: Hallo, guten Morgen. Thorsten Wittke hier von Radio Paradiso. Guten Morgen. Ja, ist da die Sigi dran oder die Lilipi oder wie ist das?
1: Die Sigi.
0: Ich bin der. Lilipi steht da bei WhatsApp, nämlich da dachte ich, was ist das denn für ein lustiger Name? Ja. Guten Morgen. Brückentag guten Morgen. Oder heute am Schaffen?
1: Brückentag.
0: Oh, Glückwunsch.
1: Auch mal schön.
0: Das ist super.
1: Schön, ja.
0: Das gönne ich Ihnen von Herzen. Können Sie denn, weil ich sage Ihnen, Sie gewinnen den Edeka-Gutschein. Herzlichen Glückwunsch.
1: Ah, wie toll. Vielen, vielen Dank. Ganz, ganz toll. Da freuen wir uns.
0: Können Sie den denn gut einsetzen?
1: Ja, wir wollen tatsächlich am Wochenende mit Familie und Freunden das Grillen einleiten sozusagen.
0: Ja.
1: Der Männertag ist ja ein bisschen ins Wasser gefallen und dann haben wir uns überlegt, wir laden einfach alle zu uns ein und können schön gemütlich am Samstag dann mit allen grillen und die Männer können dann ein Bierchen trinken und die Frauen vielleicht ein lecker Weinchen. Genau.
0: Schön, sehr schön. Ja. Und während Sie draußen feiern, läuft drin im Wohnzimmer noch der ESC, ne? Dann können Sie den auch noch genießen dabei als musikalische Untermalung und dann haben Sie richtig viel Spaß. Ja Mensch, das ist doch super. Also dann wünsche ich Ihnen ganz viel Spaß auch beim Einkaufen im Edeka Center Graz. Allein das macht schon Spaß und Vorfreude, weil es wirklich ein tolles Center. Da kriegen Sie alles, was das nicht nur das Grillherz, sondern das Wochenend- und Genussherz begehrt. Herzlichen Glückwunsch.
1: Ganz, ganz lieben Dank. Wirklich ganz toll. Freuen wir uns.

mit einem schönen Gedanken hinein in diesen Tag, in diesem Fall vom Schriftsteller Samuel Beckett. Der hat gesagt, tanze zuerst, denke später nach. Das ist die natürliche Ordnung. Diese natürliche Ordnung gefällt mir sehr. Hier ist Musik zum Mittanzen von Soul Sister, The Way to Your Heart auf ihrem 98.2 Radio Paradiso. 3 Minuten vor

0: Song zum auf dem Lenkrad rumtrommeln oder gleich hier selbst mit Tanzen Soul Sister. Schöne guten Morgen am Freitag. 9:30 haben wir es und ein Berliner Verein feiert morgen sein 10-jähriges Bestehen. Um welchen Verein es dabei geht, hören Sie gleich im Hauptstadtkompakt bei Jörg Trotzki.
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12: Ich bin Dirk Zeitler. Die Zahl der Todesopfer nach der jüngsten russischen Angriffswelle auf die ukrainische Hauptstadt Kiew ist neuen Angaben zufolge auf 21 gestiegen. Zudem werden laut Rettungskräften noch immer 17 Menschen in den Trümmern eines zerstörten Wohnblocks vermisst, wie ukrainische Medien berichten.
13: Der Angriff auf Kiew in der Nacht auf Donnerstag war ungewöhnlich heftig. Moskau setzte in der Hauptstadt und in anderen Städten des Landes hunderte Drohnen, Raketen und Marschflugkörper ein. Ukrainische Behörden sprechen von zahlreichen beschädigten Wohnhäusern. Der ukrainische Präsident Selenskyj sagt, ein Marschflugkörper, der in ein Kiewer Gebäude eingeschlagen ist, wurde erst vor wenigen Wochen hergestellt. Russland umgeht also die Sanktionen, meint Selenskyj, und fordert noch stärkere Maßnahmen gegen Moskau. Uli Reitinger, Nachrichtenredaktion.
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15: Mit Jörg Trotzki, guten Morgen. Der Berliner Verein Silbernetz feiert morgen sein 10-jähriges Bestehen. Seit der Gründung im Mai 2016 setzt sich Silbernetz ja dafür ein, dass Menschen ab 60 Jahren, die allein zu Hause sind, jemanden zum Reden haben. Dies sei besonders an Weihnachten und um den Jahreswechsel wichtig, betont Silbernetz-Gründerin Elke Schilling. Deshalb sind in diesen Zeiten rund um die Uhr zahlreiche festangestellte und ehrenamtliche Menschen am Telefon. Vor allem in den Großstädten von Berlin und Nordrhein-Westfalen ist der Bedarf am Silbertelefon besonders groß. Jetzt am Sonntag ist auch Saisonstart der Potsdamer Strandbäder. Das sollte schon gestern sein, aber es war zu kalt, heißt es von der Bäderlandschaft Potsdam. In Berlin war die Freibadsaison bereits am 1. Mai eröffnet worden. Hier sind aber auch noch nicht alle Bäder offen. Nach und nach werden in den nächsten 2 Wochen die restlichen an den Start gehen, sagte man uns. In Berlin gelten weiterhin, nach den Ausschreitungen der letzten Jahre, Einlasskontrollen, Ausweispflicht und Videoüberwachung in vielen Freibädern. In der Fußball-Bundesliga steht der letzte Spieltag an. Alle Partien werden deshalb traditionell morgen um 15.30 Uhr zeitgleich angepfiffen, in der zweiten Liga dann am Sonntag um 15:30 Uhr. Die Bayern stehen als Meister bereits fest. Union Berlin empfängt morgen Augsburg, die Hertha spielt dann am Sonntag auswärts gegen Bielefeld. Beide Berliner Clubs verschwinden auch diesmal im Mittelfeld der Tabelle. Die neue Bundesliga-Saison beginnt dann am 28. August, in der zweiten Liga bereits am 7. August. Nicht vom Mittelfeld aus starten in der Basketball-Bundesliga die Albatrosse am Sonntag in die Playoffs, für die sie sich vorzeitig qualifiziert hatten. Gegner ist das Team von Rasta Vechta. Los geht's am Sonntag um 18.30 Uhr in der Arena in Friedrichshain.
0: Liebe Albatrosse, die Daumen sind gedrückt. Nicht ein oranger Ball am Himmel, sondern ein gelber Ball. Die Sonne ist da, Wolken ziehen zwar im Laufe des Nachmittags auch mal durch, aber es soll trocken bleiben heute bei 15 Grad in der Spitze und 12 Grad, die wir aktuell haben. 15 Grad auch morgen die Maximaltemperatur bei viel Sonne, wenigen Wolken und weiterhin keinen Regenschauern. Auch am Sonntag wird es mindestens die allermeiste Zeit trocken bleiben. 17 Grad, die milde Maximaltemperatur, werden überhaupt dann am Abend ein paar wenige Regentropfen, bevor es dann sonnig und warm und mild und trocken am Montag weitergeht.
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0: Der Verkehr staut sich aktuell auf der A100 Richtung Treptow zwischen Spandauer Damm und Kurfürstendamm und in der anderen Richtung, Richtung Wedding zwischen Innsbrucker Platz und Schmargendorf kommen Sie nicht zurecht voran. Es dauert circa 10 Minuten wieder mal länger. Außerdem, es hat einen Unfall gegeben auf der A2 Berlin Richtung Magdeburg zwischen Brandenburg und Wollin. Nach diesem Unfall jetzt die rechte Spur gesperrt und es liegen Reifenteile auf der Fahrbahn zwischen Wollin und Ziesa auf der A2 Berlin Richtung Magdeburg. Außerdem Unfall ebenfalls auf der A10 westlicher Berliner Ring Richtung Dreieck Werder zwischen Spandau und Potsdam Nord. Müssen Sie deswegen aktuell mit Einschränkungen rechnen. Fahren Sie mir vorsichtig, bleiben Sie aufmerksam und kommen Sie gut und sicher an Ihr Ziel.
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0: Jetzt geht es musikalisch bunt. Ein bisschen wie beim ESC oder eben wie in den 80ern. Hinein in diese halbe Stunde mit Cyndi Lauper aus dem Jahr 1983. Girls Just Want to Have Fun. Danach frische aktuelle Musik von Lola Young Messi. Schönen guten Morgen. 9 Minuten nach 10 ist es.

0: Gleich 13 Minuten vor 10, Lola Young aus dem Jahr 2024 bei Berlins besten Hits mit der meisten Abwechslung. Geht's gleich in die 80er zu Laid Back und Baker Man, vor aus den 90ern, Neck mit Laura Nonché.
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2: Immer wieder neu. Ich habe Menschen in meiner Praxis, die ständig neu anfangen. Neue Beziehungen, neue Projekte, neue Pläne. Zu Beginn wirkt es oft total lebendig. Jede Menge Leidenschaft, große Gefühle, totale Aufbruchsstimmung. Nach einigen Monaten jedoch ändert sich die Stimmung regelmäßig. Die Beziehung wird verbindlicher, der Alltag zieht ein, erste Konflikte entstehen und plötzlich taucht dieser Gedanke auf, vielleicht passt es ja doch nicht so gut. Also besser wieder etwas Neues starten. Die Psychologie kennt dieses Muster ziemlich gut. Viele Menschen wünschen sich Nähe und haben gleichzeitig immense Angst davor, sich wirklich einzulassen. Eine verbindliche Beziehung bedeutet schließlich mehr als funkelnde Sterne und Hormonrauschen. Sie werden sichtbarer, mit all ihren verletzlichen Seiten, ihren Unsicherheiten und ihren Schwächen. Das kann enormen inneren Stress auslösen. Besonders Menschen mit Verlustängsten oder unsicheren Beziehungserfahrungen halten sich deshalb oft unbewusst in Bewegung. Dauerhafte Nähe funktioniert allerdings anders. Sie konfrontiert sie früher oder später immer mit sich selbst. Erst wenn sie das aushalten, kann die eigentliche Beziehung beginnen. Sie entscheiden sich dann bewusst dafür, trotz Unsicherheiten, Alltag und Konflikten beieinander zu bleiben und gemeinsam weiterzuwachsen. Genau das macht vielen Angst. Wenn ich mich festlege, kann ich verletzt und enttäuscht werden. Wenn ich zu sehr liebe, werde ich doch abhängig. Verständliche Ängste, aber schlechte Voraussetzungen für eine gelingende Beziehung. Echte Tiefe entsteht erst, wenn sie sich zeigen und Nähe aushalten. Das braucht Zeit, Wiederholung, Vertrauen und den Mut, nicht sofort davonzulaufen, sobald es kompliziert wird. Oder, um es mit Erich Fromm zu sagen, Liebe ist die tätige Sorge um das Leben und das Wachstum dessen, was wir lieben.
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2: Und wenn Sie eine persönliche Beratung wünschen, schreiben Sie mich gerne an unter www.beziehungscoach-berlin.de.

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13: 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Und uns nicht entfernen, wenn wir etwas nicht verstehen. Gott segne dich.
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14: Ich bin Dirk Zeitler. US-Präsident Trump ist nach seinem mehrtägigen Staatsbesuch in China wieder auf dem Rückweg in die USA. Der Republikaner stieg auf dem Hauptstadtflughafen in Peking in die Air Force One und reckte zur Verabschiedung noch eine geballte Faust in die Luft. Es war nach 2017 bereits der zweite Staatsbesuch Trumps in China. Er kam mehrfach zu Gesprächen mit Staatschef Xi zusammen. Nach US-Angaben sollen bei den Treffen Verabredungen in der Wirtschaft sowie im Flugzeug- und Agrarbereich getroffen worden sein. Die Gewerkschaft Verdi hat im Handel für heute zu ersten Warnstreiks aufgerufen. Bundesweit sollen Beschäftigte im Einzelhandel und im Groß- und Außenhandel die Arbeit niederlegen.
15: Beim letzten Mal hat sich dieser Tarifkonflikt über mehr als ein Jahr hingezogen. Am Ende stand ein Plus von insgesamt 14%. Da wirken die Forderungen diesmal fast schon bescheiden. Verdi fordert aktuell 7% mehr Lohn, mindestens 225 Euro. Die Arbeitgeber sprechen von unrealistischen Forderungen. Angesichts der schwierigen wirtschaftlichen Rahmenbedingungen gebe es dieses Mal kaum Spielraum für Lohnerhöhungen, heißt es. Uli Reitinger, Nachrichtenredaktion.
14: Von der dänischen Insel Anholt ist ein toter Wal entdeckt worden. Das Tier liegt etwa 75 Meter vor der Küste und ist vermutlich bereits seit einiger Zeit tot. Das berichten dänische Medien unter Berufung auf die Umweltbehörde. Inzwischen gibt es die Vermutung, dass es sich um Buckelwal Timmy handeln könnte, der vor 2 Wochen in einer Rettungsaktion in die Nordsee gebracht worden war.
16: Der Wal vor der dänischen Küste soll schätzungsweise 10 bis 15 Meter lang sein und es soll sich wohl um einen Buckelwal handeln. Erste Bilder zeigen laut dänischen Medien wohl auch, dass die Haut des Tieres auffällig ist. Alles Daten, die darauf hindeuten, dass es sich um den Wal handeln könnte, der Ende März erstmals vor Timmendorfer Strand und dann mehrfach in der Wismarbucht in der Ostsee gestrandet war. Die dänischen Behörden wollen jetzt Gewebeproben entnehmen, um Klarheit zu bekommen. Diana Kramer, Nachrichtenredaktion.
14: Die Zahl der Todesopfer nach der jüngsten russischen Angriffswelle auf die ukrainische Hauptstadt Kiew ist neuen Angaben zufolge auf 21 gestiegen. Zudem werden laut Rettungskräften noch immer 17 Menschen in den Trümmern eines zerstörten Wohnblocks vermisst, wie ukrainische Medien berichten. Dutzende Verletzte müssten behandelt werden.
17: Heute am Freitag brauchen Sie auf jeden Fall keinen Regenschirm, denn es sieht sehr gut aus, dass es heute trocken bleibt. Das Ganze bei Top-Temperaturen um die 15 Grad. Morgen am Samstag, da bekommen wir auch wieder 15 Grad maximal. Morgen können Sie sich dann auf einen freundlichen Mix aus Sonne und Wolken einstellen und das auch wieder ganz ohne Regenschauer. Ein kleines bisschen Geduld brauchen Sie auf der A100 Stadtring Richtung Treptow. Hier staut es sich etwas zwischen Spandauer Damm und Kurfürstendamm. Und auch aufgepasst, heute um ca. 12 Uhr beginnen die Aufbauarbeiten für den Frauenlauf in Tiergarten. Die Straße des 17. Juni ist deshalb bis Sonntag ca. 6 Uhr in beiden Richtungen zwischen Großem Stern und Brandenburger Tor gesperrt. Zusätzlich sind auch 2 Fahrstreifen am Kreisverkehr Großer Stern zwischen Hofjägerallee und Straße des 17. Juni gesperrt. Ich wünsche Ihnen eine gute, aber vor allem sichere Fahrt. Kommen Sie gut an Ihr Ziel.
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17: Roxette aus den 90ern mit Spending My Time. Das habe ich gleich für Sie davor, gibt's aber auch noch frisch aktuelle Musik. The One von Michael Patrick Kelly. Kraftvoll episch und mit dieser unverwechselbaren Stimme starten wir jetzt gemeinsam in den Freitag. Hier ist Tina Turner mit We Don't Need Another Hero. Großes Kino für die Ohren.

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Mai, also jetzt diesen Sonntag, beim Feenfest im Britzer Garten. Sie haben 98.2 Radio Paradiso. Gerade gehört aus den 90ern Roxette mit Spending My Time. Und zwischen 12 und 18 Uhr verwandelt sich der Britzer Garten in eine kleine Fantasiewelt. Und das ist alles auch schon im normalen Parkeintritt enthalten. Und im Britzer Garten, da warten dann überall kleine magische Stationen auf Sie und Ihre Kinder, von der Einhornweide über den Traumwald bis hin zur Drachenhöhle oder dem Zwergendorf. 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Also da ist wirklich viel zu entdecken für groß und für klein. 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

0: musste immer mal wieder an meine Eltern denken, die wahrscheinlich von irgendwo oben herunterschauen und sehr glücklich sind, dass ihr Baden-Württemberg einem Kind von Gastarbeitern eine solche Geschichte ermöglicht, sagte Özdemir dem Redaktionsnetzwerk Deutschland. Das sei hoffentlich nicht nur für Kinder von Migranten, sondern auch für Arbeiterkinder eine Ermutigung. Özdemir fügte hinzu, wenn man sich anstrenge und hoffentlich ganz viele hilfreiche Geister habe, gute Lehrer, gute Trainer, gute Nachbarn, Eltern von Freunden, dann gebe dieses Land viele Chancen. Insofern sehe er das auch als Mutmacher für andere, ihren Weg zu gehen und ihren baden-württembergischen Traum zu realisieren. Özdemirs Vater war Arbeiter in einer Textilfabrik, die Mutter führte eine Änderungsschneiderei. Der Vorsitzende der türkischen Gemeinde in Deutschland, Gökay Sofuoglu, sagte dem RND, dass ein türkischstämmiger deutscher Ministerpräsident von Baden-Württemberg wird, ist eine Erfolgsgeschichte, unabhängig von seiner politischen Haltung. Özdemir sei ein sehr wichtiges politisches Vorbild für Jugendliche aus der Migranten-Community. Er hat bewiesen, dass man es auch dann schaffen kann, wenn man nicht mit einem goldenen Löffel im Mund geboren wurde. Özdemir steht für Ehrlichkeit, Bodenständigkeit und Fleiß. In Richtung Berlin appelliert er an die Regierenden, reißt euch zusammen, macht euren Job. Seinen Job hat der anatolische Schwabe gemacht. Er ist auf den Koalitionspartner zugegangen, hat auf Augenhöhe verhandelt und Kompromisse gemacht. Davon darf sich die Regierungskoalition in der Hauptstadt gerne eine Scheibe abschneiden.
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19: Mit Jörg Trotzki. Für den Berliner Frauenlauf morgen haben die Streckensperrungen begonnen. Dabei führt der 5-Kilometer-Lauf durch den Tiergarten. Start und Ziel ist das Brandenburger Tor. Der 10-Kilometer-Lauf bringt die Läuferinnen noch Richtung Spreebogen. Gestartet wird um 13.30 Uhr und um 17.10 Uhr. Nachmeldungen seien auch noch möglich, sagte man uns. Jeweils 1 Euro der Startgebühr geht an die Berliner Krebsgesellschaft. In Berlin werden nun nach monatelangem Streit bislang gesperrte Gelder für den Kampf gegen Antisemitismus freigegeben. Dabei geht es um über 9 Millionen Euro bis einschließlich 2027. Ein Großteil dabei geht in einen Aktionsfonds, bei dem eine Jury über die Vergabe entscheidet. Nachdem der Rechnungshof letzten Monat monierte, dass Gelder rechtswidrig vergeben wurden, war Kultursenatorin Sarah Wedel-Wilzen zurückgetreten. Aktueller Kultursenator bis zur Wahl im September ist Finanzsenator Stefan Evers. Nach mehreren Viehdiebstählen in Brandenburg hat der Landesbauernverband vor allem die Landwirte aufgerufen, wachsam zu sein. Anwohner sollten vor allem nachts, am frühen Morgen und am Wochenende auf ungewöhnliche Fahrzeuge und verdächtige Personen achten, heißt es. Auch sollten die Weiden verstärkt kontrolliert werden. In den letzten Wochen sind rund 150 Rinder in mehreren Landkreisen Brandenburgs von Weiden gestohlen worden. Agrarministerin Hanke Mittelstädt will schon heute mit Tierhaltern über Schutzmaßnahmen beraten.
20: Voraussichtlich werden wir heute am Freitag noch maximal 15 Grad bekommen. Das Ganze auch ohne Regenschauer. Sie müssen heute nicht mit Regen rechnen. Auch morgen am Samstag sieht es sehr gut aus, dass es trocken bleibt. Morgen bekommen wir dann einen freundlichen Mix aus Sonne und Wolken und das auch wieder bei 15 Grad maximal. Aufgepasst, ab ca. 12 Uhr beginnen heute die Aufbauarbeiten für den Frauenlauf im Tiergarten, der morgen stattfindet. Deshalb ist die Straße des 17. Juni bis Sonntag ca. 6 Uhr in beiden Richtungen zwischen Großem Stern und Brandenburger Tor gesperrt. Zusätzlich sind aber auch zwei Fahrstreifen am Kreisverkehr Großer Stern zwischen Hofjägerallee und Straße des 17. Juni gesperrt. Geduld brauchen Sie dann auch auf der A100 Stadtring Richtung Wedding. Hier staut es sich etwas zwischen Innsbrucker Platz und Schmargendorf. Ich wünsche Ihnen eine gute, aber vor allem sichere Fahrt. Kommen Sie gut an Ihr Ziel.
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20: Filmmusik aus dem Film Top Gun Maverick. Das gibt's gleich von One Republic mit West Coast. Da können Sie dann schon mal gedanklich am Strand liegen. Davor gibt's aber die 90er mit Joshua Caddison mit Picture Postcard from L.A. Und das ist Camouflage mit Love is a Shield aus den 80ern.

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1: Kommen Sie gut durch den letzten Arbeitstag in dieser Woche mit Ihrem 98.2 Radio Paradiso.

14. Mai, also jetzt diesen Sonntag, lohnt sich wirklich so ein Blick in viele Berliner Museen, denn diesen Sonntag ist der Internationale Museumstag und unter dem Motto Museen als Brückenbauer öffnen viele Museen ihre Türen, oft dann auch mit schönen Sonderführungen, Workshops oder auch kostenlosen Eintritt. Und ein Highlight ist zum Beispiel das Museum für Naturkunde hier in Mitte, geöffnet ist von 10 bis 18 Uhr und jetzt am Sonntag, da kommen Sie kostenlos rein. Dort geht es dann unter anderem um die Welt der Dinosaurier, die Entwicklung des Lebens auf der Erde und auch die Geschichte des Universums. Alle Infos und Angebote finden Sie aber auch nochmal online unter www.museumsportal-berlin.de. Und für Sie habe ich jetzt die späten 70er. Hier ist ABBA mit Chiquitita, hier auf Ihrem 98.2 Radio Paradiso. 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
13: Ich bin Dirk Zeitler. US-Präsident Trump ist nach seinem Staatsbesuch in China wieder auf dem Rückweg in die USA. 2 Tage lang ging es bei den Gesprächen in Peking um den Irakkrieg und Taiwan, vor allem aber um Wirtschaftsthemen.
14: Die US-Seite deutete an, dass China mögliche Deals für Agrarprodukte eingeht oder Boeing-Flugzeuge kaufen könnte. Auch Peking sprach davon, wichtige Einigkeit darüber erzielt zu haben, die Wirtschafts- und Handelsbeziehungen mit den USA stabil zu halten. Neben möglichen Handelsdeals tütete Trump auch noch ein Geschenk ein. Präsident Xi Jinping versprach ihm, Samen für Rosen zu schicken, die Trump zuvor in Zhongnanhai bestaunt hatte, dem Regierungskomplex der Kommunistischen Partei. Mittlerweile hat Trump Peking in der Air Force One verlassen. Aus Peking, Johannes Neudecker.
13: Kunden müssen wegen des Warnstreiks im Handel nach Einschätzung des Branchenverbandes nicht mit größeren Einschränkungen beim Einkaufen rechnen. Uns liegen bislang keine Erkenntnisse etwa zu Ladenschließungen oder Ähnliches bundesweit vor, sagte HDE-Tarifgeschäftsführer Harke. In den laufenden Tarifverhandlungen im Handel hat Verdi für heute zu Warnstreiks aufgerufen. Vor der dänischen Insel Anholt ist ein toter Wal entdeckt worden. Das Tier liegt etwa 75 Meter vor der Küste und ist vermutlich bereits seit einiger Zeit tot. Das berichten dänische Medien. Inzwischen gibt es die Vermutung, dass es sich um Buckelwal Timmy handeln könnte, der vor 2 Wochen in einer Rettungsaktion in die Nordsee gebracht worden war.
15: Der Wal vor der dänischen Küste soll schätzungsweise 10 bis 15 Meter lang sein und es soll sich wohl um einen Buckelwal handeln. Erste Bilder zeigen laut dänischen Medien wohl auch, dass die Haut des Tieres auffällig ist. Alles Daten, die darauf hindeuten, dass es sich um den Wal handeln könnte, der Ende März erstmals vor Timmendorfer Strand und dann mehrfach in der Wismarbucht in der Ostsee gestrandet war. Die dänischen Behörden wollen jetzt Gewebeproben entnehmen, um Klarheit zu bekommen. Diana Kramer, Nachrichtenredaktion.
13: Sarah Engels muss beim Finale des Eurovision Song Contest in Wien für Deutschland bereits als zweiter Act antreten. Dass sie am Samstag mit ihrem Lied Fire beim Publikum Feuer entfachen kann, hat die Sängerin bereits im Halbfinale außer Konkurrenz gezeigt. Stimmen kann sie aber erst am Samstagabend sammeln. Ob die Zuschauer ihren Auftritt nach 23 weiteren Ländern noch in Erinnerung haben werden, muss das große Finale zeigen.
16: Aktuell liegt die Temperatur bei 13 Grad. Maximal werden wir heute noch 15 Grad erreichen. Und im Laufe des Tages kommen dann noch einige Wolken am Himmel dazu. Es soll heute nämlich bis in die Nacht dann stark bewölkt werden. Die Wolken, die sind aber harmlos, denn mit Regenschauern müssen Sie nicht rechnen. Auch morgen am Samstag bleibt es trocken bei einem freundlichen Mix aus Sonne und Wolken. Aufgepasst, im Tiergarten beginnen ab ca. 12 Uhr die Aufbauarbeiten für den Frauenlauf. Die Straße des 17. Juni ist deshalb bis Sonntag ca. 6 Uhr in beiden Richtungen zwischen Großer Stern und Brandenburger Tor gesperrt. Geduld brauchen Sie auf der A111 stadteinwärts. Vor der Ausfahrt Saatwinkler Damm ist die rechte Spur gesperrt. Dort steht aktuell ein defektes Fahrzeug. Und auch Vorsicht in Charlottenburg. Dort ist die Taunzienstraße in Richtung Gedächtniskirche zwischen Nürnberger Straße und Breitscheidplatz nach einem Wasserrohrbruch bis Anfang Juni gesperrt. Ich wünsche Ihnen eine gute, aber vor allem sichere Fahrt. Kommen Sie gut an Ihr Ziel.
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16: Gleich geht's für Sie in die 90er zu Ace of Base mit The Sign. Davor gibt's noch voller Gefühl Dean Lewis mit Be Alright. Und jetzt habe ich für Sie einen Song, der sofort gute Laune macht. Rick Astley mit Never Gonna Give You Up. Der wohl charmanteste Ohrwurm der 80er. Haben Sie einen schönen Freitag und kommen Sie gut in Richtung Wochenende.

Wenn Sie gerne neue Sachen ausprobieren, dann sollten Sie sich dieses Wochenende wirklich vormerken, denn beim Street Food Festival Bites und Bikes, also auf Deutsch Häppchen und Fahrräder, dreht sich in Berlin alles um gutes Essen auf zwei Rädern. Am 16. und 17. Mai, also jetzt diesen Samstagmorgen und diesen Sonntag, verwandelt sich das Gelände rund um das Jules B. Part am Gleisdreieck in ein großes Street Food Festival mit internationalen Spezialitäten, auch wirklich kreativen Foodbikes und jeder Menge nachhaltiger Ideen rund ums Lastenrad, von srilankrischen Essen über argentinischen Desserts bis hin zu vegan und glutenfreien Angeboten ist auch wirklich alles dabei. Dazu gibt es dann auch Musik, Street Art, Live Painting und auch schöne Angebote für Kinder. Los geht's jeweils ab 12 Uhr am Gleisdreieckpark. Der Eintritt, der kostet 3 Euro, aber Kinder bis 16 Jahren kommen sogar kostenlos rein. Sion 98.2 Radio Paradiso. Und gut gelaunt geht's in die 70er. Hier ist Salisbury.

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0: Die Gedanken zum Auftanken. Die größten Worte der Menschheitsgeschichte. Der deutsche Schriftsteller Thomas Mann wandert Anfang der 40er Jahre in die USA aus. Bis zum Ende des Zweiten Weltkrieges ruft er mit Radioansprachen zum Widerstand gegen die Hitler-Diktatur auf. Aus Thomas Manns Rundfunkrede Deutsche Hörer im April 1942.
1: Hitler-Deutschland hat weder Tradition noch Zukunft. Es kann nur zerstören. Und Zerstörung wird es erleiden. Möge aus seinem Fall ein Deutschland erstehen, das Gedenken und hoffen kann, dem Liebe gegeben ist, rückwärts zum Gewesenen und vorwärts in die Zukunft der Menschheit hinaus. So wird es statt tödlichen Hasses die Liebe der Völker gewinnen.
2: Die Nachbarn aus der Schweiz.
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17: Mit Jörg Trotzki, guten Tag. Das monatelange Pendeln mit den Bussen zwischen Berlin und Hamburg geht so langsam zu Ende. Nach der viele Monate dauernden Generalsanierung ist seit heute wieder der Regionalexpress zwischen Hamburg und Schwerin unterwegs. Neben den Regionalzügen werden laut Bahn auch 3 ICE- und IC-Züge je Richtung eingesetzt. Der Zugverkehr auf der gesamten Strecke, also zwischen Berlin und Hamburg, soll dann in gut einem Monat am 14. Juni wieder aufgenommen werden. Im Großhandel hier in Berlin und Brandenburg gibt es heute Warnstreiks. Die Gewerkschaft Verdi sagt, davon sei vor allem die Lebensmittelbranche betroffen. Dazu zählten die Lagerstandorte von Edeka, Rewe, Penny und Metro. In den aktuellen Tarifverhandlungen will Verdi für die über 50.000 Beschäftigten im Großhandel unter anderem 220 Euro mehr Lohn und Gehalt im Monat bei einer Laufzeit von 12 Monaten erreichen. Das Schwutz ist wieder da. Ein halbes Jahr nach der Schließung des queeren Kultclubs werde an diesem Wochenende im Metropol in Schöneberg Comeback gefeiert, heißt es. Der Trägerverein kündigte zugleich eine Partyreihe an wechselnden Orten an. Langfristig werde man aber nach einer festen Räumlichkeit suchen, heißt es weiter. Letztes Jahr hatte das Schwutz Insolvenz angemeldet und den Club im Rollbergviertel in Neukölln geschlossen. Der Berliner Eissportverband muss die Preußen Berlin Capitals vorläufig an seinen eigenen Wettbewerben und solchen, die eine Mitgliedschaft im Verband voraussetzen, teilnehmen lassen. Das hat das Berliner Landgericht entschieden. Der Ausschluss der Caps von den Wettbewerben sei rechtswidrig gewesen, heißt es. Für die kommende Saison wollen die Capitals eine Herrenmannschaft für die Eishockey-Landesliga melden, so der Verein. Geklärt werden soll noch, wie viele Jugendteams am Spielbetrieb teilnehmen.
18: Der Himmel ist etwas wolkig, es wird sich auch noch etwas mehr zuziehen, denn es soll bis in die Nacht stark bewölkt bleiben, das Ganze heute bei 15 Grad maximal. Aktuell haben wir noch 14 Grad und morgen am Samstag bekommen wir dann wieder eine Top-Temperatur von 15 Grad und auch morgen soll es trocken bleiben bei einem freundlichen Mix aus Sonne und Wolken. Aufgepasst, auf der A111 stadteinwärts ist vor der Ausfahrt Saatwinkler Damm der rechte Fahrstreifen wegen eines Liegenbleibers gesperrt. Geduld brauchen Sie aber auch auf der A100 Stadtring Richtung Wedding. Zwischen Innsbrucker Platz und Schmargendorf staut es sich. Und um ca. 12 Uhr beginnen die Aufbauarbeiten für den Frauenlauf im Tiergarten. Die Straße des 17. Juni ist deshalb bis Sonntag ca. 6 Uhr in beiden Richtungen zwischen Großem Stern und Brandenburger Tor gesperrt. Ich wünsche Ihnen eine gute, aber vor allem sichere Fahrt. Kommen Sie gut an Ihr Ziel.
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18: Was die Paradiso-Redaktion von den Top 10 Songs des ESCs sagen, das gibt's gleich. Jetzt gibt's aber erstmal eine echte Musiklegende. Roy Orbison mit You Got It.

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14: Ich bin Thomas Bleskin. US-Präsident Donald Trump ist nach seinem Staatsbesuch in China wieder auf dem Rückweg in die USA. 2 Tage lang ging es bei den Gesprächen in Peking auch um den Iran-Krieg und Taiwan, vor allem aber um Wirtschaftsthemen.
15: Die US-Seite deutete an, dass China mögliche Deals für Agrarprodukte eingeht oder Boeing-Flugzeuge kaufen könnte. Auch Peking sprach davon, wichtige Einigkeit darüber erzielt zu haben, die Wirtschafts- und Handelsbeziehungen mit den USA stabil zu halten. Neben möglichen Handelsdeals tütete Trump auch noch ein Geschenk ein. Präsident Xi Jinping versprach ihm, Samen für Rosen zu schicken, die Trump zuvor in Zhongnanhai bestaunt hatte, dem Regierungskomplex der Kommunistischen Partei. Mittlerweile hat Trump Peking in der Air Force One verlassen. Johannes Neudecker, Peking.
14: Hohe Energiepreise haben in Deutschland zu einer geringeren Produktion und Jobverlusten in besonders energieintensiven Industriebereichen geführt. Der Produktionsrückgang in ausgewählten Branchen wie Chemie, Papier, Glas oder Metallerzeugung fiel mit 15% seit Februar 2022 deutlich größer aus als in der gesamten Industrie mit etwa 9%, wie das Statistische Bundesamt mitteilte. Die Werte schließen den März dieses Jahres mit ein. Mit dem Produktionsrückgang gingen etliche Arbeitsplätze verloren. Vor der dänischen Insel Anholt ist ein toter Wal entdeckt worden. Unklar ist, ob es sich um den Wal handelt, der Ende März erstmals vor Timmendorfer Strand gestrandet war. Einiges spricht nach Ansicht von Experten aber dafür.
16: Die dänische Insel Anholt liegt so rund 200 Kilometer von dem Ort entfernt, wo Buckelwal Timmy vor rund 2 Wochen unter so ein bisschen unklaren Umständen freigelassen wurde. Das kann schon gut sein, dass er da jetzt hingeschwommen ist oder hingeschwemmt wurde. Auch die Größe passt. 10 bis 15 Meter groß soll das tote Tier sein. Das passt zu Timmy, der oft als 12 Meter lang beschrieben wurde. Und der tote Wal soll eine kranke Haut haben. Auch das klingt nach Timmy. Und es ist ja auch einfach wahrscheinlich, dass Timmy auf offener See nicht überlebt hat, denn genau das hatten Experten ja immer wieder vorausgesagt. Ronny Tochau, Nachrichtenredaktion.
14: Sängerin Sarah Engels muss beim Finale des Eurovision Song Contests in Wien für Deutschland bereits als zweiter Act antreten. Dass sie mit ihrem Lied Fire beim Publikum punkten kann, hat die Musikerin bereits im Halbfinale außer Konkurrenz gezeigt. Stimmen kann sie aber erst am Samstagabend sammeln. Nach Sarah Engels kommen noch 23 weitere Auftritte.
17: Aktuell sind viele Wolken am Himmel. Bis in die Nacht können Sie sich auch darauf einstellen, dass es stark bewölkt werden wird. Das Ganze aktuell bei 15 Grad. Das ist auch die Top-Temperatur für heute. Und mit Regenschauern müssen Sie sowohl heute als auch morgen nicht rechnen. Morgen bekommen wir dann einen Wechsel aus Sonne und Wolken und das auch wieder bei 15 Grad in der Spitze. Es staut sich für Sie auf der Treskoallee in Richtung am Tierpark. Hier sollten Sie mit einer Verzögerung von 15 Minuten rechnen. Und für ein Straßenfest ist die Böllsche Straße in Friedrichshagen bis inklusive Sonntag in beiden Richtungen gesperrt. Und in Charlottenburg ist die Taunzienstraße in Richtung Gedächtniskirche zwischen Nürnberger Straße und Breitscheidplatz nach einem Wasserrohrbruch bis Anfang Juni gesperrt. Ich wünsche Ihnen eine gute, aber vor allem sichere Fahrt. Kommen Sie gut an Ihr Ziel.
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17: Freuen Sie sich gleich auf die späten 90er mit Madonna und ihrem Hit The Power of Goodbye. Und für Berlins beste Hits mit der meisten Abwechslung gibt's vorher noch frisch aktuelle Musik von Taylor Swift mit The Fate of Ophelia. Und mit viel Gefühl und 80er Sound geht's jetzt erstmal weiter. Hier kommt PhD mit I Won't Let You Down. Ein Hit voller Emotionen. Kommen Sie gut durch den Freitag um 4 Minuten nach 12. 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

Haben Sie einen schönen Freitag und ich hoffe, Sie kommen gut durch den letzten Tag in dieser Arbeitswoche mit Ihrem 98.2 Radio Paradiso, Berlins beste Hits mit der meisten Abwechslung.

In eine magische Welt eintauchen, das können Sie jetzt am Sonntag, nämlich beim Feenfest im Britzer Garten. Zwischen 12 und 18 Uhr verwandelt sich der Park dann wirklich in so eine kleine Fantasiewelt. Und es ist auch schon alles im normalen Parkeintritt enthalten. Und im Britzer Garten, da warten dann wirklich so überall kleine magische Stationen auf Sie und Ihre Kinder. Sie können sich zum Beispiel freuen auf eine Einhornweide, auf den Traumwald oder auch auf eine Drachenhöhle. Und dazu gibt es auch noch Mitmachtheater, Märchenerzähler, Kinderschminken. Und Sie können sich auch freuen auf Luftartistik und Feuerjonglage. Also da ist wirklich viel zu entdecken und wenn Sie zwischendurch eine Pause brauchen, es gibt auch einen kleinen Markt mit so Feennahrung, Feenschmuck und auch vielen zauberhaften Kleinigkeiten. Alle Infos finden Sie aber auch nochmal online unter www.britzergarten.de. Und für Sie geht's jetzt in die 80er zu Chris de Burgh und Don't Pay the Ferryman. 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
1: Die Natur ist noch immer voller Geheimnisse. Wir haben Augen zu sehen, aber sehen nicht. Wir haben Ohren zu hören, aber hören nicht. Um schöpferisch tätig zu sein, müssen wir die Dinge wieder sehen, wie ein Kind sie sieht. Mit unverbildeten Augen, die nicht durch falsche Gewohnheiten, Vorurteile, falsche Vorstellungen und Interpretationen geblendet sind.
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12: Mit Jörg Trotzki, guten Tag. Der Berliner Verein Silbernetz feiert morgen sein 10-jähriges Bestehen. Seit der Gründung im Mai 2016 setzt sich Silbernetz ja dafür ein, dass Menschen ab 60 Jahren, die allein zu Hause sind, jemanden zum Reden haben. Dies sei besonders an Weihnachten und um den Jahreswechsel wichtig, betont Silbernetz-Gründerin Elke Schilling. Deshalb sind in diesen Zeiten rund um die Uhr zahlreiche festangestellte und ehrenamtliche Menschen am Telefon. Vor allem in den Großstädten von Berlin und Nordrhein-Westfalen ist der Bedarf am Silbertelefon besonders groß. Jetzt am Sonntag ist auch Saisonstart der Potsdamer Strandbäder. Das sollte schon gestern sein, aber es war zu kalt, heißt es von der Bäderlandschaft Potsdam. In Berlin war die Freibadsaison bereits am 1. Mai eröffnet worden. Hier sind aber auch noch nicht alle Bäder offen. Nach und nach werden in den nächsten 2 Wochen die restlichen an den Start gehen, sagte man uns. In Berlin gelten weiterhin, nach den Ausschreitungen der letzten Jahre, Einlasskontrollen, Ausweispflicht und Videoüberwachung in vielen Freibädern. In der Fußball-Bundesliga steht der letzte Spieltag an. Alle Partien werden deshalb traditionell morgen um 15.30 Uhr zeitgleich angepfiffen, in der zweiten Liga dann am Sonntag um 3:30 Uhr. Die Bayern stehen als Meister bereits fest. Union Berlin empfängt morgen Augsburg. Die Hertha spielt dann am Sonntag auswärts gegen Bielefeld. Beide Berliner Clubs verschwinden auch diesmal im Mittelfeld der Tabelle. Die neue Bundesliga-Saison beginnt dann am 28. August, in der zweiten Liga bereits am 7. August. Nicht vom Mittelfeld aus starten in der Basketball-Bundesliga die Albatrosse am Sonntag in die Playoffs, für die sie sich vorzeitig qualifiziert hatten. Gegner ist das Team von Rasta Fechter. Los geht's am Sonntag um 18.30 Uhr in der Arena in Friedrichshain.
5: Sie müssen heute nicht damit rechnen, dass es regnen wird. Es bleibt trocken. Das Ganze heute bei 15 Grad maximal. Morgen am Samstag, da stehen die Chancen auch gut, dass es trocken bleibt. Auch morgen liegen die Top-Temperaturen dann wieder bei 15 Grad. Und Sie können sich dann auf Sonne und Wolken im Wechsel freuen. Vorsicht, in Tiergarten ist die Straße des 17. Juni zwischen Großem Stern und Ebertstraße in beiden Richtungen gesperrt. 10 Minuten länger brauchen Sie aktuell auf der A10 westlicher Berliner Ring Richtung Dreieck-Havelland. Zwischen Großkreuz und Havelbrücke staut es sich. Weiterhin brauchen Sie aber auch Geduld auf der Tresco-Allee in Richtung am Tierpark. Ich wünsche Ihnen eine gute, aber vor allem sichere Fahrt. Kommen Sie gut an Ihr Ziel.
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5: Jetzt wird's nachdenklich und intensiv mit Chris Rea und The Road to Hell. Markant und unverwechselbar. Ein Hit aus den späten 80ern.

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Diesen Sonntag, da sollten Sie mal unbedingt in ein Museum gehen. Sie hören 98.2 Radio Paradiso. Das war gerade aktuelle Musik, Beyoncé mit Texas Hold'em. Und jetzt am 17. Mai, am Sonntag, da lohnt sich wirklich so ein Blick in viele Berliner Museen. Denn diesen Sonntag ist der Internationale Museumstag. Und unter dem Motto Museen als Brückenbauer öffnen denn viele Museen ihre Türen. Oft dann auch mit Sondervorführungen, Workshops oder auch kostenlosen Eintritt. Und ein Highlight ist zum Beispiel das Museum für Naturkunde in Mitte. Das öffnet von 10 bis 18 Uhr ihre Türen und jetzt am Sonntag kommen Sie dort kostenlos rein. Dort geht es dann unter anderem um die Welt der Dinosaurier, die Entwicklung des Lebens auf der Erde und auch die Geschichte des Universums. Alle Infos und Angebote finden Sie aber auch nochmal online unter www.museumsportal-berlin.de.

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14: Es ist 13 Uhr.
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16: Ich bin Dirk Zeitler. Die Folgen des Irankriegs drücken immer mehr auf die wirtschaftliche Lage in Deutschland. Nachdem der Start ins Jahr stärker ausfiel als erwartet, rechnet die Bundesregierung im zweiten Quartal nun mit einem deutlichen Konjunkturdämpfer. Das geht aus dem aktuellen Bericht des Wirtschaftsministeriums hervor.
17: Steigende Preise, Lieferkettenprobleme und Unsicherheit belasten die Stimmung in Unternehmen und privaten Haushalten. So steht's im aktuellen Monatsbericht des Bundeswirtschaftsministeriums. Alle Indikatoren, so heißt es weiter, deuten auf einen schweren Dämpfer der Konjunktur hin. Wie es genau weitergeht, hänge unter anderem davon ab, wie lange der Konflikt mit dem Iran noch dauert, wie lange die Handelswege und auch Produktionskapazitäten beeinträchtigt bleiben. Und selbst nach einer Entspannung dürften zum Beispiel die Energie- und Rohstoffpreise noch nicht so schnell wieder sinken. Thomas Thonfeld, Nachrichtenredaktion.
16: US-Präsident Trump ist nach seinem Staatsbesuch in China wieder auf dem Rückweg in die USA. Der Republikaner stieg auf dem Hauptstadtflughafen in Peking in die Air Force One. Es war nach 2017 bereits der zweite Staatsbesuch Trumps in China. Er kam mehrfach zu Gesprächen mit Staatschef Xi zusammen. Nach US-Angaben sollen bei den Treffen auch Verabredungen im Flugzeug- und Agrarbereich getroffen worden sein. Russland und die Ukraine haben jeweils 205 Kriegsgefangene ausgetauscht. Wie der ukrainische Präsident Zelensky auf der Plattform X mitteilte, sei dies der erste Schritt eines größeren Austauschs von insgesamt 1000 Gefangenen auf jeder Seite.
18: Wir werden weiter um jeden kämpfen, der noch in Gefangenschaft ist, sagte der ukrainische Präsident Zelensky. Der Austausch von jeweils 1000 Kriegsgefangenen war Teil einer Vereinbarung über eine dreitägige Waffenruhe. Die hatte US-Präsident Trump vermittelt. Sie schützte vor allem die Militärparade zum Weltkriegsgedenken in Moskau am 9. Mai. Weil der An- und Abtransport von Soldaten schwierig ist, wurden auch schon frühere größere Austausche in mehrere Etappen aufgeteilt. Aus Moskau, Katharina Schröder.
16: Misstrauen, Neugier oder Untreueverdacht? Zahlreiche Menschen in Deutschland haben laut einer Umfrage schon mal heimlich das Smartphone der Partnerin oder des Partners durchsucht. Das geht aus einer repräsentativen Umfrage des Digitalverbands Bitkom hervor. Demnach haben 26% der Befragten mit Beziehungserfahrung schon einmal ohne ausdrückliche Erlaubnis einen Blick ins Partnerhandy geworfen. 10% davon sogar mehrfach.
19: Aktuell liegt die Temperatur bei 15 Grad. Das ist auch die Höchsttemperatur für heute. Und sowohl heute als auch morgen müssen Sie Ihren Regenschirm nicht parat haben, denn es sollen keine Regenschauer runterkommen. Morgen können Sie sich dann darauf freuen, dass wir einen freundlichen Mix aus Sonne und Wolken bekommen werden. Das Ganze auch wieder bei 15 Grad in der Spitze. 10 Minuten länger brauchen Sie weiterhin auf der A100 Stadtring Richtung Wedding. Zwischen Innsbrucker Platz und Schmargendorf stehen Sie hier an. Weitere 10 Minuten sollten Sie auch einplanen in Karlshorst auf der Treskoallee. Hier staut es sich in Richtung Tierpark. Und Vorsicht auf der A13 Richtung Berlin. Im Schönefelder Kreuz auf der Überleitung zur A10 Richtung Dreieck Spreeau liegen Holzteile auf der Fahrbahn. Ich wünsche Ihnen eine gute, aber vor allem sichere Fahrt. Kommen Sie gut an Ihr Ziel.
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19: Warum besonders Fahrräder jetzt am Wochenende sehr lecker werden können, was sie so alles bieten können und warum sie bei diesem Event dabei sein sollten. Das verrate ich Ihnen gleich. Hier kommt aber vorher Tina Turner mit einem Song über Liebe, Selbstbestimmung und Stärke. What's Love Got to Do With It? Ein absoluter Hit aus den 80ern. 3:01.

Dieses Wochenende sollten Sie sich unbedingt vormerken, wenn Sie gerne neue Sachen ausprobieren. Sie hören 98.2 Radio Paradiso. Das war gerade Bruce Springsteen mit den 90ern und Streets of Philadelphia. Und dieses Wochenende, da gibt's das Street Food Festival Bites und Bikes, also auf Deutsch Häppchen und Fahrräder. Und dort dreht sich denn in Berlin alles um gutes Essen auf zwei Rädern. Diesen Samstag und Sonntag, da verwandelt sich nämlich das Gelände rund um das Jules-B-Part am Gleisdreieck in wirklich ein großes Streetfood-Festival mit internationalen Spezialitäten, auch wirklich kreativen Foodbikes und jeder Menge nachhaltiger Ideen rund ums Lastenrad. Und von sri-lankischen Essen über argentinischen Desserts können Sie sich wirklich auf alles freuen, bis hin zu veganen und glutenfreien Angeboten. Da ist wirklich alles dabei. Und es gibt auch Musik, Street-Art, Live-Painting und auch schöne Angebote für Kinder. Los geht's jeweils ab 12 Uhr am Gleisdreieckpark. Der Eintritt, der kostet 3 €, aber Kinder bis 16 Jahren kommen sogar kostenlos rein. 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
1: Ich brauche nur jemanden zu sehen und schon weiß ich über ihn Bescheid. Brauche mit jemandem nur ein paar Worte zu wechseln und schon weiß ich, mit wem ich es zu tun habe. 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
17: Mit Jörg Trotzki, guten Tag. Das monatelange Pendeln mit den Bussen zwischen Berlin und Hamburg geht so langsam zu Ende. Nach der viele Monate dauernden Generalsanierung ist seit heute wieder der Regionalexpress zwischen Hamburg und Schwerin unterwegs. Neben den Regionalzügen werden laut Bahn auch drei ICE- und IC-Züge je Richtung eingesetzt. Der Zugverkehr auf der gesamten Strecke, also zwischen Berlin und Hamburg, soll dann in gut einem Monat am 14. Juni wieder aufgenommen werden. Im Großhandel hier in Berlin und Brandenburg gibt es heute Warnstreiks. Die Gewerkschaft Verdi sagt, davon sei vor allem die Lebensmittelbranche betroffen. Dazu zählten die Lagerstandorte von Edeka, Rewe, Penny und Metro. In den aktuellen Tarifverhandlungen will Verdi für die über 50.000 Beschäftigten im Großhandel unter anderem 220 Euro mehr Lohn und Gehalt im Monat bei einer Laufzeit von 12 Monaten erreichen. Das Schwutz ist wieder da. Ein halbes Jahr nach der Schließung des queeren Kultclubs werde an diesem Wochenende im Metropol in Schöneberg Comeback gefeiert, heißt es. Der Trägerverein kündigte zugleich eine Partyreihe an wechselnden Orten an. Langfristig werde man aber nach einer festen Räumlichkeit suchen, heißt es weiter. Letztes Jahr hatte das Schwutz Insolvenz angemeldet und den Club im Rollbergviertel in Neukölln geschlossen.
18: Ihre Regenjacke, die brauchen Sie heute auf jeden Fall nicht. Es soll nämlich nicht regnen und aktuell liegt die Temperatur bei 15 Grad. Das ist auch die Höchsttemperatur für heute. Auch morgen am Samstag können Sie sich auf 15 Grad in der Spitze freuen. Und der Samstag, der zeigt sich wolkig, aber die Sonne, die kommt auch ab und zu zum Vorschein. Auf der A100 in Richtung Wilmersdorf ist nun die Einfahrt Siemensdamm wegen zu hoher Verkehrsbelastung gesperrt worden. Und auch aufgepasst, in Charlottenburg, die Tauentzienstraße ist in Richtung Gedächtniskirche zwischen Nürnberger Straße und Breitscheidplatz nach einem Wasserrohrbruch gesperrt. Und in Tiergarten ist die Straße des 17. Juni zwischen Großem Stern und Ebertstraße in beiden Richtungen gesperrt. Ich wünsche Ihnen eine gute, aber vor allem sichere Fahrt. Kommen Sie gut an Ihr Ziel.
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18: Jetzt kommt ein emotionaler und eleganter Hit. Hier sind die Pet Shop Boys mit Always on My Mind.

0: Morgen steht das große Finale vom Eurovision Song Contest an. Und damit Ihr Musikabend zu Hause auch perfekt wird, haben wir Ihnen einen 100-Euro-Gutschein vom Edeka Center Graz in Spandau geschenkt. Sie hören 98.2 Radio Paradiso. Das waren gerade die 90er mit DJ Bobo und Everybody. Und heute Morgen in unserer Morningshow Willkommen bei Thorsten Wittke. Da hat Thorsten die glückliche Gewinnerin angerufen. Und jetzt hören wir mal rein, wen er denn heute Morgen mit dem Gewinn überraschen konnte.
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8: Ich bin Tine Klimach. Die Spritpreise in Deutschland sind erneut gestiegen. Am Feiertag lag der Dieselpreis zum ersten Mal seit knapp einer Woche im bundesweiten Tagesschnitt wieder über 2 Euro. Das teilte der ADAC mit. Auch Superbenzin war wieder etwas teurer. Die weiter allgemein hohen Energiepreise belasten auch die Wirtschaft.
9: Seit Februar 2022 ging die Produktion in der Chemie-, Papier- und Glasherstellung sowie in der Metallerzeugung um gut 15% zurück. Deutlich mehr als in anderen Branchen, so das Statistische Bundesamt. Und da, wo die Produktion zurückgefahren werden musste, gingen auch Arbeitsplätze verloren. Mehr als 6% weniger Beschäftigte haben die energieintensiven Branchen im Vergleich zu vor 4 Jahren. Einzige Ausnahme ist die Mineralölverarbeitung. Hier stieg die Produktion um fast 25% und es kamen 1.000 neue Arbeitsplätze dazu. Diana Kramer, Nachrichtenredaktion.
8: Klimaaktivisten haben eine Podiumsdiskussion mit Bundeskanzler Merz beim Katholikentag in Würzburg mit Zwischenrufen und Pfiffen gestört. Die mehr als 1.000 Zuhörer im Saal verfolgten die Szenerie zunächst für wenige Minuten geduldig, forderten die etwa 4 Protestierenden dann aber auf, zu gehen. Vor Merz' Auftritt hatten sich etwa 400 Demonstranten vor dem Kongresszentrum versammelt. Vor der Küste der dänischen Insel Anholt treibt ein toter Wal im Meer. Experten zufolge handelt es sich um einen Buckelwal. Es könnte sich um Timmy handeln. Einiges deutet darauf hin. Ronny Thorau, was spricht denn dafür?
10: Ja, zum einen der Fundort. Die dänische Insel Anholt liegt so rund 200 Kilometer von dem Ort entfernt, wo Buckelwal Timmy vor rund 2 Wochen unter so ein bisschen unklaren Umständen freigelassen wurde. Das kann schon gut sein, dass er da jetzt hingeschwommen ist oder hingeschwemmt wurde. Auch die Größe passt. 10 bis 15 Meter groß soll das tote Tier sein. Das passt zu Timmy, der oft als 12 Meter lang beschrieben wurde. Und der tote Wal soll eine kranke Haut haben. Auch das klingt nach Timmy.
8: Danke, Ronny. Dem toten Wal sollen nun unter anderem Proben entnommen werden. Beim Finale des Eurovision Song Contests in Wien muss Sarah Engels für Deutschland schon als zweiter Act antreten. Dass sie mit ihrem Lied Fire beim Publikum Feuer entfachen kann, hat die Sängerin bereits im Halbfinale außer Konkurrenz gezeigt. Stimmen kann sie aber erst morgen Abend sammeln. Ob die Zuschauer ihren Auftritt nach 23 weiteren Liedern noch in Erinnerung haben, muss das große Finale zeigen.
11: Wir sind gespannt. Feurig ist die Sonne heute auf jeden Fall nicht für uns. Viele dichte Wolken sind unterwegs, bleibt aber meist trocken. Das ist die gute Nachricht. 14 Grad haben wir im Moment und das Wochenende wird dann auch wieder deutlich besser. Sonne und Wolken gibt es im Mix morgen am Samstag und auch am Sonntag. Das Ganze bei Topwerten von 15 bis 18 Grad. Hier ist Radio Paradiso mit dem Verkehrsservice erstmal rausgeschaut auf die A10 westlicher Berliner Ring Richtung Dreieck-Havelland. Zwischen Großkreuz und Havelbrücke haben wir 10 Minuten Stau. Ebenso auf dem Stadtring Richtung Wedding zwischen Innsbrucker Platz und Schmargendorf und in Karlshorst auf der Treskoallee zwischen Ehrlichstraße und Godesberger Straße Richtung am Tierpark. Ihnen unterwegs eine gute, vor allem auch sichere Fahrt. Kommen Sie gut an.
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11: Ja, und heute ist bei Ihnen im Idealfall nicht nur Brückentag, heute ist auch der internationale Tag der Familie. Und was Familie dann so besonders, so schön macht und wie man familientypische Konflikte auch umgehen kann. Darüber spreche ich gleich mit Familienpädagogin und Autorin Inke Hummel gleich hier unter anderem nach Alex Warren, Ordinary und das hier Genesis, die 80er mit Invisible Touch. Die Zeit 4 Minuten nach 2. Einen schönen Freitag.

0: Himmelfahrt ist vorbei. Heute gibt's im Idealfall Brückentag und gleichzeitig ist heute auch der internationale Tag der Familie. Der soll dazu dienen, die Bedeutung von Familie noch mal ein bisschen mehr zu unterstreichen. Sehr nach 92 Radio Paradiso, dass gerade die 90er, die Bee Gees mit Secret Love. Richtig schönes Thema und darüber spreche ich jetzt mit der Familienpädagogin und Autorin Inke Hummel. Frau Hummel, sagen Sie mal, was ist denn das Schöne an einer Familie?
1: Oh, ich würde sagen, soziale Beziehungen betten uns ein, die binden uns ans Leben. Und es ist total bereichernd, wenn wir da nicht nur Menschen haben, die uns total gleich sind vom Alter, von der Einstellung her, sondern wenn das ganz bunt ist, dieses Feld. Und das darf eben Familie sein oder Wahlverwandtschaft.
0: Mhm, absolut. Und was sind denn so die typischen Konflikte im Familienalltag und wie kann man die vielleicht auch ganz gut umgehen?
1: Also ganz typisch würde ich sagen, sind tatsächlich Geschwisterkonflikte in Familien, die mehrere Kinder haben. Dann alles rund um Schule, ist auch so der Klassiker. Und der Morgen und der Abend, wie das so abläuft in den Familien, auch ein Dauerbrenner. Vermeiden kann man manches allerdings dadurch, dass man an seiner Erwartungshaltung arbeitet. Also wenn ich nämlich realistisch erwarte, wie das mit Geschwisterkindern zum Beispiel so ist, dann kann ich da gelassen damit umgehen.
0: Okay, und welche kleinen Rituale kann ich denn vielleicht auch als Familie durchführen, um, ich sag mal, so ein bisschen gestärkt zu sein?
1: Ich finde tatsächlich, wenn es so Verbindlichkeiten gibt darin, was man gemeinsam macht. Mhm. Und das muss gar nicht jeden Tag 3 Stunden sein, sondern wirklich vielleicht immer der Ausflug Sonntagnachmittag oder dass man Samstagabend diskutiert, welchen Film man zusammen guckt oder Donnerstagnachmittag immer zusammen in die Stadtbücherei geht und sich irgendwas aussucht oder so. Also dass es so ritualisierte Dinge gibt, das kann häufig helfen, auch das klassische Gespräch an der Bettkante oder sowas, in denen man guckt, wie geht's dir, wie geht's mir.
0: Vielen Dank. Inke Hummel, Familienpädagogin und Autorin einiger Bücher über Kinder und Familien, zum Beispiel Miteinander durch die Pubertät. Ihr Spiegel-Bestseller. Dankeschön fürs Gespräch und Ihnen heute auf jeden Fall einen richtig schönen Tag.

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1: März 2009. Mitten in der Finanzkrise hält Bundespräsident Horst Köhler eine Rede in der Ruine der St. Elisabeth-Kirche in Berlin. Dabei geht er hart mit den Banken ins Gericht. Köhler fordert Solidarität mit den Ländern, die besonders schwer von der Krise getroffen wurden. Aus der Berliner Rede.
2: Freiheit ist kein Vorrecht, die besten Plätze für sich selbst zu reservieren. Wir wollen lernen, Freiheit nicht nur für uns zu nehmen, sondern sie auch anderen zu ermöglichen. Die Glaubwürdigkeit der Freiheit ist messbar in unserer Fähigkeit, Chancen zu teilen. Nach innen und nach außen. Und in unserer Bereitschaft zur Verantwortung für den Nächsten und das Wohl des Ganzen. Wenn wir das schaffen, dann holen wir das Beste aus uns Menschen heraus, was in uns steckt.
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19: Mit Henrik Düster. Guten Tag. Die Investitionsbank Berlin blickt etwas verhaltener auf das laufende Jahr. Wegen der gestiegenen Energiepreise und geopolitischer Spannungen senkten die Volkswirte ihre Wachstumserwartung für die Hauptstadt von 1,8 auf 1,5%. Dennoch steht Berlin im Vergleich gut da. Das Wachstum liegt weiterhin über dem Bundesdurchschnitt, der auf nur rund 0,5% geschätzt wird. Wirtschaftssenatorin Franziska Giffey und der IBB-Vorstand fordern nun verstärkte, kluge Investitionen in den Wohnungsbau, die Digitalisierung und die klimaneutrale Transformation, um die Wirtschaft krisenfester zu machen. Am kommenden Sonntag laden über 100 Museen in Brandenburg zu Sonderaktionen, Führungen und Mitmachprojekten ein. Kulturministerin Manja Schüle lobte den Einsatz der über 3000 Ehrenamtlichen, die Museen zu lebendigen Orten des Lernens machen. In Potsdam lockt das Alexandrowka-Museum mit kostenlosem Eintritt und Märchen, während in Brandenburg an der Havel eine Spielzeugparty steigt. In der Basketball-Bundesliga startet Alba Berlin am Sonntag um 18.30 Uhr zu Hause gegen Rasta Vechta in die Viertelfinal-Playoffs. Trotz der Favoritenrolle ist der Respekt vor den Gästen riesig. Kapitän Jonas Matisek warnte vor der enormen Offensivstärke des Gegners. Die Berliner starten mit dem Vorteil von 2 Heimspielen in die Best-of-5-Serie, kämpfen derzeit allerdings mit einigen Personalsorgen. Der dänische Rückraumstar Matthias Gitzel will den Füchsen Berlin noch lange erhalten bleiben. Wie der 27-jährige dreimalige Welthandballer der Frankfurter Allgemeinen Zeitung erklärte, könne er sich gut vorstellen, dass Berlin seine einzige Station in Deutschland bleibt. Gitzel, dessen Vertrag vorzeitig bis 2029 verlängert wurde, schätzt neben der Liga vor allem das Leben in der Hauptstadt.
5: Mit einigen Wolken, aber immerhin trocken geht's heute durch den Freitagnachmittag Richtung Wochenende. Und das wird dann auch wieder deutlich freundlicher morgen am Samstag und auch am Sonntag. Bekommen wir schönes Wetter, Sonne und Wolken gibt's im Mix bei Topwerten von 15 bis 18 Grad. Ja, den Brückentag bei vielen, den merkt man auch im Nachmittagsverkehr auf den Straßen. 10 Minuten Stau haben wir auf dem Stadtring Richtung Wedding zwischen Innsbrucker Platz und Schmargendorf. Auf der A100 Richtung Wilmersdorf, da ist die Einfahrt Siemensdamm gesperrt wegen ein bisschen zu hoher Verkehrsbelastung und nochmal ein bisschen Stau in Karlshorst auf der Treskoallee zwischen Ehrlichstraße und Godesberger Straße Richtung Tierpark. Für Ihnen unterwegs eine gute und möglichst freie Fahrt. Kommen Sie gut an.
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5: Wer sind denn bei den Buchmachern zumindest die 10 größten Konkurrentinnen und Konkurrenten für Sarah Engels morgen Abend beim ESC? Wir haben heute früh in der Morningshow willkommen bei Thorsten Wittke mal reingeschaut und reingehört in unserer Frühstücksrunde. Da hören wir hier auch gleich nochmal rein. Unter anderem nach Sandra gibt's jetzt für sie Everlasting Love.

0: Finale gibt's morgen. Morgen Abend ESC-Finale in Wien. Und die 10 größten Konkurrentinnen und Konkurrenten von unserer Sarah Engels, die für Deutschland antritt, sind wir heute früh schon mal kurz durchgegangen.
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2: Wir haben viel zu tun heute Morgen in der Radio Paradiso Frühstücksrunde. Und dafür auch bei mir Laura.
3: Guten Morgen.
2: Fabi.
4: Guten Morgen.
2: Und Nico ist auch dabei.
5: Guten Morgen.
2: Wir wollen nämlich auf den ESC gucken. Morgen das große Finale. Und wir möchten Ihnen heute früh die Songs vorstellen, die bei den Buchmachern aktuell die ersten 10 Plätze einnehmen. Und da starten wir gleich mal mit Platz 10. Das ist Italien. Per sempre sì. Wir haben alle die Songs schon vorab mal gehört.
4: Ganz gehört.
2: Was haltet
4: ihr
2: von Italien?
4: Ich finde, es ist so ein Verschnitt aus Schlager, italienischer Schlager und Bruno Mars. Vom Beat. Und
2: gefällt dir das?
4: Nee.
2: Nein,
5: also ich finde ihn gut.
2: Ich finde ihn auch gut.
3: Ich finde ihn ja zufriedenstellend. Mir fehlt so ein bisschen der Kick.
2: Also Disco Fox ist es. Für mich könnte er ein bisschen weiter vorne sein, so 7 oder 6 sogar. Oder eigentlich sogar noch weiter vorne. Aber nicht auf Platz 10. 6-7.
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10: Ich bin Tine Klimach. Die Folgen des Iran-Kriegs drücken immer mehr auf die wirtschaftliche Lage in Deutschland. Nachdem der Start ins Jahr stärker ausfiel als erwartet, rechnet die Bundesregierung im zweiten Quartal mit einem deutlichen Konjunkturdämpfer.
11: Steigende Preise, Lieferkettenprobleme und Unsicherheit belasten die Stimmung in Unternehmen und privaten Haushalten. So steht's im aktuellen Monatsbericht des Bundeswirtschaftsministeriums. Alle Indikatoren, so heißt es weiter, deuten auf einen schweren Dämpfer der Konjunktur hin. Wie es genau weitergeht, hänge unter anderem davon ab, wie lange der Konflikt mit dem Iran noch dauert, wie lange die Handelswege und auch Produktionskapazitäten beeinträchtigt bleiben. Und selbst nach einer Entspannung dürften zum Beispiel die Energie- und Rohstoffpreise noch nicht so schnell wieder sinken. Aus Berlin, Thomas Thonfeld.
10: Russland und die Ukraine haben nach übereinstimmenden Angaben jeweils etwa 200 Kriegsgefangene ausgetauscht. Wie der ukrainische Präsident Selenskyj auf der Plattform X mitteilte, sei es der erste Schritt eines größeren Austauschs von insgesamt 1000 Gefangenen auf jeder Seite.
12: Wir werden weiter um jeden kämpfen, der noch in Gefangenschaft ist, sagte der ukrainische Präsident Selenskyj. Der Austausch von jeweils 1000 Kriegsgefangenen war Teil einer Vereinbarung über eine dreitägige Waffenruhe. Die hatte US-Präsident Trump vermittelt. Weil der An- und Abtransport von Soldaten schwierig ist, wurden auch schon frühere größere Austausche in mehrere Etappen aufgeteilt. Aus Moskau, Katharina Schröder.
10: Bundestagspräsidentin Julia Glöckner lässt die Regenbogenflagge an diesem Sonntag einen Tag lang über dem Reichstagsgebäude wehen. Hierfür gäbe es einen klaren parlamentarischen Anlass, anders als beim Berliner Christopher Street Day. Denn am 17. Mai 2002 habe der Bundestag die Rehabilitierung homosexueller Opfer der NS-Justiz beschlossen, heißt es in einer Mitteilung. Zugleich sei der 17. Mai der internationale Tag gegen Homophobie. Unter ihrer Vorgängerin Bärbel Bass wehte die bunte Flagge auch während des CSD. Ob der tote Wal vor der dänischen Insel Anholt, der zuvor in der deutschen Ostsee gestrandete Buckelwal ist, ist weiter unklar. Man gehe zwar davon aus, dass es sich um einen Buckelwal handelt, so die dänische Umweltbehörde. Man habe aber keinen GPS-Sender gefunden. Dem Tier wurde eine Gewebeprobe entnommen. Sie soll nun nach Deutschland geschickt und dort untersucht werden.
13: Also wirklich langfristig durchkommt die Sonne heute nicht. Am Wochenende kriegen wir sie dann wieder mehr zu Gesicht. Morgen am Samstag und auch am Sonntag. Da gibt es einen freundlichen Mix für uns aus Sonne und Wolken. Und die Temperaturen, die klettern auch noch mal ein bisschen nach oben. Wir bekommen Topwerte von knapp unter 20 Grad. Und auch der Start in die neue Woche gar nicht schlecht. Montag und Dienstag Sonne und Wolken im Mix bei 20 Grad in und um Berlin.
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13: Achtung einmal, wir haben einen Falschfahrer auf der A13 Berlin Richtung Dresden zwischen Raststätte Freinhofer Eck West und Roland. Kommt Ihnen ein Falschfahrer entgegen, fahren Sie bitte äußerst rechts und überholen Sie nicht. Bisschen Stau haben wir noch auf dem Stadtring Richtung Wedding zwischen Innsbrucker Platz und Schmargendorf. 10 Minuten, ebenso auch in Neukölln. Einmal auf der Hermannstraße Richtung Britz und auf der Karl-Marx-Straße Richtung Hermannplatz und Richtung Britz jeweils 10 Minuten mehr. In Köpenick Geduld auf der Rudolf-Röhl-Allee zwischen an der Wuhlheide und Köpenicker Straße Richtung Karlshorst und in Karlshorst auf der Tresco-Allee zwischen Ehrlichstraße und Godesberger Straße Richtung Tierpark. Unterwegs eine gute, vor allem auch sichere Fahrt. Kommen Sie gut an.
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13: Freitickets für Sie plus Begleitung für morgen Abend. Im Primetime-Theater die neue Folge Gutes Wedding, Schlechtes Wedding gibt's gleich hier zu gewinnen. Und zwar unter anderem nach Coldplay, Feels Like I'm Falling in Love. Und das hier ist der Culture Club, Do You Really Want to Hurt Me?

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Sehr nach 90.2 Radio Paradiso, Coldplay gerade gehört. Feels like I'm falling in love. 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Das Ganze immer in einem super schönen, irgendwie auch familiären Rahmen. 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

Alphabell auf dem 98.2 Radio Paradiso und der Blick auf die Wetterkarte, der macht auch wieder richtig Spaß. Morgen am Samstag und auch am Sonntag Sonne und Wolken im Mix. Top-Temperaturen zwischen 15 und 17 Grad. Angenehmes Frühlingswetter, angenehmes Ausflugswetter für uns und auch der Start in die neue Woche richtig schön. Am Montag viel Sonne bei 20 Grad maximal.

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0: Na, und das ist doch mal wirklich richtig positiv. Wer hier bei uns in Berlin einen Termin beim Bürgeramt sucht, der bekommt jetzt deutlich schneller einen geboten. Wie lange das noch dauert? Im Schnitt gleich eins der Themen bei Henrik Düster in Hauptstadt kompakt.
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2: Es kommt nicht darauf an, geliebt zu werden, sondern zu lieben. Es kommt nicht darauf an, zu genießen, sondern zu schenken. Es kommt nicht darauf an, sich durchzusetzen, sondern sich einzusetzen. Es kommt nicht darauf an, den Frieden zu erwarten, sondern den Frieden zu schaffen. Es kommt nicht darauf an, was die Menschen von mir denken, sondern was Gott von mir denkt. Es kommt nicht darauf an, alles zu erkennen, sondern das Erkennbare zu tun.
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17: Mit Henrik Düster. Guten Tag. Die Gewerkschaft Verdi hat heute mit Warnstreiks im Lebensmittel- und Pharma-Großhandel den Druck auf die Arbeitgeber erhöht. Betroffen waren unter anderem große Lagerstandorte von Edeka, Penny und Rewe sowie Metromärkte und Pharmahändler in Berlin, Potsdam, Oranienburg und Großbeeren. Die Gewerkschaft fordert für die rund 53.000 Beschäftigten in der Region 220 Euro mehr im Monat, um die gestiegenen Lebenshaltungskosten auszugleichen. Der Arbeitgeberverband wies die Forderungen als unbezahlbar zurück und verwies auf zunehmende Insolvenzen in der Branche. Die Tarifgespräche werden am 26. Mai fortgesetzt. Wer in Berlin einen Termin beim Bürgeramt sucht, kommt jetzt deutlich schneller ans Ziel. Wie der regierende Bürgermeister Kai Wegner mitteilte, wurde das langjährige Versprechen einer Wartezeit von maximal 14 Tagen offiziell erreicht. Im März bekamen rechnerisch 100% der Suchenden innerhalb dieser Frist einen Termin. Vor 2 Jahren lag die Quote noch bei unter 50%. Ermöglicht wurde der Erfolg durch 100 neue Stellen, 4 zusätzliche Standorte und einen flexiblen Springerpool. Zudem entlastet die Digitalisierung die Ämter. Mittlerweile können über 460 Dienstleistungen online erledigt werden. In Cottbus hat das traditionelle Gartenfestival im Branitzer Park begonnen. Neben Pflanzenvielfalt, Raritäten von Baumschulen und Tipps zur zukunftssicheren Gartenpflege steht in diesem Jahr das Bäckerhandwerk im Fokus. Die Veranstalter locken mit speziellen Brotwettbewerben. Das bis Sonntag laufende Festival in der Gutsökonomie widmet sich zudem dem 250. Jubiläum von Lucy von Pückler-Muskau, der Ehefrau des Parkschöpfers Fürst Pückler.
0: Dankeschön, Henrik. Und im Wetterbild, da stehen die Wolken im Fokus. Die haben heute auf jeden Fall die Überhand. Viele dichte Wolken unterwegs, Regen gibt's aber nicht für uns. Bleibt trocken, 14 Grad die aktuelle Temperatur. Und am Wochenende kommt dann auch immer mal wieder die Sonne durch. Morgen am Samstag und auch am Sonntag gibt's einen Mix aus Sonne und Wolken. Das Ganze bei Top-Temperaturen von 15 bis 18 Grad.
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0: 10 Minuten extra Geduld auf dem Stadtring Richtung Wedding zwischen Innsbrucker Platz und Schmargendorf staut sich's. Ebenso in Neukölln auf der Hermannstraße und auf der Karl-Marx-Straße Richtung Britz. Und auf der Karl-Marx-Straße ebenso zwischen Schierker-Straße und Anzengruber-Straße Richtung Hermannplatz. In Friedrichshain Stau auf der Petersburger Straße Richtung Prenzlauer Berg, in Köpenick auf der Rudolf-Rühl-Allee Richtung Karlshorst und in Karlshorst auf der Treskow-Allee 10 Minuten Richtung am Tierpark. Unterwegs eine gute, vor allem auch sichere Fahrt. Kommen Sie gut an.
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0: Und wir haben Sie ausgestattet für Ihre ESC-Party zu Hause heute früh. Da gab es einen 100-Euro Einkaufsgutschein für das Edeka Center Graz in der Heerstraße zu gewinnen. Und wer sich darüber richtig gefreut hat, hören wir gleich nochmal rein. Dann Leonie mit Don't Worry und das hier sind die 80er, Mr. Mister und Broken Wings. Einen schönen Freitag.

0: Leonie, don't worry am Freitagnachmittag und morgen Abend wird's richtig spannend. Morgen Abend großes ESC-Finale in Wien. Wir drücken Sarah Engels ganz, ganz fest die Daumen, geht dieses Jahr für Deutschland mit dem Song Fire an den Start. Und für ihre ESC-Party zu Hause haben wir sie heute früh in der Morningshow auch kräftig ausgestattet.
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0: Gute Laune Musik. Die 80er Bananarama. Robert De Niro's Waiting. Auf, wir machen uns 2 Radio Paradiso. Wir grooven Richtung Wochenende. Jetzt mit einem meiner Lieblingssongs, Matt Simons Catch and Release.
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5: Ich bin Tine Klimach. Es ist keine leichte Woche für Bundeskanzler Merz. Nachdem er bereits am Dienstag beim DGB-Kongress mit Pfiffen und Buhrufen statt Applaus begrüßt wurde, gab es einen ähnlichen Vorfall heute in Würzburg. Da war Friedrich Merz Gast bei einer Podiumsdiskussion beim Deutschen Katholikentag.
6: Dass Friedrich Merz und seine Regierung unbeliebt sind, kann der Kanzler schon länger in Umfragen sehen. Mehr als 80% sind unzufrieden. Jetzt bekommt Merz aber immer wieder ganz konkret vor Augen geführt, dass das nicht nur bloße Zahlen sind. Diesmal beim Katholikentag protestierten rund 400 Demonstranten vor allem gegen die Klimapolitik der Bundesregierung. Vier von ihnen störten die Podiumsdiskussion im Saal mit Zwischenrufen und Pfiffen. Nach einigen Minuten ging eine Aktivistin freiwillig, eine Frau wurde von Sicherheitskräften rausgezogen und die anderen hielten den Mund. Uli Reitinger, Nachrichtenredaktion.
5: Im Streit mit China um weitere US-Waffenverkäufe an Taiwan hat US-Präsident Trump noch keine Entscheidung getroffen. Er werde aber in nächster Zeit eine Entscheidung treffen, sagte Trump auf seinem Rückflug aus China in die USA. Peking will sich Taiwan einverleiben und drohte bereits mit dem Einsatz des Militärs, sollte es nicht auf friedlichem Wege funktionieren. Die USA unterstützen Taiwans Bemühungen, die Verteidigungsfähigkeit zu stärken. Im Handel wird heute gestreikt. Verdi hat Beschäftigte in ersten Betrieben bundesweit zu Arbeitsniederlegungen aufgerufen. Kundinnen und Kunden sollen nach Einschätzung des Handelsverbands HDE aber kaum etwas davon merken.
7: Der HDE sagt, bisher gebe es keine Hinweise auf Ladenschließungen oder ähnliche Einschränkungen. Einkaufen soll demnach ganz normal möglich sein. Hintergrund der Warnstreiks: Verdi hat erste Angebote der Arbeitgeber zurückgewiesen und fordert 7% mehr Lohn, mindestens aber 225 Euro. Die Arbeitgeber bieten ab November 2% und ab August 2027 weitere 1,5% mehr Geld. Die Positionen liegen also weit auseinander. Der Tarifstreit könnte deshalb noch dauern. Die vorigen Verhandlungen hatten sich über ein Jahr hingezogen. Thomas Bleskin, Nachrichtenredaktion.
5: Misstrauen, Neugier oder Untreueverdacht. Zahlreiche Menschen in Deutschland haben schon mal heimlich das Smartphone der Partnerin oder des Partners durchsucht. Das geht aus einer Umfrage des Digitalverbands Bitkom hervor. Demnach haben über ein Viertel der Befragten schon mal ohne ausdrückliche Erlaubnis einen Blick ins Partnerhandy geworfen.
8: 15 Grad, die aktuelle Temperatur. Viele Wolken unterwegs. Regen gibt's aber nicht für uns. Bleibt trocken heute bis in den Abend hinein. Und auch am Wochenende keine neuen Regenschauer mit dabei. Morgen am Samstag und auch am Sonntag gibt's einen Mix aus Sonne und Wolken. Das Ganze bei Topwerten von 15 bis 18 Grad.
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8: 10 Minuten Stau gibt's auf dem Stadtring Richtung Wedding zwischen Innsbrucker Platz und Schmargendorf. Ebenso in Wilmersdorf und Charlottenburg auf der Nürnberger Straße zwischen Eiselberner Straße und Kurfürstenstraße Richtung Tiergarten. In Friedrichshain Geduld auf der Petersburger Straße Richtung Prenzlauer Berg, in Köpenick auf der Rudolf-Röhl-Allee Richtung Karlshorst und in Karlshorst auf der Tresco-Allee zwischen Ehrlichstraße und Godesberger Straße Richtung Tierpark. Und noch eine Meldung von der Berliner Straßenbahn, von der BVG. Die U7, die fährt aufgrund eines Notarzteinsatzes nicht zwischen Berliner Straße und dem Richard-Wagner-Platz. Ihnen unterwegs eine gute, vor allem auch sichere Fahrt. Kommen Sie gut an.
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8: Es ist der letzte Spieltag der Bundesliga jetzt am Wochenende und der wird nochmal so richtig heiß, was uns bevorsteht und was die Saison generell so Besonderes hatte, gerade hier bei uns in Berlin. Darüber sprechen wir gleich nach Olivia Dean. Dienstag war es noch in der Uber Arena, gleich haben wir sie mit Man I Need. Und das hier, ja, das ist schon ein bisschen Schwung, ich mach's mal lauter. Das sind die frühen 80er, Laura Branigan mit Gloria. Auf die macht man sich zu Radio Paradiso. 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Die Zeit 4 Minuten nach 4.

0: letzten Dienstag hier bei uns in Berlin in der Uber Arena ein tolles Konzert gespielt. Olivia Dean, Man I Need auf W98.2 Radio Paradiso. Und für mich ist es irgendwie immer so ein bisschen schade, wenn die Bundesliga-Saison zu Ende geht. Diesmal ist es mit der WM im Sommer allerdings fußballpausentechnisch nicht so schlimm. Da wird weiter was geboten und das Saisonfinale morgen, das hat es auch nochmal so richtig schön in sich am letzten Bundesligaspieltag. Da kämpfen nämlich Stuttgart, Hoffenheim und Leverkusen um den noch letzten offenen Champions League Platz und ein Spiel, das ragt dann über alle raus. In einem dramatischen Abstiegsendspiel empfängt der FC St. Pauli den VfL Wolfsburg. Der Verlierer aus diesem Spiel, der steigt sicher ab. Also Drama pur. Uli Reitinger aus der Paradiso-Redaktion. Uli, vor dem Saisonfinale morgen, lass uns jetzt gerne nochmal zurückblicken. Was war für dich denn die Überraschung der Saison?
1: Eine Überraschung gab es eigentlich nicht. Die Tabelle haben viele vor der Saison ungefähr so vorhergesagt, wie es dann auch gekommen ist. Vielleicht mit einer Ausnahme. Der VfL Wolfsburg hat deutlich unterperformt. Die haben am letzten Spieltag ein dramatisches Endspiel beim FC St. Pauli und können höchstens noch die Relegation erreichen. Also das ist mit Sicherheit die größte Negativüberraschung. Eine positive Überraschung fand ich, dass die Fanproteste im Herbst gegen den Einstieg eines Investors bei der DFL erfolgreich waren. Mit Solidarität und ganz vielen Tennisbällen kann man also doch noch was erreichen als Fan.
0: Das stimmt und das finde ich auch gar nicht mal so schlecht. Was bleibt denn von dieser Saison noch so im Gedächtnis? Ich denke mal mit Sicherheit auch die erste Trainerin eines Bundesliga-Teams und zwar hier bei uns in Berlin.
1: Ja, Marie-Louise Ether und Union Berlin sind in die Geschichtsbücher eingegangen. Louis Ether ist nicht nur in der Bundesliga, sondern in den Big Five Ligen England, Spanien, Italien, Frankreich und Deutschland die erste Trainerin einer Männermannschaft überhaupt.
2: Das wäre natürlich schön, wenn es irgendwann diese Fragen einfach gar nicht mehr gibt, wenn es das Thema nicht mehr gibt. Es geht einfach darum, das Bestmögliche rauszuholen und da ist es dann auch unabhängig vom Geschlecht.
1: Ether übernimmt in der nächsten Saison die Frauen-Bundesliga-Mannschaft von Union Berlin. Die hat in dieser Saison übrigens einen All-Time-Zuschauerrekord aufgestellt. Zu den Heimspielen der Union-Frauen kamen mehr als 100.000 Fans. Das gab's noch nie.
0: Ja, das ist richtig toll. Dankeschön, Uli. Also morgen großes Saisonfinale der Bundesliga. Alle Spiele werden zeitgleich angepfiffen und zwar um 15.30 Uhr. Das Saisonfinale der zweiten Liga. Das gibt es dann auch am diesem Wochenende, am Sonntag, auch mit allen Spielen um 15.30 Uhr.

0: Nein, wir hören nicht auf zu tanzen. Brian Ferry, Don't Stop the Dance. Schönen Freitagnachmittag. Gleich weiter herzlich, immer herzlich hier bei uns. James Blunt, Bonfire Heart.
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1: Oft zeigt sich, dass der Mensch wird, was er glaubt. Wenn ich mir dauernd einsage, ich könnte dies oder das nicht, dann werde ich in der Tat dazu unfähig. Wenn ich hingegen fest glaube, ich werde es können, dann bekomme ich sicher die Fähigkeit dazu, selbst wenn sie mir anfangs nicht eigen war.
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16: Mit Henrik Düster. Guten Tag. Die Armut in Berlin verlagert sich zunehmend in die Außenbezirke. Das zeigt das neue Sozialmonitoring der Stadtentwicklungsverwaltung. Demnach benötigen 12 weitere Straßenzüge besondere Aufmerksamkeit, darunter die Karower Chaussee in Buch und die Wittenberger Straße in Marzahn. Kriterien für den Bericht sind unter anderem Arbeitslosigkeit und Kinderarmut. In der Innenstadt zeigt sich dagegen eine teils überdurchschnittlich positive Entwicklung. Zwei Berliner Duschmobile für obdachlose Menschen haben sich auf den Weg nach Rom gemacht. Die Aktion des Sozialdienstes katholischer Frauen soll auf die Situation von Wohnungs- und Obdachlosen aufmerksam machen, die laut dem Verband zunehmend auch jüngere Menschen betrifft. Während der Zwischenstopps wird über Hygieneangebote informiert. In Rom werden die Fahrzeuge unter anderem vom Berliner Erzbischof Koch gesegnet. Gute Nachrichten für die Berliner Kulturlandschaft. Die Sanierungskosten für das Pergamonmuseum bleiben voraussichtlich im geplanten Rahmen von 1,5 Milliarden Euro. Das teilte das Bundesamt für Bauwesen und Raumordnung mit. Während für den ersten Bauabschnitt mit leicht höheren Kosten gerechnet wird, sinken sie im zweiten Teil. Die Teilwiedereröffnung inklusive des berühmten Pergamonaltars ist für den 4. Juni nächsten Jahres geplant. Hertha BSC blickt trotz großer Personalsorgen optimistisch auf das Saisonfinale in der zweiten Bundesliga. Vor dem Auswärtsspiel bei Arminia Bielefeld am Sonntag fehlen Trainer Stefan Leitl verletzungs- und sperrenbedingt 8 Spieler. Dennoch fordert der Coach einen Sieg, um die Saison bestmöglich auf Platz 5 zu beenden und gleichzeitig Leitls Ex-Club Greuther Fürth im Abstiegskampf Schützenhilfe zu leisten.
12: Dankeschön, Henrik. 15 Grad, die aktuelle Temperatur hier bei uns in Mitte. Wärmer wird es heute auch nicht mehr werden. Bleibt dicht bewölkt, aber trocken heute bis in den Abend hinein. Die Sonne bekommen wir nicht wirklich zu Gesicht. Das ändert sich dann aber am Wochenende. Morgen am Samstag und auch am Sonntag gibt es einen Mix aus Sonne und Wolken. Regenwolken sind nicht mit dabei. Bleibt trocken für uns bei Top-Temperaturen von um die 18 Grad.
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12: Auf den Straßen macht sich der Brückentag bemerkbar. 10 Minuten Stau haben wir auf dem Stadtring Richtung Wedding zwischen Innsbrucker Platz und Schmargendorf. Ebenso in Wilmersdorf und Charlottenburg auf der Nürnberger Straße Richtung Tiergarten. In Neukölln 10 Minuten auf der Karl-Marx-Straße Richtung Hermannplatz. Und in Karlshorst auf der Treskow-Allee 10 Minuten Richtung am Tierpark. Ansonsten sieht's gut aus, Ihnen unterwegs eine gute und möglichst freie Fahrt.
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12: Warum fällt es den einen leichter und den anderen schwerer, eine echte Beziehung einzugehen? Was sind die Gründe? Darum geht's gleich bei Beziehungscoach Hergen von Huchting hier in der Coaching-Etage. Unter anderem nach Real Life, Send Me an Angel.

0: sie hat viele tolle Songs, finde ich eine ihrer größten Nummern. Tina Turner, I Don't Wanna Lose You. Die Früh-90er, kommen Sie gut durch den Freitag Richtung Wochenende.
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2: Immer wieder neu. Ich habe Menschen in meiner Praxis, die ständig neu anfangen. Neue Beziehungen, neue Projekte, neue Pläne. Zu Beginn wirkt es oft total lebendig. Jede Menge Leidenschaft, große Gefühle, totale Aufbruchsstimmung. Nach einigen Monaten jedoch ändert sich die Stimmung regelmäßig. Die Beziehung wird verbindlicher, der Alltag zieht ein, erste Konflikte entstehen und plötzlich taucht dieser Gedanke auf, vielleicht passt es ja doch nicht so gut. Also besser wieder etwas Neues starten. Die Psychologie kennt dieses Muster ziemlich gut. Viele Menschen wünschen sich Nähe und haben gleichzeitig immense Angst davor, sich wirklich einzulassen. Eine verbindliche Beziehung bedeutet schließlich mehr als funkelnde Sterne und Hormonrauschen. Sie werden sichtbarer, mit all ihren verletzlichen Seiten, ihren Unsicherheiten und ihren Schwächen. Das kann enormen inneren Stress auslösen. Besonders Menschen mit Verlustängsten oder unsicheren Beziehungserfahrungen halten sich deshalb oft unbewusst in Bewegung. Dauerhafte Nähe funktioniert allerdings anders. Sie konfrontiert sie früher oder später immer mit sich selbst. Erst wenn sie das aushalten, kann die eigentliche Beziehung beginnen. Sie entscheiden sich dann bewusst dafür, trotz Unsicherheiten, Alltag und Konflikten beieinander zu bleiben und gemeinsam weiterzuwachsen. Genau das macht vielen Angst. Wenn ich mich festlege, kann ich verletzt und enttäuscht werden. Wenn ich zu sehr liebe, werde ich doch abhängig. Verständliche Ängste, aber schlechte Voraussetzungen für eine gelingende Beziehung. Echte Tiefe entsteht erst, wenn sie sich zeigen und Nähe aushalten. Das braucht Zeit, Wiederholung, Vertrauen und den Mut, nicht sofort davonzulaufen, sobald es kompliziert wird. Oder, um es mit Erich Fromm zu sagen, Liebe ist die tätige Sorge um das Leben und das Wachstum dessen, was wir lieben.
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2: Und wenn Sie eine persönliche Beratung wünschen, schreiben Sie mich gerne an unter www.beziehungscoach-berlin.de.

0: Bruce Springsteen auf dem 98.2 Radio Paradiso. Und wir müssen nicht nur im Dunkeln tanzen, wir können auch wieder in der Sonne tanzen. Das Wochenende wird richtig schön. Morgen am Samstag und auch am Sonntag Sonne und Wolken im stetigen Mix. Regenwolken sind nicht mit dabei. Das Ganze bei Top-Temperaturen von um die 17 Grad.
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4: Ich bin Tine Klimach. Nach zuletzt ziemlich angespannten Beziehungen zwischen Deutschland und den USA haben Bundeskanzler Merz und US-Präsident Trump jetzt wieder miteinander telefoniert. Thema war vor allem der Iran-Krieg.
5: Ob Merz die Wogen etwas glätten konnte beim beleidigten US-Präsidenten ist offen. Die Mitteilung des Kanzlers auf der Plattform X nach dem Telefonat jedenfalls liest sich noch etwas steif. Merz schrieb, man sei sich einig, dass der Iran jetzt an den Verhandlungstisch kommen und die Straße von Hormuz öffnen müsse. Außerdem dürfe Teheran keine Nuklearwaffen besitzen. All diese Punkte hatte Merz allerdings nie öffentlich in Frage gestellt, wohl aber eine Strategie des US-Präsidenten, was diesen wiederum so erzürnte, dass er Merz persönlich angriff. Ein einziger Anruf in der Air Force One dürfte Trump kaum vollständig besänftigen. Haben. Thomas Bleskin, Nachrichtenredaktion.
4: Die Spritpreise in Deutschland sind erneut gestiegen. Am Feiertag lag der Dieselpreis zum ersten Mal seit knapp einer Woche im bundesweiten Tagesschnitt wieder über 2 Euro. Das teilte der ADAC mit. Auch Superbenzin war wieder etwas teurer. Die weiter allgemein hohen Energiepreise belasten auch die Wirtschaft.
6: Seit Februar 2022 ging die Produktion in der Chemie-, Papier- und Glasherstellung sowie in der Metallerzeugung um gut 15% zurück. Deutlich mehr als in anderen Branchen, so das Statistische Bundesamt. Und da, wo die Produktion zurückgefahren werden musste, gingen auch Arbeitsplätze verloren. Mehr als 6% weniger Beschäftigte haben die energieintensiven Branchen im Vergleich zu vor 4 Jahren. Einzige Ausnahme ist die Mineralölverarbeitung. Hier stieg die Produktion um fast 25% und es kamen 1000 neue Arbeitsplätze dazu. Diana Kramer, Nachrichtenredaktion.
4: Vor einer Großdemo der rechten Szene in London hat die britische Regierung mehreren Rechtsextremen die Einreise untersagt. Diejenigen, die Hass und Gewalt schüren wollen, hätten in Großbritannien keinen Platz, sagte Premierminister Starmer bei einem Besuch einer Einsatzzentrale der Polizei. Es wurden 11 Einreiseverbote verhängt. Der Unite the Kingdom Marsch soll morgen stattfinden. Im vergangenen Jahr waren 100.000 Menschen dabei. Es kam zu Ausschreitungen. Vor der Küste der dänischen Insel Anholt treibt ein toter Wal im Meer. Es steht die entscheidende Frage im Raum, ist das der zuvor in der Ostsee gestrandete Wal Timmy? Nach Experteneinschätzung handelt es sich bei dem Tier vermutlich um einen Buckelwal. Dem Tier wurden Proben entnommen, sie sollen nach Deutschland gebracht und untersucht werden.
7: 15 Grad, weiter die aktuelle Temperatur, weiter auch viele Wolken über uns am Himmel. Feierabendsonne gibt's heute nicht wirklich, aber am Wochenende, da kommt sie dann mal raus. Morgen am Samstag und auch am Sonntag gibt's einen Mix aus Sonne und Wolken, die Topwerte. Die erwarten wir zwischen 15 und 18 Grad. Regenwolken sind nicht mit dabei und auch zum Start in die neue Woche schönes Wetter. Am Montag Sonne und Wolken bei dann sogar 20 Grad in und um Berlin.
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7: 10 Minuten Stau weiter auf dem Stadtring Richtung Wedding zwischen Innsbrucker Platz und Schmargendorf, ebenso in Wilmersdorf und Charlottenburg auf der Nürnberger Straße Richtung Tiergarten. Im Wedding Geduld auf der Seestraße in beiden Richtungen 10 Minuten Stau und wir haben einen defekten PKW im Tiergartentunnel, deswegen Richtung Kreuzberg der rechte Fahrstreifen in der Einfahrt Invalidenstraße blockiert. In Neukölln Stau auf der Karl-Marx-Straße Richtung Hermannplatz und in Karlshorst auf der Tresco-Allee zwischen Ehrlichstraße und Godesberger Straße 10 Minuten Richtung am Tierpark. Ihnen unterwegs eine gute, vor allem auch sichere Fahrt. Kommen Sie gut an.
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7: Und heute ist bei Ihnen im Idealfall nicht nur Brückentag, heute ist auch der internationale Tag der Familie. Und was denn Familie so besonders, so schön macht und wie man familientypische Konflikte auch so ein bisschen umgehen kann, darüber spreche ich gleich mit der Familienpädagogin und Autorin, Spiegel-Bestseller-Autorin Inke Hummel, gleich hier unter anderem nach Lady Gaga und Bruno Mars, Die With A Smile. Das hier Mike and the Mechanics für Sie mit Silent Running.

Lady Gaga und Bruno Mars, Die With A Smile. Auf, wie macht man sich zu Radio Paradiso? Wir gehen in die späten 90er. Hier sind Sixpence None The Richer mit Kiss Me.

0: Himmelfahrt ist vorbei. Heute gab es dann im Idealfall Brückentag und gleichzeitig ist heute auch noch der internationale Tag der Familie. Und der soll dazu dienen, die Bedeutung von Familie nochmal ein bisschen mehr zu unterstreichen. Schönes Thema. Sehr 98.2 Radio Paradiso, Sixpence Non the Richer, gerade hier gehört. Und darüber, über dieses schöne Thema, spreche ich jetzt mit der Familienpädagogin und der Autorin Inke Hummel. Frau Hummel, sagen Sie mal, was ist denn das Schöne an einer Familie?
1: Ich würde sagen, soziale Beziehungen betten uns ein, die binden uns ans Leben. Und es ist total bereichernd, wenn wir da nicht nur Menschen haben, die uns total gleich sind vom Alter, von der Einstellung her, sondern wenn das ganz bunt ist, dieses Feld. Und das darf eben Familie sein oder Wahlverwandtschaft.
0: Mhm, absolut. Und was sind denn so die typischen Konflikte im Familienalltag und wie kann man die vielleicht auch ganz gut umgehen?
1: Also ganz typisch würde ich sagen, sind tatsächlich Geschwisterkonflikte in Familien, die mehrere Kinder haben. Dann alles rund um Schule, ist auch so der Klassiker. Und der Morgen und der Abend, wie das so abläuft in den Familien, auch ein Dauerbrenner. Vermeiden kann man manches allerdings dadurch, dass man an seiner Erwartungshaltung arbeitet. Also wenn ich nämlich realistisch erwarte, wie das mit Geschwisterkindern zum Beispiel so ist, dann kann ich da gelassen damit umgehen.
0: Okay, und welche kleinen Rituale kann ich denn vielleicht auch als Familie durchführen, um, ich sag mal, so ein bisschen gestärkt zu sein?
1: Ich finde tatsächlich, wenn es so Verbindlichkeiten gibt darin, was man gemeinsam macht. Und das muss gar nicht jeden Tag 3 Stunden sein, sondern wirklich vielleicht immer der Ausflug Sonntagnachmittag oder dass man Samstagabend diskutiert, welchen Film man zusammen guckt oder Donnerstagnachmittag immer zusammen in die Stadtbücherei geht und sich irgendwas aussucht oder so. Also dass es so ritualisierte Dinge gibt, das kann häufig helfen, auch das klassische Gespräch an der Bettkante oder sowas, in denen man guckt, wie geht's dir, wie geht's mir.
0: Vielen Dank. Inke Hummel, Familienpädagogin und Autorin einiger Bücher über Kinder und Familien, zum Beispiel Miteinander durch die Pubertät, ihr Spiegel-Bestseller. Dankeschön fürs Gespräch und Ihnen heute auf jeden Fall einen richtig schönen Tag der Familie.

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0: Die Investorenbank Berlin, das IBB, senkt seine Wachstumsprognose für Berlin jetzt hier für das laufende Jahr. Um wie viel genau? Gleich eins der Themen bei Henrik Düster in Hauptstadt kompakt.
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2: Größer als alle Pyramiden, als der Himalaya, als alle Wälder und Meere ist das menschliche Herz. Es ist herrlicher als die Sonne und der Mond und alle Sterne, strahlender und blühender. Es ist unheimlich in seiner Liebe.
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14: Mit Henrik Düster. Guten Tag. Die Investitionsbank Berlin blickt etwas verhaltener auf das laufende Jahr. Wegen der gestiegenen Energiepreise und geopolitischer Spannungen senkten die Volkswirte ihre Wachstumserwartung für die Hauptstadt von 1,8 auf 1,5%. Dennoch steht Berlin im Vergleich gut da. Das Wachstum liegt weiterhin über dem Bundesdurchschnitt, der auf nur rund 0,5% geschätzt wird. Wirtschaftssenatorin Franziska Giffey und der IBB-Vorstand fordern nun verstärkte, kluge Investitionen in den Wohnungsbau, die Digitalisierung und die klimaneutrale Transformation, um die Wirtschaft krisenfester zu machen. Am kommenden Sonntag laden über 100 Museen in Brandenburg zu Sonderaktionen, Führungen und Mitmachprojekten ein. Kulturministerin Manja Schüle lobte den Einsatz der über 3000 Ehrenamtlichen, die Museen zu lebendigen Orten des Lernens machen. In Potsdam lockt das Alexandrowka-Museum mit kostenlosem Eintritt und Märchen, während in Brandenburg an der Havel eine Spielzeugparty steigt. In der Basketball-Bundesliga startet Alba Berlin am Sonntag um 18.30 Uhr zu Hause gegen Raster Vechta in die Viertelfinal-Playoffs. Trotz der Favoritenrolle ist der Respekt vor den Gästen riesig. Kapitän Jonas Matisek warnte vor der enormen Offensivstärke des Gegners. Die Berliner starten mit dem Vorteil von 2 Heimspielen in die Best-of-5-Serie, kämpfen derzeit allerdings mit einigen Personalsorgen. Der dänische Rückraumstar Matthias Gitzel will den Füchsen Berlin noch lange erhalten bleiben. Wie der 27-jährige dreimalige Welthandballer der Frankfurter Allgemeinen Zeitung erklärte, könne er sich gut vorstellen, dass Berlin seine einzige Station in Deutschland bleibt. Gitzel, dessen Vertrag vorzeitig bis 2029 verlängert wurde, schätzt neben der Liga vor allem das Leben in der Hauptstadt.
0: Dankeschön, Henrik. Das kann man durchaus verstehen und das Wetter wird auch den nächsten Tagen nochmal besser, also nochmal lebenswerter für uns. Heute trocken, der Start ins Wochenende. 15 Grad die aktuelle Temperatur, 14 Grad werden es dann morgen am Samstag. Sonne und Wolken wechseln sich ab, Regen gibt's nicht, ebenso am Sonntag. Ein Mix aus Sonne und Wolken bei dann sogar 18 Grad maximal.
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0: 10 Minuten Geduld auf dem Stadtring Richtung Wedding zwischen Innsbrucker Platz und Schmargendorf. Ebenso in Wilmersdorf und Charlottenburg auf der Nürnberger Straße Stau Richtung Tiergarten. Im Wedding bisschen Geduld auf der Seestraße in beiden Richtungen, 10 Minuten mehr. In Neukölln auf der Karl-Marx-Straße Stau Richtung Hermannplatz. Und es gab einen Unfall auf der B96 in Mariendorf. Der Mariendorfer Damm, der ist in beiden Richtungen zwischen Körtingstraße und Kuckenberger Straße gesperrt. Aktuell 10 Minuten pro Richtung und noch Karlshorst-Treskow-Allee zwischen Ehrlichstraße und Godesberger Straße. Staut sich Richtung Tierpark, auch hier 10 Minuten mehr. Ihnen unterwegs eine gute, vor allem auch sichere Fahrt. Kommen Sie gut an.
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0: Einen wunderschönen, einen gut gelaunten Start ins Wochenende mit Berlins besten Hits und der meisten Abwechslung. Donna Lewis gleich. I love you always forever. Summer habe ich davor noch mit Undressed. Und jetzt gehen wir in die 80er. Sie hören schon im Hintergrund. Das sind die Pointer Sisters. I'm so excited.

0: Oh, das wird spannend. Finale gibt's morgen. 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Die haben uns heute früh in der Morningshow Willkommen bei Thorsten Wittke auch mal ein bisschen genauer angeschaut.
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2: Wir haben viel zu tun heute Morgen in der Radio Paradiso Frühstücksrunde. Und dafür auch bei mir Laura.
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2: Fabi.
3: Guten Morgen.
2: Und Nico ist auch dabei.
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2: Wir wollen nämlich auf den ESC gucken. 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Und wir möchten Ihnen heute früh die Songs vorstellen, die bei den Buchmachern aktuell die ersten 10 Plätze einnehmen. 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Das ist Italien. Per sempre sì. Wir haben alle die Songs schon vorab mal gehört.
3: Ganz gehört.
2: Was haltet
3: ihr
2: von Italien?
3: Ich finde, es ist so ein Verschnitt aus Schlager, italienischer Schlager und Bruno Mars. Vom Beat. Und
2: gefällt dir das?
3: Nee.
2: Nein,
4: also ich finde ihn gut.
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5: Ich finde ihn ja zufriedenstellend. Mir fehlt so ein bisschen der Kick.
2: Also Disco Fox ist es. Für mich könnte er ein bisschen weiter vorne sein, so 7 oder 6 sogar. Oder eigentlich sogar noch weiter vorne. Aber nicht auf Platz 10. 6, 7, okay.
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4: Ich bin Tine Klimach. Die Folgen des Iran-Kriegs drücken immer mehr auf die wirtschaftliche Lage in Deutschland. Nachdem der Start ins Jahr stärker ausfiel als erwartet, rechnet die Bundesregierung im zweiten Quartal mit einem deutlichen Konjunkturdämpfer.
5: Steigende Preise, Lieferkettenprobleme und Unsicherheit belasten die Stimmung in Unternehmen und privaten Haushalten. So steht's im aktuellen Monatsbericht des Bundeswirtschaftsministeriums. Alle Indikatoren, so heißt es weiter, deuten auf einen schweren Dämpfer der Konjunktur hin. Wie es genau weitergeht, hänge unter anderem davon ab, wie lange der Konflikt mit dem Iran noch dauert, wie lange die Handelswege und auch Produktionskapazitäten beeinträchtigt bleiben. Und selbst nach einer Entspannung dürften zum Beispiel die Energie- und Rohstoffpreise noch nicht so schnell wieder sinken. Aus Berlin, Thomas Thonfeld.
4: Russland und die Ukraine haben nach übereinstimmenden Angaben jeweils etwa 200 Kriegsgefangene ausgetauscht. Wie der ukrainische Präsident Selenskyj auf der Plattform X mitteilte, sei es der erste Schritt eines größeren Austauschs von insgesamt 1000 Gefangenen auf jeder Seite.
6: Wir werden weiter um jeden kämpfen, der noch in Gefangenschaft ist, sagte der ukrainische Präsident Selenskyj. Der Austausch von jeweils 1000 Kriegsgefangenen war Teil einer Vereinbarung über eine dreitägige Waffenruhe. Die hatte US-Präsident Trump vermittelt. Weil der An- und Abtransport von Soldaten schwierig ist, wurden auch schon frühere größere Austausche in mehrere Etappen aufgeteilt. Aus Moskau, Katharina Schröder.
4: Die Weltgesundheitsorganisation warnt vor einem wachsenden Trend, der vor allem auf junge Leute zielt. Nikotinbeutel, die meist zwischen Oberlippe und Zahnfleisch gesteckt werden. Das Produkt mache süchtig, hieß es. Anbieter wollten eine neue Generation von Konsumenten in die Abhängigkeit treiben, so die WHO. Weil der Zigarettenverkauf zurückgehe, weiteten multinationale Tabakkonzerne ihre Produktpalette auf Nikotinbeutel aus, so die Organisation. Zum Sport. Fußballer Manuel Neuer wird seine Karriere am Saisonende nicht beenden, sondern eine weitere Saison im Tor des FC Bayern München stehen. Der deutsche Rekordmeister gab die Vertragsverlängerung mit dem 40 Jahre alten Kapitän bis Juni 2027 bekannt.
7: Sind noch ein paar Wolken unterwegs heute am Freitagabend. Regen haben die aber nicht mehr mit dabei. Heute Nacht dann immer klarer der Himmel und das Wetter am Wochenende wird dann auch gar nicht mal so schlecht. Morgen am Samstag Sonne und Wolken im Mix. 15 Grad erwarten wir maximal. 18 Grad gibt es dann sogar am Sonntag. Auch hier Sonne, Wolken und ohne Regen.
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7: Einen 100-Euro-Einkaufsgutschein vom Edeka Center Graz in der Heerstraße. Den gab es heute früh hier bei uns zu gewinnen. In der Morningshow willkommen bei Thorsten Wittke. Und wer sich darüber gefreut hat, da hören wir hier gleich

Aktuelle gute Laune Nummer von Michael Schulte, 5 a.m. Auf, wie macht man sich zu Radio Paradiso? Locker leicht und gut gelaunt gehen wir ins Wochenende rein. Jetzt mit den Backstreet Boys, Quit Playing Games with My

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1: 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Sie denn, weil ich sage Ihnen, Sie gewinnen den Edeka-Gutschein. 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
1: Es hat alles seine Zeit. Und alles Tun unter dem Himmel hat seine Stunde. Geboren werden hat seine Zeit. Sterben hat seine Zeit. Pflanzen hat seine Zeit. Und Ausreißen hat seine Zeit. Töten und Heilen, Einreißen und Bauen. Weinen hat seine Zeit. Und Lachen hat seine Zeit. Klagen und Tanzen, Steine wegwerfen und Stein sammeln. Umarmen und getrennt sein. Suchen und Verlieren. Behalten und wegwerfen, zerreißen und nähen. Schweigen hat seine Zeit. Und Reden hat seine Zeit. Lieben und Hassen. Streit und Frieden.
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14: Mit Henrik Düster, guten Abend. Die Gewerkschaft Verdi hat heute mit Warnstreiks im Lebensmittel- und Pharma-Großhandel den Druck auf die Arbeitgeber erhöht. Betroffen waren unter anderem große Lagerstandorte von Edeka, Penny und Rewe sowie Metromärkte und Pharmahändler in Berlin, Potsdam, Oranienburg und Großbeeren. Die Gewerkschaft fordert für die rund 53.000 Beschäftigten in der Region 220 Euro mehr im Monat, um die gestiegenen Lebenshaltungskosten auszugleichen. Der Arbeitgeberverband wies die Forderungen als unbezahlbar zurück und verwies auf zunehmende Insolvenzen in der Branche. Die Tarifgespräche werden am 26. Mai fortgesetzt. Wer in Berlin einen Termin beim Bürgeramt sucht, kommt jetzt deutlich schneller ans Ziel. Wie der regierende Bürgermeister Kai Wegner mitteilte, wurde das langjährige Versprechen einer Wartezeit von maximal 14 Tagen offiziell erreicht. Im März bekamen rechnerisch 100% der Suchenden innerhalb dieser Frist einen Termin. Vor 2 Jahren lag die Quote noch bei unter 50%. Ermöglicht wurde der Erfolg durch 100 neue Stellen, 4 zusätzliche Standorte und einen flexiblen Springerpool. Zudem entlastet die Digitalisierung die Ämter. Mittlerweile können über 460 Dienstleistungen online erledigt werden. In Cottbus hat das traditionelle Gartenfestival im Branitzer Park begonnen. Neben Pflanzenvielfalt, Raritäten von Baumschulen und Tipps zur zukunftssicheren Gartenpflege steht in diesem Jahr das Bäckerhandwerk im Fokus. Die Veranstalter locken mit speziellen Brotwettbewerben. Das bis Sonntag laufende Festival in der Gutsökonomie widmet sich zudem dem 250. Jubiläum von Lucy von Pückler-Muskau, der Ehefrau des Parkschöpfers Fürst Pückler.
15: Ja, und der Blick auf die Wetterkarte macht jetzt dann doch wieder ein bisschen mehr Spaß. Das Wochenende schon mal gar nicht so schlecht. Morgen am Samstag und auch am Sonntag bleibt es trocken. Sonne und Wolken wechseln sich munter ab. Die Topwerte haben wir zwischen 15 und 18 Grad. Und auch der Blick auf die Ferne macht gar nicht so schlechte Laune. Der Montag freundlich, viel Sonne bei 20 Grad. Generell kommt jetzt so ein bisschen die Sommerstimmung auf. Das Wochenende in einer Woche, das wird sogar richtig sommerlich warm mit Topwerten von knapp unter 30 Grad.
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15: Einen schönen Freitagabend ab ins Wochenende mit Gloria Gaynor.
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John Cicada und Just Another Day. Auf hier macht man sich zu Radio Paradiso. Berlins beste Hits mit der meisten Abwechslung. Powervoll durch den Freitagabend mit Coldplay und Higher Power. 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
1: Mit Julia Nogli. Schülerinnen und Schüler starten wieder zum Berliner Friedenslauf. Die Evangelische Schulstiftung in der EGBO und Pro Peace starten den Lauf am 20. Mai um 11 Uhr und setzen sich damit für Frieden, Gewaltfreiheit, Dialog und Miteinander ein. Die Läufer sammeln Spenden für die Friedensarbeit von Pro Peace, das sich für gewaltfreie Alternativen im Umgang mit Konflikten stark macht und für die Konfliktlotsenarbeit der EGBO-Schulstiftung. Dieses Jahr nehmen rund 3.400 Läuferinnen und Läufer teil, darunter fast 2.000 Schüler der Evangelischen Schulstiftung. Deren Vorstandsvorsitzende Eva-Maria Kopte erklärt: Wir sind stolz, dieses Jahr zum 18. Mal den Friedenslauf gemeinsam mit Pro Peace hier in Berlin ausrichten zu können. Bei diesem Spendenlauf können sich Kinder, Jugendliche und Erwachsene aktiv für Frieden und Verständigung einsetzen. Selbstwirksam und mit guter Stimmung. Ab 10.30 Uhr gibt es erstmal ein Bühnenprogramm und einen interreligiösen Friedensgruß. Dann geht's 1,6 Kilometer durch den Tiergarten. Und Light Years heißt eine Ausstellung des in Israel geborenen Künstlers Amnon David Arr, die nächste Woche am 21. Mai mit einem musikalischen Kunstgottesdienst eröffnet wird. Und zwar in der Kirche am Hohenzollernplatz in Kooperation mit der Stiftung St. Matthäus. Die großformatigen Arbeiten zeigen alltägliche Stillleben, Übersehenes, Porträts und Beobachtungen, in denen Amnon David Arr Figuren, Objekte und Symbole in unerwarteten Konstellationen zusammenbringt. Im Dialog mit der Kunstgeschichte gewähren die Gemälde immer sehr persönliche Einblicke in die Gedankenwelt des Künstlers. Um 18 Uhr beginnt der Kunstgottesdienst mit einem musikalischen Begleitprogramm, unter anderem Lieder von Franz Schubert. Die Predigt hält Hannes Langbein, er ist Pfarrer und Kunstbeauftragter der Evangelischen Landeskirche. Gegen 19 Uhr gibt's zur Vernissage einen Sektempfang. Auch der Künstler Amnon David Arr selbst wird anwesend sein. Die Ausstellung wird dann bis zum 3. September zu sehen sein. Die Eröffnung also am 21. Mai. Die Kirche am Hohenzollernplatz ist in der Nassauischen Straße 66 in Wilmersdorf.

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2: Ich bin Tine Klimach. Es ist keine leichte Woche für Bundeskanzler Merz. Nachdem er bereits am Dienstag beim DGB-Kongress mit Pfiffen und Buhrufen statt Applaus begrüßt wurde, gab es einen ähnlichen Vorfall heute in Würzburg. Da war Friedrich Merz Gast bei einer Podiumsdiskussion beim Deutschen Katholikentag.
3: Dass Friedrich Merz und seine Regierung unbeliebt sind, kann der Kanzler schon länger in Umfragen sehen. Mehr als 80% sind unzufrieden. Jetzt bekommt Merz aber immer wieder ganz konkret vor Augen geführt, dass das nicht nur bloße Zahlen sind. Diesmal beim Katholikentag protestierten rund 400 Demonstranten vor allem gegen die Klimapolitik der Bundesregierung. Vier von ihnen störten die Podiumsdiskussion im Saal mit Zwischenrufen und Pfiffen. Nach einigen Minuten ging eine Aktivistin freiwillig, eine Frau wurde von Sicherheitskräften rausgezogen und die anderen hielten den Mund. Uli Reitinger, Nachrichtenredaktion.
2: Der nordrhein-westfälische FDP-Landeschef Henning Höhne zieht seine Kandidatur für den FDP-Bundesvorsitz zurück. Höhne werde nur noch als stellvertretender Bundesvorsitzender kandidieren, bestätigte ein Sprecher der FDP. Damit bleibt nur noch Wolfgang Kubicki als Kandidat für den FDP-Bundesvorsitz. Beide Politiker betonen, dass sie den Schritt in den vergangenen Tagen gemeinsam geplant hätten. Im Handel wird heute gestreikt. Verdi hat Beschäftigte in ersten Betrieben bundesweit zu Arbeitsniederlegungen aufgerufen. Kundinnen und Kunden sollen nach Einschätzung des Handelsverbands HDE aber kaum etwas davon merken.
4: Der HDE sagt, bisher gebe es keine Hinweise auf Ladenschließungen oder ähnliche Einschränkungen. Einkaufen soll demnach ganz normal möglich sein. Hintergrund der Warnstreiks: Verdi hat erste Angebote der Arbeitgeber zurückgewiesen und fordert 7% mehr Lohn, mindestens aber 225 Euro. Die Arbeitgeber bieten ab November 2% und ab August 2027 weitere 1,5% mehr Geld. Die Positionen liegen also weit auseinander. Der Tarifstreit könnte deshalb noch dauern. Die vorigen Verhandlungen hatten sich über ein Jahr hingezogen. Thomas Bleskin, Nachrichtenredaktion.
2: Zum Sport. Manuel Neuer hat auch mit 40 Jahren noch nicht genug vom Profifußball. Der Kapitän verlängert seinen auslaufenden Vertrag beim FC Bayern München ein weiteres Mal bis Mitte 2027. Das hat der Verein am Abend bekannt gegeben. In den vergangenen Wochen und Monaten war immer wieder über ein Nationalmannschaftscomeback für die anstehende WM spekuliert worden. Neuer wiegelte das aber bisher immer ab.
5: Sind noch ein paar Wolken unterwegs heute am Freitagabend. Regen haben die aber nicht mehr mit dabei. Heute Nacht dann immer klarer der Himmel und das Wetter am Wochenende wird dann auch gar nicht mal so schlecht. Morgen am Samstag Sonne und Wolken im Mix. 15 Grad erwarten wir maximal. 18 Grad gibt's dann sogar am Sonntag. Auch hier Sonne, Wolken und ohne Regen.
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5: Und heute früh bei uns in der Morningshow willkommen bei Thorsten Wittke. Da gab es eine kleine Pre-Show, die Warm-Up-Show zum ESC-Finale morgen Abend am Samstag in Wien. Da hören wir gleich nochmal rein. Unter anderem nach Bruce Hornsby Out of the Range. Die gibt's jetzt. Hier sind die 80er. The Way It Is.

0: Finale gibt's morgen. Morgen Abend ESC-Finale in Wien. Und die 10 größten Konkurrentinnen und Konkurrenten von unserer Sarah Engels, die für Deutschland antritt, sind wir heute früh schon mal kurz durchgegangen.
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1: Ich musste immer mal wieder an meine Eltern denken, die wahrscheinlich von irgendwo oben herunterschauen und sehr glücklich sind, dass ihr Baden-Württemberg einem Kind von Gastarbeitern eine solche Geschichte ermöglicht, sagte Özdemir dem Redaktionsnetzwerk Deutschland. Das sei hoffentlich nicht nur für Kinder von Migranten, sondern auch für Arbeiterkinder eine Ermutigung. Özdemir fügte hinzu, wenn man sich anstrenge und hoffentlich ganz viele hilfreiche Geister habe, gute Lehrer, gute Trainer, gute Nachbarn, Eltern von Freunden, dann gebe dieses Land viele Chancen. Insofern sehe er das auch als Mutmacher für andere, ihren Weg zu gehen und ihren baden-württembergischen Traum zu realisieren. Özdemirs Vater war Arbeiter in einer Textilfabrik, die Mutter führte eine Änderungsschneiderei. Der Vorsitzende der türkischen Gemeinde in Deutschland, Gökay Sofuoglu, sagte dem RND: Dass ein türkischstämmiger deutscher Ministerpräsident von Baden-Württemberg wird, ist eine Erfolgsgeschichte, unabhängig von seiner politischen Haltung. Özdemir sei ein sehr wichtiges politisches Vorbild für Jugendliche aus der Migranten-Community. Er hat bewiesen, dass man es auch dann schaffen kann, wenn man nicht mit einem goldenen Löffel im Mund geboren wurde. Özdemir steht für Ehrlichkeit, Bodenständigkeit und Fleiß. In Richtung Berlin appelliert er an die Regierenden: Reißt euch zusammen, macht euren Job. Seinen Job hat der anatolische Schwabe gemacht. Er ist auf den Koalitionspartner zugegangen, hat auf Augenhöhe verhandelt und Kompromisse gemacht. Davon darf sich die Regierungskoalition in der Hauptstadt gerne eine Scheibe abschneiden.
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10: 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Guten Abend. Die Armut in Berlin verlagert sich zunehmend in die Außenbezirke. Das zeigt das neue Sozialmonitoring der Stadtentwicklungsverwaltung. Demnach benötigen 12 weitere Straßenzüge besondere Aufmerksamkeit, darunter die Karower Chaussee in Buch und die Wittenberger Straße in Marzahn. Kriterien für den Bericht sind unter anderem Arbeitslosigkeit und Kinderarmut. In der Innenstadt zeigt sich dagegen eine teils überdurchschnittlich positive Entwicklung. 2 Berliner Duschmobile für obdachlose Menschen haben sich auf den Weg nach Rom gemacht. Die Aktion des Sozialdienst katholischer Frauen soll auf die Situation von Wohnungs- und Obdachlosen aufmerksam machen, die laut dem Verband zunehmend auch jüngere Menschen betrifft. Während der Zwischenstopps wird über Hygieneangebote informiert. In Rom werden die Fahrzeuge unter anderem vom Berliner Erzbischof Koch gesegnet. Gute Nachrichten für die Berliner Kulturlandschaft. Die Sanierungskosten für das Pergamonmuseum bleiben voraussichtlich im geplanten Rahmen von 1,5 Milliarden Euro. Das teilte das Bundesamt für Bauwesen und Raumordnung mit. Während für den ersten Bauabschnitt mit leicht höheren Kosten gerechnet wird, sinken sie im zweiten Teil. Die Teilwiedereröffnung inklusive des berühmten Pergamonaltars ist für den 4. Juni nächsten Jahres geplant. Hertha BSC blickt trotz großer Personalsorgen optimistisch auf das Saisonfinale in der zweiten Bundesliga. Vor dem Auswärtsspiel bei Arminia Bielefeld am Sonntag fehlen Trainer Stefan Leitl verletzungs- und sperrenbedingt 8 Spieler. Dennoch fordert der Coach einen Sieg, um die Saison bestmöglich auf Platz 5 zu beenden und gleichzeitig Leitls Ex-Club Greuther Fürth im Abstiegskampf Schützenhilfe zu leisten.
11: Ja, und der Blick auf die Wetterkarte macht jetzt dann doch wieder ein bisschen mehr Spaß. Das Wochenende schon mal gar nicht so schlecht. Morgen am Samstag und auch am Sonntag bleibt es trocken. Sonne und Wolken wechseln sich munter ab. Die Topwerte haben wir zwischen 15 und 18 Grad. Und auch der Blick auf die Ferne macht gar nicht so schlechte Laune. Der Montag freundlich viel Sonne bei 20 Grad. Generell kommt jetzt so ein bisschen die Sommerstimmung auf. Das Wochenende in einer Woche, das wird sogar richtig sommerlich warm mit Topwerten von knapp unter 30 Grad.
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11: Morgen letzter Spieltag der Fußball-Bundesliga und es gibt ein dramatisches Finale. Es geht um den letzten offenen Champions-League-Platz und es gibt ein Drama pur. Abstiegsendspiel mit dem FC St. Pauli gegen den VfL Wolfsburg. Wir blicken mal kurz ein bisschen auf die Saison zurück, auch hier bei uns in Berlin. Da gab es ja eine Weltneuheit sozusagen oder zumindest mal eine Profifußballneuheit mit der ersten Trainerin im Profigeschäft. Gleich unter anderem nach The Cars habe ich jetzt mit Drive.

0: Na, meine Freundin, meine Verlobte, die freut das. Für mich ist es immer ein bisschen schade, wenn die Bundesliga-Saison zu Ende geht. Diesmal mit der WM im Sommer, allerdings fußballpausentechnisch nicht ganz so schlimm. Da wird weiter was geboten und das Saisonfinale morgen, das hat es auch nochmal wirklich richtig in sich. Sehr nach 90.2 Radio Paradiso, das gerade Genesis Hold on My Heart. Am letzten Bundesligaspieltag morgen, da kämpfen Stuttgart, Hoffenheim und Leverkusen um den noch letzten offenen Champions League-Platz. Ein Spiel aber, das ragt morgen nochmal deutlich raus in einem dramatischen Abstiegsendspiel. Da empfängt der FC St. Pauli den VfL Wolfsburg. Der Verlierer aus diesem Spiel, der steigt sicher ab. Also wirklich Drama pur. Uli Reitinger aus der Paradiso-Redaktion. Uli, vor dem Saisonfinale morgen, lass uns gerne nochmal kurz ein bisschen zurückblicken. Was waren für dich denn die Überraschungen in der Saison?
1: Neue Überraschungen gab es eigentlich nicht. Die Tabelle haben viele vor der Saison ungefähr so vorhergesagt, wie es dann auch gekommen ist. Vielleicht mit einer Ausnahme. Der VfL Wolfsburg hat deutlich unterperformt. Die haben am letzten Spieltag ein dramatisches Endspiel beim FC St. Pauli und können höchstens noch die Relegation erreichen. Also das ist mit Sicherheit die größte negative Überraschung. Eine positive Überraschung fand ich, dass die Fanproteste im Herbst gegen den Einstieg eines Investors bei der DFL erfolgreich waren. Mit Solidarität und ganz vielen Tennisbällen kann man also doch noch was erreichen als Fan.
0: Das stimmt und das finde ich auch gar nicht mal so schlecht. Was bleibt denn von dieser Saison noch so im Gedächtnis? Ich denke mal mit Sicherheit auch die erste Trainerin eines Bundesliga-Teams und zwar hier bei uns in Berlin.
1: Ja, Marie-Louise Ether und Union Berlin sind in die Geschichtsbücher eingegangen. Louis Ether ist nicht nur in der Bundesliga, sondern in den Big Five Ligen England, Spanien, Italien, Frankreich und Deutschland die erste Trainerin einer Männermannschaft überhaupt.
2: Das wäre natürlich schön, wenn es irgendwann diese Fragen einfach gar nicht mehr gibt, wenn es das Thema nicht mehr gibt. Es geht einfach darum, das Bestmögliche rauszuholen und da ist es dann auch unabhängig vom Geschlecht.
1: Ether übernimmt in der nächsten Saison die Frauen-Bundesliga-Mannschaft von Union Berlin. Die hat in dieser Saison übrigens einen All-Time-Zuschauerrekord aufgestellt. Zu den Heimspielen der Union-Frauen kamen mehr als 100.000 Fans. Das gab es noch nie.
0: Ja, das ist richtig toll. Dankeschön, Uli. Also morgen großes Saisonfinale der Bundesliga. Alle Spiele werden zeitgleich angepfiffen und zwar um 15.30 Uhr. Das Saisonfinale der zweiten Liga gibt es dann auch am diesem Wochenende, am Sonntag, auch mit allen Spielen um 15.30 Uhr.

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11: Ich bin Tine Klimach. Nach zuletzt ziemlich angespannten Beziehungen zwischen Deutschland und den USA haben Bundeskanzler Merz und US-Präsident Trump jetzt wieder miteinander telefoniert. Thema war vor allem der Iran-Krieg.
12: Ob Merz die Wogen etwas glätten konnte beim beleidigten US-Präsidenten ist offen. Die Mitteilung des Kanzlers auf der Plattform X nach dem Telefonat jedenfalls liest sich noch etwas steif. Merz schrieb, man sei sich einig, dass der Iran jetzt an den Verhandlungstisch kommen und die Straße von Hormuz öffnen müsse. Außerdem dürfe Teheran keine Nuklearwaffen besitzen. All diese Punkte hatte Merz allerdings nie öffentlich in Frage gestellt, wohl aber eine Strategie des US-Präsidenten, was diesen wiederum so erzürnte, dass er

0: Staats persönlich angriff. Ein einziger Anruf in der Air Force One dürfte Trump kaum vollständig besänftigt haben. Thomas Bleskin, Nachrichtenredaktion.
1: Währenddessen setzen israelische und libanesische Unterhändler ihre Gespräche in Washington fort. Das berichteten arabische sowie israelische Medien übereinstimmend. Die libanesische Regierung selbst ist keine aktive Konfliktpartei. Israel liefert sich Gefechte mit der Hisbollah-Miliz, die mit dem Iran verbunden ist. Die Hisbollah sitzt selbst nicht mit am Tisch. Die bisherige Waffenruhe läuft an diesem Sonntag aus. Seit dem Beginn der Kämpfe im März wurden fast 3000 Menschen im Libanon getötet. In Deutschland ist bezahlbarer Wohnraum vor allem in Großstädten weiter knapp. Es muss mehr gebaut werden und das ist ein Ziel der Bundesregierung. Trotzdem freut sich die Wohnungsbauwirtschaft nicht etwa über einen Bauboom. Ganz im Gegenteil, die Stimmung bei den Wohnungsbauern ist laut IFO-Institut so stark eingebrochen wie seit rund 4 Jahren nicht mehr.
2: Die Bundesregierung will vor allem mit schnelleren Genehmigungen für mehr Wohnungen sorgen. Und das hat auch erstmal geklappt. Im vergangenen Jahr wurden zumindest fast 11% mehr Wohnungen genehmigt. Das ist in der Baubranche aber noch nicht angekommen. Mehr als 40% klagen immer noch über einen Auftragsmangel. Lieferengpässe bei der Versorgung mit Grundstoffen sorgen außerdem weiter für große Unsicherheiten. Ende 2024 fehlten 1,4 Millionen Wohnungen und groß verändert hat sich die Lage seitdem nicht. Aus Berlin, Uli Reitinger.
1: Zum Sport. Fußballer Manuel Neuer wird seine Karriere am Saisonende nicht beenden, sondern eine weitere Saison im Tor des FC Bayern München stehen. Der deutsche Rekordmeister gab die Vertragsverlängerung mit dem 40 Jahre alten Kapitän bis Juni 2027 bekannt.
3: Gutes Wetter ist endlich zu erkennen. Heute der Freitag hat ja schon relativ gut damit angefangen und auch am Wochenende soll es eigentlich die ganze Zeit freundlich bleiben. Morgen am Samstag mit Topwerten bis zu 15 Grad. Dazu gibt es Sonne und Wolken im Wechsel. Regenschauer sollen dann nicht mit von der Partie sein, auch nicht am Sonntag. Da geht es teils sonnig weiter mit 18 Grad in der Spitze. Am Montag erwarten wir 20 Grad.

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0: Wieso? Die Gedanken zum Auftanken. Die größten Worte der Menschheitsgeschichte. Was ist Liebe? Die Antwort der Bibel ist 2000 Jahre alt. Dennoch, diese Worte begleiten, trösten und inspirieren Liebende und nach Liebe Suchende bis heute.
1: Die Liebe ist langmütig und freundlich, gütig und ohne Eifersucht. Sie prahlt nicht. Sie bläht sich nicht auf. Sie achtet auf das, was sich schickt. Sie sucht keinen Vorteil. Sie wird nicht bitter durch bittere Erfahrung. Sie rechnet das Böse nicht zu. Sie trauert über das Unrecht und freut sich über die Wahrheit. Sie erträgt alles. Sie glaubt alles. Sie hofft alles. Sie duldet alles. Unvergänglich ist die Liebe. Prophetische Rede verhallt, ekstatische Rufe verwehen. Erkenntnis wird zunichte. Es bleiben Glaube, Hoffnung und Liebe. Diese drei. Aber die größte unter ihnen

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6: Ich bin Tine Klimach. Die aktuell geltende Waffenruhe zwischen der pro-iranischen Hisbollah-Miliz im Libanon und Israel soll nach US-Angaben um 45 Tage verlängert werden. Es soll außerdem eine weitere Gesprächsrunde zwischen Vertretern beider Seiten unter der Vermittlung des Ministeriums Anfang Juni geben. Die Waffenruhe wäre am Sonntag ausgelaufen. Die Folgen des Iran-Kriegs drücken immer mehr auf die wirtschaftliche Lage in Deutschland. Nachdem der Start ins Jahr stärker ausfiel als erwartet, rechnet die Bundesregierung im zweiten Quartal mit einem deutlichen Konjunkturdämpfer.
7: Steigende Preise, Lieferkettenprobleme und Unsicherheit belasten die Stimmung in Unternehmen und privaten Haushalten. So steht es im aktuellen Monatsbericht des Bundeswirtschaftsministeriums. Alle

0: Indikatoren, so heißt es weiter, deuten auf einen schweren Dämpfer der Konjunktur hin. Wie es genau weitergeht, hänge unter anderem davon ab, wie lange der Konflikt mit dem Iran noch dauert, wie lange die Handelswege und auch Produktionskapazitäten beeinträchtigt bleiben. Und selbst nach einer Entspannung dürften zum Beispiel die Energie- und Rohstoffpreise noch nicht so schnell wieder sinken. Aus Berlin, Thomas Thonfeld.
1: Für viele ist es ein absolutes No-Go und zugeben würden es wahrscheinlich die wenigsten. Aber fast jeder oder jede vierte hat schon mal heimlich das Handy des Partners durchsucht. Das zeigt eine Umfrage des Digitalverbands Bitkom. Bei den Jüngeren unter 30 gab es sogar jeder zweite zu.
2: Die häufigsten Gründe fürs heimliche Handychecken sind laut Bitkom ganz klar Neugier und Eifersucht. Viele wollen wissen, ob der Partner vielleicht fremdgeht oder etwas verheimlicht. Spannend ist aber auch, nach dem Blick aufs Handy fühlten sich längst nicht alle besser. Einige waren zwar erleichtert oder bestätigt, viele hatten danach aber eher ein schlechtes Gewissen oder waren enttäuscht. Der Digitalverband empfiehlt deshalb auch mehr Schutz für Smartphone, etwa mit Face ID oder Fingerabdrucksperre. Zoe Tassovali, Nachrichtenredaktion.
1: Zum Sport. Manuel Neuer hat auch mit 40 Jahren noch nicht genug vom Profifußball. Der Kapitän verlängert seinen auslaufenden Vertrag beim FC Bayern München ein weiteres Mal bis Mitte 2027. Das hat der Verein am Abend bekannt gegeben. In den vergangenen Wochen und Monaten war immer wieder über ein Nationalmannschafts-Comeback für die anstehende WM spekuliert worden. Neuer wiegelte das aber bisher immer ab.
3: Das Wochenende ist eingeläutet und scheint endlich auch wieder etwas mehr Sonnenschein im Gepäck zu haben. Gleich morgen am Samstag können Sie die für einige Stunden genießen. Dazu gibt es nur ein paar normale Wolkenfelder, keine Regenwolken mit dabei, voraussichtlich bei Temperaturen um die 14 Grad, 18 Grad maximal soll es dann am Sonntag werden. Auch hier geht es mit Sonne und Wolken im Wechsel weiter und der Regenschirm kann endlich zu Hause gelassen werden.

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1: Gnädig und barmherzig ist der Herr, geduldig und von großer Güte. Er segne dich. Ihnen einen guten Abend heute.

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6: Ich bin Lea Matschulat. Die aktuell geltende Waffenruhe zwischen der pro-iranischen Hisbollah-Miliz im Libanon und Israel soll nach US-Angaben um 45 Tage verlängert werden. Das teilte der Sprecher des US-Außenministeriums mit. Die Hisbollah äußerte sich bislang noch nicht.
7: Auf dem Papier herrscht Waffenruhe. Doch die Angriffe zwischen Israel und der Hisbollah gehen weiter. Besonders im Südlibanon greift das israelische Militär täglich auch aus der Luft an. Dort kommt es immer noch zu direkten Kämpfen mit der Hisbollah. Ob die Menschen im Libanon nun durch die Verlängerung der Waffenruhe etwas Schutz und Frieden finden können, ist also fraglich.

0: Immerhin ist eine weitere Gesprächsrunde zwischen Vertretern Israels und dem Libanon Anfang Juni geplant. Die USA wollen weiter vermitteln. Bisher sind seit Anfang März im Libanon fast 3000 Menschen getötet worden. Tine Klimach, Nachrichtenredaktion.
1: Wer heute einkaufen war, brauchte teils etwas mehr Geduld. Die Gewerkschaft Verdi hatte bundesweit zu Warnstreiks im Handel aufgerufen. Mehr als 5000 Beschäftigte haben ihre Arbeit niedergelegt. Mehr als 200 Standorte wurden bestreikt, darunter Filialen von Edeka, Rewe, Douglas, H&M und Ikea.
2: Manchmal hat's an der Kasse oder bei der Leergutannahme ein bisschen länger gedauert, aber grundsätzlich konnte man überall einkaufen, betont Handelsverbandsgeschäftsführer Hake. Im Groß- und Außenhandel seien die Streiks bzw. deren Folgen ebenfalls spürbar, eventuell auch in den nächsten Tagen noch. Vergangenen Monat haben in den ersten Landesbezirken die Tarifverhandlungen begonnen. Die Arbeitgeber bieten 3,5% mehr Lohn in zwei Schritten, gültig für 2 Jahre. Die Gewerkschaft will aber 7% mehr und schon nach einem Jahr wieder neu verhandeln. Thomas Thonfeld, Nachrichtenredaktion.
1: Bei der FDP läuft alles auf Wolfgang Kubicki als neuen Parteichef zu. Der nordrhein-westfälische Landeschef Höhne hat seine Kandidatur für den FDP-Bundesvorsitz zurückgezogen. Er will als erster stellvertretender Parteichef kandidieren. Damit bleibt zunächst nur Kubicki im Rennen für den Chefposten bei den Liberalen. Manuel Neuer bleibt bis auf Weiteres bei Bayern München. Der Kapitän des Fußball-Bundesligisten verlängerte seinen Vertrag bis Mitte kommenden Jahres. Das gab der Verein am Abend bekannt. In den vergangenen Wochen und Monaten war immer wieder auch darüber spekuliert worden, ob Neuer mit seinen mittlerweile 40 Jahren für die anstehende WM nominiert wird.
3: Gutes Wetter ist endlich zu erkennen. Heute der Freitag hat ja schon relativ gut damit angefangen und auch am Wochenende soll es eigentlich die ganze Zeit freundlich bleiben. Morgen am Samstag mit Topwerten bis zu 15 Grad. Dazu gibt es Sonne und Wolken im Wechsel. Regenschauer sollen dann nicht mit von der Partie sein, auch nicht am Sonntag. Da geht es teils sonnig weiter mit 18 Grad in der Spitze. Am Montag erwarten wir 20 Grad.

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1: Zumindest einen Raum oder eine Ecke solltest du für dich haben, wo dich niemand findet, niemand stört, niemand beachtet. Dort solltest du die Freiheit haben, dich von der Welt zu lösen und dich loszulassen, indem du alle feinen Seiten und Fasern der Spannung löst, die dein Schauen, dein Hören, dein

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1: Ich bin Lea Matschullat. Die Waffenruhe zwischen der pro-iranischen Hisbollah-Miliz im Libanon und Israel soll nach Angaben des US-Außenministeriums um 45 Tage verlängert werden. Die Hisbollah äußerte sich bislang nicht. Die Waffenruhe war in den vergangenen Wochen von beiden Seiten immer wieder verletzt worden. Es soll auch eine weitere Gesprächsrunde zwischen Vertretern beider Seiten unter der Vermittlung der USA geben, Anfang Juni. Russland und die Ukraine haben nach übereinstimmenden Angaben jeweils 205 Kriegsgefangene ausgetauscht. Wie der ukrainische Präsident Selenskyj mitteilte, sei dies der erste Schritt eines größeren Austausches von insgesamt 1000 Gefangenen auf jeder Seite.
2: Wir werden weiter um jeden kämpfen, der noch in Gefangenschaft ist, sagte der ukrainische Präsident Selenskyj. Der Austausch von jeweils 1000 Kriegsgefangenen war Teil einer Vereinbarung über eine dreitägige Waffenruhe. Die hatte US-Präsident Trump vermittelt. Sie schützte vor allem die Militärparade zum Weltkriegsgedenken in Moskau am 9. Mai. Weil der An- und Abtransport von Soldaten schwierig ist, wurden auch schon frühere größere Austausche in mehrere Etappen aufgeteilt. Aus Moskau, Katharina Schröder.
1: Bei dem vor Dänemark tot aufgefundenen Wal könnte es sich um das wochenlang in der Wismar-Bucht gestrandete Tier handeln. Bestätigt ist das aber nicht. Nach Angaben der dänischen Umweltbehörde sind bisher keine deutlichen Merkmale festgestellt worden, die den Verdacht erhärten könnten.
3: Experten wie der Biologe Fabian Ritter sehen allerdings Indizien, dass es sich um den Buckelwal aus der Ostsee handeln könnte. Gegenüber Bild sagte Ritter, zum einen spreche der Fundort dafür, aber auch der Zustand der Haut, der seiner Beurteilung nach nicht der beste sei. Aber nach dänischen Angaben wurde am Kadaver kein GPS-Sender gefunden, der nach Aussage der privaten Retter an dem Tier angebracht wurde. Eine Identifizierung durch Fotos oder Videos ist schwierig, weil der tote Wal mit dem Bauch nach oben aus dem Wasser ragt. Gewissheit wird wohl erst die Analyse einer Gewebeprobe bringen. Thomas Bleskin, Nachrichtenredaktion.
1: In Nürnberg ist ein Mann nach einem Chemieunfall in einer Firma im Krankenhaus gestorben. Er hatte an der Unglücksstelle das Bewusstsein verloren, ebenso wie ein weiterer Mann. 6 Menschen erlitten nach Angaben der Polizei Verletzungen der Atemwege. Die gesamte Anlage wurde evakuiert. Gefahr für die Bevölkerung bestand nicht. Die Unglücksursache ist noch unklar.
4: Das Wochenende ist eingeläutet und scheint endlich auch wieder etwas mehr Sonnenschein im Gepäck zu haben. Gleich morgen am Samstag können Sie die für einige Stunden genießen. Dazu gibt es nur ein paar normale Wolkenfelder. Keine Regenwolken mit dabei, voraussichtlich bei Temperaturen um die 14 Grad, 18 Grad maximal sonst dann am Sonntag werden. Auch hier geht es mit Sonne und Wolken im Wechsel weiter und der Regenschirm kann endlich zu Hause gelassen werden.

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0: 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Die größten Worte der Menschheitsgeschichte. 20. Oktober 1977. Der RAF-Terror erreicht seinen Höhepunkt. Nach der Ermordung des Arbeitgeberpräsidenten Hans-Martin Schleyer hält Kanzler Helmut Schmidt eine Rede im Bundestag. Er setzt auf die Würde des Menschen.
1: Indem die demokratische Verfassung von der Würde des Menschen ausgeht und nicht nur dem Staat, sondern auch dem Einzelnen verbietet, mit der Existenz und der Würde des Menschen nach Belieben und nach Willkür zu verfahren, schreibt sie uns allen die Grenzen unseres Handelns vor. Die Verpflichtung dem Ganzen gegenüber umfasst auch, den Schwachen zu helfen, Minderheiten nicht auszuschließen und gegenüber Andersdenkenden Respekt zu bewahren. Wer aber aus dieser humanen Geschichte heraustritt, wer an die Stelle des demokratischen Rechts das Faustrecht der Gewalt setzt, der erlebt eine Ausweglosigkeit, in der vermeintliche Macht bis in Selbstzerstörung umschlagen kann.

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1: Ich bin Lea Matschulat. Bundeskanzler Merz und US-Präsident Trump haben nach zuletzt ziemlich angespannten Beziehungen zwischen Deutschland und den USA wieder miteinander telefoniert. Thema war vor allem der Iran-Krieg.
2: Ob Merz die Wogen etwas glätten konnte beim beleidigten US-Präsidenten ist offen. Die Mitteilung des Kanzlers auf der Plattform X nach dem Telefonat jedenfalls liest sich noch etwas steif. Merz schrieb, man sei sich einig, dass der Iran jetzt an den Verhandlungstisch kommen und die Straße von Hormuz öffnen müsse. Außerdem dürfe Teheran keine Nuklearwaffen besitzen. All diese Punkte hatte Merz allerdings nie öffentlich in Frage gestellt, wohl aber eine Strategie des US-Präsidenten, was diesen wiederum so erzürnte, dass er Merz persönlich angriff. Ein einziger Anruf in der Air Force One dürfte Trump kaum vollständig besänftigen. Haben. Thomas Bleskin, Nachrichtenredaktion.
1: Die Waffenruhe zwischen der pro-iranischen Hisbollah-Miliz im Libanon und Israel soll nach Angaben des US-Außenministeriums um 45 Tage verlängert werden. Die Hisbollah äußerte sich bislang nicht. Die Waffenruhe war in den vergangenen Wochen von beiden Seiten immer wieder verletzt worden. Es soll auch eine weitere Gesprächsrunde zwischen Vertretern beider Seiten geben, unter Vermittlung der USA Anfang Juni. In Wien steigt am Abend das Finale des Eurovision Song Contests. Viel diskutiert wird bei diesem ESC erneut über die Teilnahme Israels. Wegen Israels Vorgehen im Gaza-Krieg boykottieren einige Länder sogar den ESC. Für Deutschland tritt Sarah Engels mit ihrem Frauenpower-Song Feuer an.
3: Feuer hat Deutschland dieses Jahr auf jeden Fall. Nicht nur im Titel. Sarah Engels will auf der Bühne für viel Frauenpower sorgen. Mit viel Pyro, Trickkleid, sexy Dance-Moves und sie schmeißt sich rücklings von der Bühne in die Arme ihrer Tänzerinnen. Das soll auch zeigen, dass sich Frauen gegenseitig auffangen können. Buchmacher sehen Deutschland allerdings eher hinten und der frühe deutsche Startplatz beim Finale als Zweite ist eher ungünstig. Direkt vor Israel auch noch. Der israelische Sänger dürfte wegen der Gaza-Krieg-Debatten viel Aufmerksamkeit auf sich ziehen. Ronny Torchau, Nachrichtenredaktion.
1: Manuel Neuer bleibt bis auf Weiteres bei Bayern München. Der Kapitän des Fußball-Bundesligisten verlängerte seinen Vertrag bis Mitte kommenden Jahres. Das gab der Verein am Abend bekannt. In den vergangenen Wochen und Monaten war immer mal wieder auch darüber spekuliert worden, ob Neuer mit seinen mittlerweile 40 Jahren für die anstehende Weltmeisterschaft nominiert wird.
4: Los geht's mit dem Samstag und der bringt auch wieder etwas Sonnenschein für Sie mit. Davon sollten Sie heute reichlich abbekommen. Dazu gibt's in Kombination ein paar normale Wolkenfelder, keine Regenwolken zu erkennen. Es bleibt trocken und freundlich bei 15 Grad maximal, 18 Grad dann voraussichtlich morgen am Sonntag. Auch hier geht's mit Sonne und Wolken weiter. 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
1: Leo Tolstoi, der Augenblick.
2: Es gibt nur eine wichtige Zeit für uns. Und das ist der Augenblick. Der ist deshalb so außerordentlich wichtig, weil wir nur in ihm die Herren über uns sind. Der wertvollste Mensch aber ist für uns immer der, dem wir im Augenblick begegnen. Denn niemand kann vorher wissen, ob er noch je mit einem anderen Menschen zu tun haben wird.

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1: Ich bin Lea Matschulat. Kanzler Merz hat mit US-Präsident Trump telefoniert und über den Iran-Krieg gesprochen. Beide seien sich einig, dass der Iran an den Verhandlungstisch kommen müsse, schrieb Merz anschließend auf der Plattform X. Der Iran müsse die Straße von Hormuz öffnen und dürfe keine Nuklearwaffen besitzen. Merz schrieb weiter, er und Trump hätten auch eine friedliche Lösung für die Ukraine erörtert und die Positionen im Vorfeld des NATO-Gipfels in Ankara im Juli abgestimmt. Die aktuell geltende Waffenruhe zwischen der pro-iranischen Hisbollah-Miliz im Libanon und Israel soll nach US-Angaben um 45 Tage verlängert werden. Die Hisbollah hat sich bislang dazu nicht geäußert.
2: Auf dem Papier herrscht Waffenruhe. Doch die Angriffe zwischen Israel und der Hisbollah gehen weiter. Besonders im Südlibanon greift das israelische Militär täglich auch aus der Luft an. Dort kommt es immer noch zu direkten Kämpfen mit der Hisbollah. Ob die Menschen im Libanon nun durch die Verlängerung der Waffenruhe etwas Schutz und Frieden finden können, ist also fraglich. Immerhin ist eine weitere Gesprächsrunde zwischen Vertretern Israels und dem Libanon Anfang Juni geplant. Die USA wollen weitervermitteln. Bisher sind seit Anfang März im Libanon fast 3000 Menschen getötet worden. Tine Klimach, Nachrichtenredaktion.
1: Bei dem vor Dänemark tot aufgefundenen Wal könnte es sich um das wochenlang in der Wismarbucht gestrandete Tier handeln. Bestätigt ist das aber nicht. Nach Angaben der dänischen Umweltbehörde sind bisher keine deutlichen Merkmale festgestellt worden, die den Verdacht erhärten würden.
3: Experten wie der Biologe Fabian Ritter sehen allerdings Indizien, dass es sich um den Buckelwal aus der Ostsee handeln könnte. Gegenüber Bild sagte Ritter, zum einen spreche der Fundort dafür, aber auch der Zustand der Haut, der seiner Beurteilung nach nicht der beste sei. Aber nach dänischen Angaben wurde am Kadaver kein GPS-Sender gefunden, der nach Aussage der privaten Retter an dem Tier angebracht wurde. Eine Identifizierung durch Fotos oder Videos ist schwierig, weil der tote Wal mit dem Bauch nach oben aus dem Wasser ragt. Gewissheit wird wohl erst die Analyse einer Gewebeprobe bringen. Thomas Bleskin, Nachrichtenredaktion.
1: Manuel Neuer bleibt, bis auf Weiteres bei Bayern München, der Kapitän des Fußball-Bundesligisten, verlängerte seinen Vertrag bis Mitte kommenden Jahres. Das gab der Verein am Abend bekannt. In den vergangenen Wochen und Monaten war immer wieder auch darüber spekuliert worden, ob Neuer mit seinen 40 Jahren für die anstehende WM nominiert wird.
4: Schön, dass Sie bei uns sind. Hier ist Radio Paradiso mit dem Wetter für Berlin und Brandenburg heute am Samstag. Und da sollten Sie endlich mal wieder etwas mehr Sonnenschein genießen können über den Tag verteilt. Wird die sich immer mal wieder blicken lassen, ansonsten nur ein paar normale Wolken zu erkennen. Regenwolken dieses Mal nicht bei Topwerten bis zu 15 Grad. Auch morgen am Sonntag soll es trocken und freundlich weitergehen. Wieder mit etwas Sonnenschein und 18 Grad maximal.

0: 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Die größten Worte der Menschheitsgeschichte. Im Mai 1994 wird Nelson Mandela zum ersten schwarzen Präsidenten Südafrikas gewählt. Auch seine Antrittsrede.
1: Wir sind weiterhin davon überzeugt, dass es keinen einfachen Weg zur Freiheit gibt. Wir wissen genau, dass keiner von uns alleine Erfolg haben wird. Wir müssen als vereintes Volk zusammen handeln, um nationale Versöhnung zu erreichen. So werden wir diese Nation aufbauen und eine neue Welt entstehen lassen. Es soll Gerechtigkeit für alle geben. Es soll Frieden für alle geben. Es soll Arbeit, Brot, Wasser und Salz für alle geben. Lasst alle wissen, dass Körper, Geist und Seele eines jeden befreit wurden, um sich selbst zu verwirklichen.